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1: Am Mikrofon Martina Großfurten, es ist 3 Uhr. Die Kritik an der geplanten Bundesstaatsanwaltschaft wird intensiver. Diese soll ja die oberste Weisungsbefugnis über die Staatsanwaltschaften haben. Aktuell liegt die noch bei der Justizministerin. Es gibt zum Vorhaben der Regierung 27 Stellungnahmen von Institutionen und die fallen negativ aus, berichtet Tanja Malle.
2: Der politische Einfluss werde aus- und nicht abgebaut, so der Tenor der zahlreichen negativen Stellungnahmen zur geplanten Bundesstaatsanwaltschaft. Der Grund: Künftig soll der Nationalrat nach Vorauswahl durch eine Besetzungskommission die Dreierführung der Bundesstaatsanwaltschaft bestimmen. Der Vorsitzende der Goethe-Bundesvertretung für Richter und Staatsanwälte, Martin Ulrich:
3: Wir haben die große Sorge, dass hier das Ernennungsprozedere in Form eventuell von Zeitlettern und von politischen Absprachen abläuft.
2: Ähnlich fällt das Urteil der Proponenten des Antikorruptionsvolksbegehrens aus, unter ihnen Irmgard Griss. Die ergänzt, auch die geplante 10-köpfige Besetzungskommission sei ein Problem. Es bestehe Befangenheitsgefahr.
4: Das schwächt den Rechtsstaat und das schwächt die Strafjustiz.
2: Das Finanzministerium befürchtet indes hohe Kosten und hält fest, dass es kein zusätzliches Geld dafür geben wird.
1: Die USA wollen tausenden Ausländern ihre Visa entziehen. Die Regierung wolle damit gegen Betrug vorgehen. Betroffen sind Menschen, die mit einem Touristen- oder Geschäftsvisum eingereist sind und vor Ort Asyl beantragt haben. Medien berichten von 200.000 Fällen. Offizielle Zahlen gibt es nicht. Ein australischer Meeresschwamm gilt als neue Hoffnung gegen Entzündungen. Das haben Forscher der Unis Graz und Innsbruck herausgefunden. Anke Mandl berichtet.
5: Der Naturstoff in diesem Schwamm könnte Entzündungen nicht nur unterdrücken, sondern auch dabei helfen, sie wieder aufzulösen. Klassische Schmerzmittel wie Aspirin oder Ibuprofen unterdrücken Entzündungen. Der neue Wirkstoff soll da einen Schritt weitergehen, sagt Andreas Köberle von der Uni Graz.
6: Tatsächlich war eben bei diesem Schwamm ein Inhaltsstoff dabei, der gleichzeitig an verschiedenen Stellschrauben angreift, die für die Eindämmung von Erkrankungen, die eine Entzündungskomponente haben, sehr viel versprechend sein könnten.
5: Nun arbeitet das Forschungsteam daran, den Wirkstoff synthetisch im Labor herzustellen.
6: Und im nächsten Schritt geht es darum, auch wirklich zu beweisen, dass diese Änderungen, die wir sehen im Stoffwechsel der Zellen, tatsächlich das gewünschte Ergebnis auch liefern.
5: Das langfristige Ziel ist eine klinische Studie am Menschen. Bis dahin sind aber noch weitere Untersuchungen nötig.
1: Jetzt zum Wetter und zu Nathalie Auer.
7: Ein überwiegend sonniger Tag erwartet uns heute. Ein paar Frühnebelfelder sind aber auch dabei. Am Nachmittag und Abend kann es dann stellenweise auch nass oder gewittrig werden. Und zwar am ehesten in den Alpen und im Waldviertel. Die Temperaturen, die liegen derzeit noch in ganz Österreich unter 20 Grad. Tagsüber wird es dann aber sehr warm bis heiß. 23 bis 30 Grad hat es am Nachmittag. In den kommenden Tagen wird es dann noch wärmer. Morgen werden es stellenweise bis zu 33 Grad. Am Freitag sind im Donauraum bis zu 36 Grad möglich.
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1: Am Mikrofon Martina Großfurten, es ist 4 Uhr. Kanzleramtsministerin Claudia Bauer will die Bundesjugendförderung für die freiheitliche Jugend prüfen. Anlass ist eine Recherche der Tageszeitung Der Standard, wonach Mittel von der FPÖ-Jugendorganisation an einen Ableger der rechtsextremen Identitären geflossen sein könnten. Tanja Malle berichtet.
2: Chats, Bildmaterial, Transkripte von Vorträgen und Berichte von Insidern sind die Grundlage der Recherche des Standard. Diese schildert Verzahnungen zwischen der freiheitlichen Jugend FJ und einem Ableger der rechtsextremen Identitären. Ideologische und solche, die bis ins Finanzielle reichen könnten. Kanzleramtsministerin Claudia Bauer, ÖVP, kündigt nun aus diesem Anlass an, die Bundesjugendförderung für die FJ zu prüfen, wie auch ob die von ihr eingeführte Antisemitismusklausel greift. Die soll ja sicherstellen, dass keine staatlichen Förderungen an Organisationen fließen, die antisemitische Positionen vertreten. Der Standardbericht führt narzisstische und antisemitische Äußerungen des identitären Ablegers an. Dass FJ-Gelder an diesen gegangen sein könnten, dementiert der Bundesobmann der FJ, der Nationalratsabgeordnete Maximilian Weinzierl. ÖVP, SPÖ, NEOS und Grüne verurteilen die nunmehr bekannt gewordenen Verzahnungen scharf und fordern, dass die Bundes-FPÖ Konsequenzen zieht.
1: In Österreich sterben pro Jahr 8.500 Menschen an den Folgen des Rauchens. Das sind etwa 10% aller Todesfälle. Wem das Aufhören schwerfällt, dem könnte der Umstieg auf nikotinhaltige E-Zigaretten helfen, berichtet Christine Linduska.
3: Wenn Nikotinersatzprodukte wie Pflaster und Kaugummis bisher nicht geholfen haben, die Finger endgültig von Tabakzigaretten zu lassen, könnten nikotinhaltige E-Zigaretten ein guter Zwischenschritt zum vollständigen Rauchverzicht sein. Das jedenfalls meinen Forschende des Cochrane-Netzwerks nach Überprüfung von 80 internationalen Studien zur Rauchentwöhnung. 8-10% der Raucherinnen und Raucher, die von Tabak auf nikotinhaltige E-Zigaretten umgestiegen sind, haben es damit geschafft, zumindest ein halbes Jahr lang vom Tabakrauchen wegzukommen. Mit anderen Methoden ist der Entzug nur bei höchstens 6% gelungen. Doch auch die sogenannten Vapes sind schädlich. Lungenfachärzte raten deshalb davon ab, sie als langfristigen Zigarettenersatz zu nutzen.
1: Vor gut einer Stunde hat in Neunkirchen in Niederösterreich die Erde mit einer Stärke von 2,2 gebebt. Im Bereich Ternitz und Sebenstein haben die Menschen das Beben schwach gespürt. Es gibt Berichte von einem schwachen Rütteln der Gebäude. Schäden sind bei dieser Stärke aber nicht zu erwarten. Und jetzt zum Wetter und zu Nathalie Auer.
4: Gestern hat uns eine schwache Front viele Wolken und im Großteil des Landes Regenschauer gebracht. Heute haben wir es deutlich freundlicher, es überwiegt nämlich der Sonnenschein. Nebel- und Hochnebelfelder sind in den nächsten Stunden aber auch noch ein paar dabei. Und vor allem ab Mittag können sich einzelne Schauer oder Gewitter bilden. Am ehesten gibt es sie in den Alpen und im Waldviertel. Die Temperaturen, die sind heute spätsommerlich. 23 bis 30 Grad erwarten euch am Nachmittag. Morgen wird es dann noch eine Spur wärmer. Bis zu 33 Grad werden es im Inntal.
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0: guten Morgen. Am Mittwoch, dem 26. August, es ist 5 Uhr und damit geben wir ab ins Nachrichtenstudio zu Thomas Edinger.
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2: Soll Wien eine City-Maut von Pendlern kassieren? Ja, sagen Experten. Der LASK schafft ein Wunder und spielt zum ersten Mal in der Fußball-Champions League. Das Wiener Wetter wird überwiegend sonnig und sehr warm. Guten Morgen. Täglich pendeln an die 600.000 Menschen nach Wien, die meisten mit dem Auto. Die Stadt will dem einen Riegel vorschieben und diskutiert seit Jahren über eine City-Maut. Sprich, wer mit dem Auto nach Wien kommt, zahlt. Experten sind dafür. Matthias Lang berichtet.
3: Umgerechnet 1 bis 4 Euro zahlt man in Stockholm, um mit dem Auto in die Stadt zu fahren. Nach anfänglicher Skepsis wird das Projekt dort positiv angenommen, sagt Verkehrswissenschaftler Paul Pfaffenbichler von der BOKU.
4: Manchmal fürchten sich Politiker hier umsonst vor der Meinung der Wählerinnen. Wenn das System vernünftig umgesetzt ist, funktioniert, ist die Zustimmung im Allgemeinen sehr, sehr hoch.
3: Die Umweltökonomin Daniela Kletzens-Lamanik vom WIFO bewertet die Maßnahme als positiv und würde sie auch für Wien gutheißen.
5: Weil es eben auch wieder dem Umstand, dass man negativen Umwelteffekten oder auch negativen sozialen Effekten einen Preis gibt und die den Verursachern übertragen werden.
3: Die Skepsis gegenüber der Maßnahme hat abgenommen. Unter gewissen Umständen können sich laut einer aktuellen Umfrage 3/4 eine City-Maut vorstellen.
2: In Wien gibt es immer weniger Betriebsflächen, sagt die Wirtschaftskammer, die darin eine Gefahr sieht. Genehmigungsverfahren und Widmungen müssten schneller werden, sonst wandern Unternehmen ins Umland ab, vor allem wenn die Flächen dort billiger sind. Das wiederum gefährde Arbeitsplätze in Wien. Nach dem Railjet-Zwischenfall bei Hetzendorf dauern die Einschränkungen länger als geplant. Nahverkehrszüge fahren zwischen Meidling und Liesing voraussichtlich bis morgen Nachmittag nur eingeschränkt. Einzelne Züge fallen laut ÖBB aus, beziehungsweise gibt es Verspätungen von bis zu 20 Minuten. Der Fernverkehr wird umgeleitet. Der LASK hat österreichische Fußballgeschichte geschrieben. Die Linzer waren im Playoff zur Champions League gegen Celtic Glasgow gesamt 0:4 hinten. Am Ende ziehen sie nach einer 5:1-Gala am Abend doch noch erstmals in die Fußball-Königsklasse ein. Dennis Bankowski.
6: 0:3 in Glasgow, 0:1 Rückstand in Linz. Und trotzdem sorgt der LASK mit 5 Toren für einen denkwürdigen Fußballabend, den man durchaus Wunder von Linz nennen darf. LASK-Torhüter Lukas Jungwirth.
7: Ich kann es gerade schwierig anders beschreiben. Ich freue mich einfach darauf, dass ich mindestens 8 Mal nur die Champions League Hymne höre. Und das reicht mir schon.
6: Vor allem in Hälfte 2 spielt der LASK Celtic Glasgow regelrecht an die Wand. Florian Flecker bringt den Meister mit dem 4:1 in der Nachspielzeit in die Verlängerung. US-Stürmer Samuel Adeniran erzielt das Goldtor Richtung Champions League.
8: Es war dann für mich ein unglaubliches Spiel für die österreichische Mannschaft, also von der Physis, von dem Willen, von der Mentalität. Diese Leistung war unglaublich und ich bin richtig stolz. Top.
6: Der erstmalige Einzug in die Champions League Ligaphase beschert dem LASK auch 18 Millionen Euro Startgeld.
2: Dennis Bankowski hat berichtet, das waren die Nachrichten, damit zum Wiener Wetter und Bernie Weisinger.
0: Dankeschön Thomas, da haben wir zwischen 17 und 20 Grad jetzt schon. Es gibt heute einige Sonnenstunden, aber auch einige Wolken, die da mitmischen. Es bleibt durchwegs trocken, der Wind ist schwach bis mäßig und je nach Sonnenscheindauer schaffen wir heute 27 bis 29 Grad. Morgen am Donnerstag noch einmal viel Sonne und zunehmend heiß bis zu 31 Grad und auch der Freitag bringt Sonnenschein und 32 Grad Sommerwerte. Radio Wien hat für Sie die beste Verkehrsinformation der Stadt. 4:05, eigentlich ganz klar, fast ganz klar, so um die Zeit noch nicht viel los ist. Sie kommen überall gut voran. Gute Fahrt.
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0: 10 Minuten nach 5 von Italien kommen wir wieder nach Italien. Am Strand spielen viele von uns Boccia. Kennen die meisten, das ist das mit der kleinen Kugel und meistens gibt es Plastikkugeln dazu, mit denen man zielen darf. Blau, Rot, Grün und Gelb. Das gibt es aber auch als Para-Boccia, also als Boccia-Spiel für Menschen, die wegen schweren motorischen Einschränkungen auf einen Rollstuhl angewiesen sind. Und Österreich ist in diesem Sport extrem international erfolgreich. Letzte Woche erst hat ein österreichisches Duo Silber bei einem Para-Boccia-Weltcup in Polen geholt. Florian Drechsel-Burkhardt weiß mehr.
1: In second place, representing Austria, Steffi Brosiger with Ramp Operator Samarito.
2: Ja, so hat sich das angehört, als Steffi Brosiger und Michael Kiefler ihre Silbermedaille in Polen gewonnen haben. Nur gegen ein italienisches Duo mussten sie sich geschlagen geben. Para-Boccia kurz erklärt. Zuerst wird die Zielkugel, die man, wenn man sich ein bisschen auskennt, auch Jack nennt, ins Feld gerollt. Die beiden Teams haben jeweils 6 Bälle, die dann möglichst nahe an die Zielkugel gespielt werden müssen. Und das Ganze findet nicht draußen auf Kies, sondern in einer Sporthalle statt. Michael Kiefler schildert seine Schusstechnik.
3: In meiner Kategorie habe ich eine Rinne, das kann man sich so vorstellen wie eine Skisprungschanze mit einem persönlichen Assistent, also Sportassistent, der verkehrt zum Spielfeld sitzt, nichts anschauen darf vom Spiel, nichts mitbekommen, nicht reden darf, sondern nur meine Anweisungen ausführen. Das heißt, wohin ich ziele, wie er die Rinne einstellen muss, wohin er den Ball gibt. Und ich muss dann, da ich meine Hände nicht mehr heben kann, mit dem Kopf habe ich so wie einen Stab dann den Ball noch unterstoßen.
2: Dafür braucht man viel Feingefühl und Übung. Michael Kiefler geht es beim Para-Boccia nicht nur um Spaß und Ausgleich zum Berufsleben.
3: Es ist halt für mich extrem wichtig, auch zu zeigen, dass wir auch Sport machen können und uns auf unsere Fähigkeiten leisten und wie wir halt weiterkommen und internationalen vergleichen und natürlich das große Ziel, die Paralympics zu erreichen.
2: Die nächsten Paralympics finden schon in 2 Jahren in Los Angeles statt. Und kommendes Jahr ist die Para-Boccia EM, quasi eine Generalprobe. Trainiert wird gemeinsam im Verein. Neue Mitglieder sind da übrigens immer willkommen. Interessierte können sich einfach beim ÖBSV, dem österreichischen Behindertensportverband, melden und vielleicht auch bald um Medaillen spielen.

Guten Morgen Wien, am Mittwoch, den 26. August, im Moment bei 17 bis 20 Grad, bis zu 29 kriegt es dazu viel Sonnenschein. Auf den Straßen ist auch noch nicht wahnsinnig viel los. Kommen Sie gut an Ihr Ziel und gut in die Arbeit. Jetzt holen wir uns halt den ersten Kaffee des Tages. Es ist 7 Minuten vor 5:30.

0: Guten Morgen Wien, es ist 5.30 Uhr, halb sechs am Mittwoch, dem 26. August. Im Nachrichtenstudio ist für Sie Thomas Edinger.
1: Guten Morgen. In Wien gibt es immer weniger Betriebsflächen, sagt die Wirtschaftskammer. Widmungen und Genehmigungsverfahren müssten schneller werden, sonst wandern Unternehmen ins Umland ab. Das gefährde Arbeitsplätze in Wien. Experten sind dafür, dass Wien eine City-Maut einführt. Eine Abgabe für die Stadteinfahrt würde den negativen Umwelteffekten des Verkehrs einen Preis

0: geben, den die Verursacher zahlen müssen, vor allem die 600.000 Pendler. Und E-Zigaretten können helfen, mit dem Rauchen aufzuhören, das zeigt eine Studie. Demnach haben es 8 bis 10% geschafft, mit Vapes ein halbes Jahr vom Tabak loszukommen, so viele wie bei keiner anderen Methode. Soweit die Schlagzeilen zum Wetter und Bernie Weisinger.
1: Dankeschön, Thomas. Wir haben zwischen 17 und 20 Grad, bis zu 29 schaffen wir heute. Es gehen sich in Summe einige Sonnenstunden aus, auch wenn zeitweise ein paar Wolken mitmischen. Es bleibt trocken und der Wind ist schwach bis mäßig. Eben 29 Grad heute und morgen und am Freitag wird es dann sogar noch ein bisschen heißer. Es gibt viel Sonnenschein, morgen 31 und am Freitag sogar 32 Grad. 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Eine Minute nach 5:30. Einen schönen guten Morgen, Andrea Rosenberger.
2: Schönen guten Morgen und der Blick auf die Straßen, sehr erfreulich. Da tut sich noch nicht sehr viel. Gute Fahrt.
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0: Schönen guten Morgen mit Billy Joel um 6:05. Das ist einfach gute Musik für ihren Mittwochmorgen. Wir schauen gleich in die Wiener Sommerbäder und da gibt es eins gar nicht weit von uns entfernt, beziehungsweise hat es es gegeben.
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0: Auf der Hohen Warte wurde geschwommen. Näheres dazu gleich nach Michael Sembello.

0: Einfach gute Musik für den Mittwochmorgen, 26. August, 5.39 Uhr.
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0: Ja, wir haben in Wien wirklich eine riesige Zahl an Bädern, aber die Badeanstalten in Wien haben sich natürlich auch ein bisschen entwickelt. Zunächst ist es vor allem um die Hygiene der Wienerinnen und Wiener gegangen mit den ersten Tröpfelbädern in der Stadt, aber nach und nach sind dann auch Hallenbäder oder Strombäder dazugekommen.
2: Ja, in unserer Sommerserie werfen wir einen Blick zurück auf das Bäderwesen in der Ersten Republik. Caroline Bogter hat mit Lilli Bauer gesprochen. Sie ist die Kuratorin der Ausstellung Auch für Nichtschwimmer – Bäderwesen im Roten Wien. Worum geht's heute?
3: Wir haben schon gesprochen über Bäder, die am Donaukanal oder im Donaukanal gelegen sind oder auch an der alten Donau, also an natürlichen Gewässern. Aber der Westen Wiens war da ein bisschen unterversorgt, deshalb kam es zur Gründung der Sommerbäder.
4: Da war erst der technische Fortschritt erforderlich. Als es möglich war, Wasser zu filtrieren und chlorisieren, konnte man eben auch im Westen Wiens Sommerbadeanstalten errichten. Und das älteste Sommerbad der Stadt ist das Krapfenwalder Bad.
3: Ein weiteres Sommerbad, das zwei Tage nach dem Amalienbad eröffnet hat, ist das Otterkringer Bad.
4: Genau, das Otterkringer Bad ist insofern interessant, weil dort gab es sehr viele Neuheiten. Also auf der einen Seite konnte man hier erstmals das Hochquellwasser vorwärmen, weil das hatte ja nur 9 Grad. Und als technische Neuheit konnte man eben elektrisch eine Vorwärmeanlage einrichten, die dann das Wasser auf 22 bis 23 Grad erwärmt hat. Und eine weitere Neuerung in einem städtischen Bad gibt es dort. Erstmals werden Nacktbadeplätze, natürlich nach Geschlechtern getrennt, eingerichtet. Vielleicht war das auch der Grund, warum dieses Otterkringer Bad bereits am zweiten Sonntag nach der Eröffnung von 4.500 Gästen gestürmt wurde.
3: Und wirklich auch riesig war ein anderes Bad, das es nicht mehr gibt, nämlich das Hohe Wartebad.
4: Ja, das Hohe Wartebad wurde eingerichtet in der Liegenschaft eines ehemaligen Filmateliers namens Dreamland. Und dieses Filmatelier war ursprünglich sogar eine Flugzeughalle. Und wenn man die Bilder sieht, dann erkennt man die Flugzeughalle sofort. Und da hat man alles verwendet, was schon zur Verfügung gestanden sind. Also die Garderoben der Filmdarsteller wurden zu Kabinen umgebaut. In der Flugzeughalle bzw. nachher im Aufnahmeatelier hat man ein Schwimmbad eingerichtet und man konnte bei Schlechtwetter auch diese große Halle zumachen mit Toren, damit das abgeschirmt wird gegen das etwas schlechtere Wetter.
2: Ja, und das Hohe Wartebad, das gibt es ja leider nicht mehr. Mhm. 1987 ist da der Betrieb eingestellt worden.
0: Wäre für uns irgendwie praktisch, oder? Könnte man immer nach der Arbeit ein bisschen schwimmen gehen. Mehr über die Wiener Bäder der Ersten Republik erfahren Sie auch in der Ausstellung. Auch für Nichtschwimmer im Waschsalon im Karl-Marx-Hof. Guten Morgen Wien, 5.42 Uhr.

0: Guten Morgen, Wien. Es ist 5 Uhr und 46 Minuten, eine Minute nach 5:45. Wir machen einen kurzen Blick aufs Wiener Wetter. Sind wir im Moment bei 17 bis 19 Grad angekommen und bis zu 29 können es heute noch werden. Es wird sommerlich, es gehen sich einige Sonnenstunden aus. Es gibt ein paar Wolken, die dazukommen, bleibt aber durchwegs trocken. Der Wind ist schwach bis mäßig, kommt aus dem Nordwesten bis zum Nordosten. Und wie gesagt, je nach Sonnenschein dauert 27 bis 29 Grad auf den Straßen, liebe Rose.
1: Da ist alles noch sehr gut. Gute Fahrt.

0: Die Pet Shop Boys und Dusty Springfield sind das auf Radio Wien. 10 Minuten vor 6 ist es. Rosi kann sich noch erinnern.
1: Auf jeden Fall. 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
0: Danke, Dr. Roman Schilliger. Rosi und ich haben auch noch mal ganz kurz überlegt. Ich habe ja eine gar nicht, jetzt im Moment gar nicht so lustige Erinnerung. Cocobello, Cocobello. Lignano am Strand, der liebe Cocobello-Verkäufer ist vor knapp 2 Wochen gestorben oder
2: ja.
0: So.
2: Ja. Aber es gibt Gott sei Dank einige, die da unterwegs sind. Ich muss ja auch immer an Italien denken, wenn ich an Sommer wie damals denke. Also, ich habe sämtliche Murmeln aus diesem Automaten rausgefischt, mir die beiden Füße immer verbrannt auf diesen aufgeheizten Platten dort. Aber ich habe den Kühl voll murmeln. Also ich
0: immer noch?
2: Gut. Immer noch,
0: nicht
2: ja.
0: Nicht schlecht. Die Freitag-Happy-Hour, kommenden Freitag von 18 bis 19 Uhr. Hier bei uns auf Radio Wien. Wir freuen uns auf Ihre Geschichten. Es ist 8 vor 6.

vor sechs. Soll es in Wien eine City-Maut geben, ja oder nein? Wir gehen dieser Frage nach im Radio Wien Stadtjournal mit Thomas Edinger. Das ist in genau 4 Minuten um Punkt 6 nach den Eurythmics.

0: Das ist Radio Wien. Mittwoch in der Früh, 26. August, 6 Uhr, ab ins Nachrichtenstudio zu Thomas Ehlinger.
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2: Wien fehlen Flächen für Betriebe, das gefährde Arbeitsplätze, warnt die Wirtschaftskammer. E-Zigaretten können helfen, vom schädlichen Tabak wegzukommen. Das Wiener Wetter bringt Sonne und Wolken. Guten Morgen. In Wien gäbe es wenig unbebaute Gewerbeflächen. 2/3 der bestehenden Gebäude seien sanierungsbedürftig. Das ist eine gefährliche Mischung, findet die Wiener Wirtschaftskammer. Ändert sich nichts, wandern Firmen ab. Das gefährde Arbeitsplätze. Alpha Faber berichtet.
3: Rund 5% des Wiener Stadtgebiets sind Flächen für Betriebe, darunter Großhandelsunternehmen, Logistik, Lager, aber auch Werkstätten. Die Mehrheit der Gebäude sei laut Wiener Wirtschaftskammer sanierungsbedürftig. Deshalb brauche es dringend Investitionen. Doch komplexe und langwierige Genehmigungsverfahren sowie ein stark auf Neubau ausgerichtetes Baurecht würden Investitionen bremsen. Es brauche schnellere Verfahren, angepasste Regeln für Umbauten und klare Widmungen, damit Investitionen planbar werden. Bereits heute zeige sich laut Kammer, dass Firmen mit großen Produktionsanlagen ins Wiener Umland abwandern, da dort die Flächen günstiger seien. Es wird ein rasches Handeln gefordert. Es gehe schließlich um die Sicherung von Wertschöpfung und von Arbeitsplätzen.
2: Experten sind dafür, dass Wien eine City-Maut einführt. Eine Abgabe für die Stadteinfahrt würde den negativen Umwelteffekten des Verkehrs einen Preis geben, den die Verursacher zahlen müssen, vor allem die täglich 600.000 Menschen, die mit dem Auto nach Wien kommen. In einer Umfrage sind 3/4 für eine City-Maut. In Österreich sterben jährlich rund 8.500 Menschen an den Folgen des Rauchens. Das sind 10% aller Todesfälle. Nikotinhaltige E-Zigaretten könnten dabei helfen, vom Glimmstängel loszukommen, sagt eine aktuelle Studie. Christine Linduska berichtet.
4: Wenn Nikotinersatzprodukte wie Pflaster und Kaugummis bisher nicht geholfen haben, die Finger endgültig von Tabakzigaretten zu lassen, könnten nikotinhaltige E-Zigaretten ein guter Zwischenschritt zum vollständigen Rauchverzicht sein. Das jedenfalls meinen Forschende des Cochrane-Netzwerks nach Überprüfung von 80 internationalen Studien zur Rauchentwöhnung. 8-10% der Raucherinnen und Raucher, die von Tabak auf nikotinhaltige E-Zigaretten umgestiegen sind, haben es damit geschafft, zumindest ein halbes Jahr lang vom Tabakrauchen wegzukommen. Mit anderen Methoden ist der Entzug nur bei höchstens 6% gelungen. Doch auch die sogenannten Vapes sind schädlich. Lungenfachärzte raten deshalb davon ab, sie als langfristigen Zigarettenersatz zu nutzen.
2: Ende November sollen die Palästinenser in Gaza und dem Westjordanland ein neues Parlament wählen, erstmals seit 20 Jahren. Der Wunsch nach politischem Wandel nimmt zu, die Zustimmung der Palästinenser zur radikal-islamischen Hamas sinkt. Aus Tel Aviv, Nikolaus Wildner.
5: Um öffentliche Kritik im Gazastreifen zu unterdrücken, setze die Hamas zunehmend auf Einschüchterungen und Folterverhöre. So ein Vorwurf Israels, der sich auf nachrichtendienstliche Erkenntnisse stütze. Dass die Zustimmung für die Hamas unter Palästinensern abnimmt, zeigt eine Umfrage des Palästinensischen Zentrums für Politik und Meinungsforschung in Ramallah. In Gaza ist sie seit Oktober von 41% auf 33% gesunken, im Westjordanland von 32% auf 18%. Die im Westjordanland regierende Fatah-Partei des 90-jährigen Palästinenserpräsidenten Mahmoud Abbas konnte davon jedoch nicht profitieren. Demnach erfasse die Umfrage den Wunsch der Palästinenser auf politischen Wandel. Viele befürchten jedoch, dass Mahmoud Abbas die Wahl noch diesmal, wie im Jahr 2021, kurzfristig absagen könnte, um an der Macht zu bleiben.
2: Und Dolly Parton ist tot. Die ungekrönte Königin des Country ist im Alter von 80 Jahren in den USA gestorben, Medienberichten zufolge an Krebs. Kollegen in aller Welt trauern. Sie war eine gigantische Künstlerin mit dem gütigsten Herz, so Elton John. Eine Welt ohne Dolly ist schwer vorstellbar, schreibt Paul McCartney. Das war das Stadtjournal, damit zum Wiener Wetter und Kevin Hebenstreit.
6: Ein warmer und zunehmend sonniger Spätsommertag wird das heute. Schönen guten Morgen. Jetzt zum Aufstehen ziehen aber noch ein paar dichtere Wolken über die Stadt. Jetzt wird es ja langsam hell draußen. Es ist aber trocken, anders als gestern Abend, wobei den Regen, den hätten wir uns auch schenken können. Der war nämlich fast nicht einmal messbar. Aktuell hat es 17 bis 19 Grad in der Stadt. Die Sonne, die wird sich heute immer öfter behaupten. Anders als gestern wird auch der Wind schwächer bleiben. Kommt heute nicht aus Südost, sondern aus nördlicher Richtung. Die Temperatur, die erreicht am Nachmittag um 28 Grad. Die nächsten Tage wird es dann heiß. Morgen bis zu 31 Grad, am Freitag sogar rund 33 Grad. Es gibt morgen und übermorgen viel Sonne, nur dünne Wolken und vor allem am am Freitag ist auch Sahara-Staub in der Luft. Der Wind dreht wieder auf südostlich zu. Am Freitag haben wir dann ziemlich kräftigen Wind. Soweit die Wetteraussichten. Der Blick auf die Straßen, den Frühverkehr im Blick heute hat Andrea Rosenberger.
7: Das Gute ist, ich muss noch nicht viel im Blick haben.
6: Sie kommen morgen, ich sag's
7: dir. Sehr, sehr gut voran. Gute Fahrt.
0: Du wolltest ja nur sagen, die Frühverkehr-Blickerin.
6: Ja, genau.
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9: Sissi. Mein Schatz, jetzt gib mir einen lieben Kuss, ja? 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
0: Ja, es ist schon wirklich ein Wahnsinn, oder? Egal, wann man ins Schloss Schönbrunn oder in den Park reingeht, spazieren geht, es ist so fulminant, dass man dort jedes Mal irgendwas Neues entdeckt.
7: Ja, und seit gestern kenne ich jetzt eben auch das Engelstor, ein neuer Zugang. Also, der war immer schon da, aber offenbar eben nie und seit gestern schon. Und wir haben ein ganz besonderes Engel dorthin geschickt, nämlich unser Olivier Peter.
0: Ja, dazu gibt es auch noch drei Teufel und ein Engel. Die Luziuse, Thomas Edinger.
10: Guten Morgen.
0: Kevin Ebenstreit.
10: Morgen.
0: Bernie Weisinger, ich bin auch da. Und unser Engel, Andrea Rosenberger.
7: Ich finde das sehr schön. Drei Teufel für Rosi.
0: Ja, genau richtig. Guten Morgen, Wien mit Texas und den Gypsy Kings.

Bam, bam, bam, barau. 9:09 und gleich nach Texas gibt's den Radio Wien Energiepegel. Ist kein so super Tag für die Zwillinge und für die Jungfrauen. Wir klären gleich auf, was sie heute besser machen könnten.

0: Summer Sun auf Radio Wien, 13 Minuten nach 6.
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0: Startet mit den Widdern. Sie haben heute so viel Energie, dass Sie ein bisschen was davon abgeben könnten. Bereiten Sie jemandem meine Freude 100%.
2: Stier, heute ist der richtige Tag, um einen neuen Plan anzugehen. Nehmen Sie dabei aber auch Rücksicht auf die Bedürfnisse anderer 90%.
0: Zwillinge, Sie sollten sich heute unbedingt irgendwann Zeit zur Entspannung gönnen. Suchen Sie sich einen ruhigen Ort und hören Sie Musik, die Sie mögen, bei 50%.
2: Krebs, ein super Tag für Sie. Falls Sie noch etwas aus der Vergangenheit beschäftigt, könnten Sie damit heute auf jeden Fall beginnen aufzuarbeiten. 100%.
0: Löwe, Sie sollten heute Gesellschaft suchen zu Menschen, die Sie mögen. Treffen Sie sich doch wieder einmal mit Freunden von früher. 70%.
2: Jungfrau, Ordnung ist schön und gut und an sich auch Ihre große Stärke. Aber Vorsicht, auf andere wirken Sie dabei schnell einmal pedantisch. 50%.
0: Waage, ein Kollege oder Nachbar braucht Ihre Hilfe. Sie mögen diese Person zwar nicht besonders, sollten heute aber über Ihren Schatten springen. 70%.
2: Skorpion, für Singles ist das der richtige Tag, einer Verabredung zuzusagen. Skorpione in einer Partnerschaft sollten versuchen, den anderen zu verwöhnen. 80%.
0: Schütze, in Ihrer Umgebung gibt es jemanden, der dringend Unterstützung bräuchte. Helfen Sie einfach, es wird retour kommen. 60%.
2: Steinbock, nutzen Sie den heutigen Tag, um Ihren Mitmenschen einen kleinen Einblick in Ihr wahres Ich zu gewähren. Das wird allen Beteiligten richtig gut tun. 60%.
0: Wassermann, Sie können jetzt jemandem eine Freude machen, vielleicht sogar ohne es zu bemerken. Daraus könnte eine schöne Freundschaft entstehen, bei 90%.
2: Und die Fische, in letzter Zeit waren Sie manchmal grantig. Gehen Sie heute bewusst lächelnd durch den Tag. Sie werden über die Reaktionen wirklich erstaunt sein. 80%.

0: 6.17 Uhr, einen schönen guten Morgen mit Kevin Ebenstreit und dem Wiener Wetter. Und da sind wir noch ein bisschen zu viel Wolken draußen, Kevin, oder?
1: Ach so, sind ja zu viele.
0: Ja, kann man die wegmachen?
1: Die gehen auch weg. Also im Laufe des Tages wird es heute sonniger. Jetzt ziehen noch einige Wolken durch die kommenden Stunden. Insgesamt aber doch einige Sonnenstunden heute und am Nachmittag wird es sehr warm mit bis zu 28 Grad. Auf den Straßen geht es langsam los mit, so wie üblich, der Tangente, Andrea.
2: Und zwar in Fahrtrichtung Graz zwischen Hierstetten und der Praterbrücke. Sonst läuft es noch gut. Gute Fahrt.

0: 6.20 Uhr ist es. Guten Morgen, Wien, mit ein bisschen Kaiserimperium. Wer bisher in den Schlossgarten Schönbrunn wollte, hat wahrscheinlich das Meidlinger oder das Hitzinger Tor oder natürlich das Haupttor genommen.
1: Ja, und seit gestern gibt es einen neuen Zugang, der vor allem für Öffi-Nutzer sehr praktisch ist. Das Engelstor, der Zugang bei der Kennedy-Brücke, ist nämlich wieder für Besucherinnen und Besucher offen.
0: Radio Wien-Reporterin Olivia Peter war gestern dort.
2: Also es war bisher ja nicht schwierig, in den Schönbrunner Schlosspark zu kommen, aber durch die Öffnung des Engelstors wird der Zugang für die Besuchenden schon nochmal erleichtert, weil man spaziert einfach von der U4 beziehungsweise von der Kennedy-Brücke direkt durchs Engelstor ins Areal. Das ist natürlich ein deutlicher Mehrwert für alle Institutionen am Areal, wie zum Beispiel für den Tiergarten Schönbrunn, Dr. Stefan.

0: Hering Hagenbeck.
1: Man kommt eben direkt aus der U-Bahn-Station und steht in Schönbrunn, da wo man hin möchte. Und dann im Anschluss kann man natürlich auch noch den wunderschönen Bezirk Hitzingen besuchen.
0: Ja, und groß ist die Freude auch bei Klaus Pannholzer, Geschäftsführer der Schönbrunn Group.
2: Wir schauen jetzt, dass wir ein bisschen Entzerrung haben von der Meidlinger Seite, und wir wissen ja alle den Sicherheitsaspekt, das ist ganz wichtig, da entlang der Mauer gehen. Jetzt sind wir alle froh, dass wir es endlich geschafft haben und freuen uns, dass hoffentlich sehr viele nutzen.
0: Architekt Georg Töpfer, warum heißt es überhaupt Engelstor?
3: Ja, es gibt eben Pfeiler, wo die schmiedeisernen Gitter montiert sind, und auf den Pfeilern obendrauf sind Figuren, denen man mit viel Fantasie nachsagen könnte, dass es Engeln sind.
0: Mhm. Und man durfte das Tor ja quasi deswegen jetzt erst später öffnen, weil das Tor wäre ja in dem Sinn intakt gewesen, aber eben ohne das Portiershäuschen.
3: Genau, es bedarf einer Bewachung, mehr oder weniger, und die muss halt irgendwo untergebracht sein. Die braucht eine Rückzugsmöglichkeit, die braucht ein WC, die braucht eine Teeküche, und das ist jetzt alles dann eingebaut.
0: Wie schwierig ist es denn, so einen Entwurf zu machen, weil Sie müssen ja wahrscheinlich auch viel Denkmalschutz und dergleichen beachten, Weltkulturerbe?
3: Naja, Pläne gab es nicht, es gab zwei Fotos. Ein Foto vom Abriss und ein Foto ein paar Jahre zuvor. Mhm. Und das war Grundlage für unsere Rekonstruktion.
0: Und sie fügt sich ins Gesamtbild sehr harmonisch ein. Man würde gar nicht glauben, dass das jetzt so neu errichtet.
3: Ja, leider.
0: Es schaut ja nur von außen so aus, als wäre es nicht neu gebaut. Drinnen ist es ja hochmodern, ne?
3: Ja, schon.
0: Also, die Flügel des Engelstors sind geöffnet. Olivia Peter für Radio Wien.
4: Ach, die Olivia. Unser Engel war durchs Engelstor gegangen gestern. Anschauen können sich das entweder beim nächsten Schönbrunnbesuch oder ganz bequem beim heutigen Frühstück auf wien.orf.at. Da haben wir nämlich auch Fotos vom neu geöffneten Engelstor.
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2: 6.30 Uhr, 6:30 ist es, jetzt gibt's die Radio Wien Schlagzeilen. Heute am Mittwoch, dem 26. August, von und mit Thomas Edinger.
3: Guten Morgen. Experten sind dafür, dass Wien eine City-Maut einführt. Verkehr hat negative Umwelteffekte. Eine Abgabe für die Stadteinfahrt würde denen einen Preis geben, den die Verursacher zahlen müssen, vor allem die 600.000 Pendler. In Wien gibt es immer weniger Betriebsflächen, sagt die Wirtschaftskammer. Widmungen und Genehmigungsverfahren müssten schneller werden, sonst wandern Unternehmen ins Umland ab. Das gefährde Arbeitsplätze in Wien. Und nach den Todesfällen durch Legionellen in Linz rücken Kühltürme in den Mittelpunkt. Sie können Wurzel des Übels sein. Ein Register gibt es aber nicht, kritisiert der TÜV. Das mache es schwer, die Hygiene zu überwachen. Soweit die Schlagzeilen zum Sport und Gerhard Prohaska.
4: Ja, es gibt sie doch, die wunderschönen guten Morgen, zumindest die Fußballwunder. Der LASK schafft das Unmögliche und steht in der Champions League. Die Linzer gewinnen gegen Celtic nach 0:1 Rückstand, noch 5:1 nach Verlängerung und können sich über 18 Millionen Startgeld für die Champions League freuen.
5: Diese Leistung war unglaublich und bin richtig stolz. Top.
4: Ja, das wollen wir morgen auch von Rapid behaupten. Heute geht es aber 18.45 Uhr live in ORF1 gegen Hearts aus Schottland und nach dem 2:2 auswärts sind die Hütteldorf auch in der Favoritenrolle. Die Austrianerinnen, die waren die Chance auf die Champions League mit einem knappen 1:2 bei Brandbergen. Die St. Pöltenerinnen, die müssen heute ab 20.45 Uhr gegen Juventus Turin bestehen. Auch das gibt es live in ORF1. Und Felix Gall, der hat auf der gestrigen Etappe der Vuelta mit Rang 3 überrascht. Schauen wir, ob uns der Kevin auch überrascht.
6: Nichts da. Beim Wetter gibt es heute keine Überraschungen. Durchziehen die Wolkenfelder wechseln mit Sonnenschein und es bleibt trocken. Das war's dann eigentlich auch schon wieder. Der Wind wird sich dezent zurückhalten, anders als gestern, heute meist nur schwacher Wind und schon jetzt haben wir es mild draußen. Bei der Westeinfahrt 17 Grad, gestern früh hier 12 Grad. Die Wolken, die haben eine größere Abkühlung verhindert heute Nacht. Innerstädtisch aktuell sogar um 19 Grad. Heute Nachmittag erreichen wir sehr warme 28 Grad. Morgen geht's dann sogar auf über 30 Grad auf. Zur Sonne kommen morgen nur ein paar dünne Wolken, übermorgen 33 Grad. Und auch da sehr viel Sonnenschein. So viel die Wetteraussichten. Der Blick auf die Straßen und wir schauen zur Tangente, Andrea.
7: Da hat der Frühverkehr nämlich eingesetzt in Fahrtrichtung Graz. Kurze Verzögerungen bereits zwischen Hirschstetten und der Praterbrücke. Sonst kommen Sie gut voran. Gute Fahrt.
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6:36 ist das. Radio Wien hat für Sie einfach gute Musik. Für Ihren Mittwochmorgen. Huey Lewis in the News gibt es noch in der Stunde. Elton John mit I'm Still Standing. Michael Bolton, Love is a Wonderful Thing. Und das ist die großartige Elena Miles, Black Velvet.

0: 6:40. Rosi, ich habe einen ganz großartigen Vorschlag. Was hältst du davon, wenn wir in Zukunft den Verkehr einfach immer so in der Dichte haben, wie wir es jetzt in den Ferien gehabt haben? Fände ich gut, oder?
1: Fände ich schon noch ganz toll. Wenn du das Mikro aufmachst, antworte ich dir.
0: Eigentlich hat es geleuchtet schon. Es hat schon geleuchtet. Aber ja, also in Zukunft könnte man das.
1: Ja,
0: finde ich gut. Der Autoverkehr sollte in Wien sowieso reduziert werden. Erreichen kann man das durch Anreizmaßnahmen, wie zum Beispiel logischerweise den ÖFÖ-Ausbau oder ein bisschen bessere Radinfrastruktur.
1: Ja, aber genauso wichtig sind die Schritte, die Menschen quasi zum Umstieg auch zu bewegen, wie etwa höhere Parkgebühren. Mehr dazu jetzt von Radio Wien-Redakteur Matthias Lang.
2: Der Verkehrssektor hat den größten Anteil am CO2-Ausstoß in Wien. Um den Anteil von Autos zu reduzieren, kann man mit zwei Arten von Verkehrsmaßnahmen ansetzen, erklärt die Umweltökonomin Daniela Kletzern-Slamanik.
3: Pull-Maßnahmen sind etwas, womit man versucht, um das jetzt bildlich zu formulieren, die Leute aus dem Auto herauszuziehen. Das heißt, ich schaffe ein besseres Angebot an öffentlichem Verkehr, ich schaffe bessere

0: Infrastruktur für aktive Mobilität, also für Radfahren oder zu Fuß gehen. Ich investiere in Bewusstseinsbildung und Information. Das wären so typische Pull-Maßnahmen. Push-Maßnahmen ist dagegen etwas, wo ich versuche, die Leute mit mehr sozusagen Druck aus dem Auto herauszubringen. Das wären eben gerade preisliche Ansätze, Steuern, Emissionshandel, City-Maut, Parkraumbewirtschaftung oder auch so Dinge wie Fahrverbote oder Absenkung des Tempolimits zum Beispiel.
1: Wenn man nur auf Pull-Maßnahmen setzt, kann das auch negative Nebeneffekte haben, sagt der Verkehrswissenschaftler Paul Pfaffenbichler.
2: Grundsätzlich hat man bei der Umsetzung von Pull-Faktoren für den Umweltverbund das Problem, dass sich die darin enthaltenen Verkehrsmittel zu Fuß gehen, Radverkehr und öffentlicher Verkehr natürlich auch selbst konkurrenzieren. Also wenn ich zum Beispiel Radwege sehr stark ausbaue, das Radfahren sehr attraktiv mache, dann wird es relativ unattraktiver zu Fuß gehen und relativ unattraktiver den öffentlichen Verkehr zu nutzen. Also ich habe nicht nur Personen, die dann vom Pkw auf das Radfahren umsteigen, sondern auch von zu Fuß gehen und vom öffentlichen Verkehr.
1: Notwendig sei deshalb immer ein Maßnahmenmix, also ein Ausbau des Öffi-Verkehrs verbinden mit beispielsweise einer City-Maut, damit weniger Autos in die Stadt einfahren.
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3: 6.43 Uhr.
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0: Bottom auf Radio Wien. 6:58. Gestern habe ich zu dir gesagt, lieber Kevin, es ist gar nicht so unangenehm, wenn man jetzt in der Früh schon ein Jackerl anhat beim Motorradfahren.
1: Ja.
0: Und am Montag habe ich sogar ganz dünne Handschuhe angehabt. Die habe ich heute schon mal weggelassen, weil du gesagt hast, das ist viel besser. Das Lederjackerl war schon noch gut.
1: Ja, es ist etwas milder als gestern. 3 bis 5 Grad mehr haben wir im Schnitt so in der Stadt. Also derzeit zwischen 17 und 19 Grad, also deutlich milder. Die Wolken haben das verursacht, weil die verhindern, dass die Wärme in der Nacht abstrahlt. Die bleibt dann bei uns herunten. Die nächsten Nächte werden übrigens noch etwas milder sein. Gibt auch noch Tropennächte in dieser Woche. Am Nachmittag heute aber 28 Grad spätestens. Da kann die Jacke dann ganz sicher weg. Der Blick auf die Straßen jetzt, Andrea.
2: Und da gibt es aktuell Verzögerungen auf der Tangente in Fahrtrichtung Graz zwischen Hirstetten und der Praterbrücke.
0: Wir wünschen Ihnen eine gute Fahrt, weil Sie stehen nicht. Er steht. I'm still standing. Elton John.

0: Guten Morgen, Wien. 6.51 Uhr. Nichts an mir ist echt, aber alles kommt von Herzen. Das war nur einer ihrer vielen Sprüche. Ein anderer lautete, sie glauben gar nicht, wie viel es kostet, so billig auszusehen. Nicht nur aufgrund solcher Statements hat Dolly Parton Kultstatus erreicht.
1: In die Geschichte wird das Energiebündel aus Tennessee vor allem als eine der größten Country-Sängerinnen aller Zeiten eingehen.
2: Ja, und gestern ist eben die so unglaublich populäre und selbstironische Ikone 80-jährig verstorben. Radio Wien Musikexperte Tommy Vitera zeichnet für uns noch einmal den Werdegang von Dolly Parton nach.
3: Der hier beschriebene Traum von der Berufung, als Sängerin berühmt zu werden. Dieser Traum wucherte in Dolly Partons Herz schon als Siebenjährige, als sie in Tennessee, ärmlich aufgewachsen, in den vier Wänden einer Holzhütte erste selbst komponierte Songs präsentierte.
4: I was born and raised up in the Great Smoky Mountains of East Tennessee from a big family. There was 12 of us kids, 6 boys and 6 girls.
5: Just because I'm blonde, don't think I'm dumb, 'cause this dumb blonde ain't nobody's fool.
3: Mit der Nummer Dumb Blonde über Blondinen, die man nicht unterschätzen und als dumm verkaufen soll, startete Dolly Parton 1967 ihre Karriere. Schon 3 Jahre davor ging sie, exakt am Tag nach ihrem Schulabschluss, nach Nashville, wo die junge Singer-Songwriterin von Country-Star Porter Wagoner entdeckt wurde. Aber nicht nur mit ihrem Förderer teilte sich Dolly Parton Bühnen und Studios, sondern auch mit vielen anderen Stars wie Linda Ronstadt und Kenny Rogers. Nicht weniger erfolgreich waren Dolly Partons Ausflüge ins Film- und Fernsehbusiness, das der Allrounderin neben eigenen TV-Shows über 30 Rollen bescherte. So auch in der 1980er Komödie Warum eigentlich bringen wir den Chef nicht um? Im Original 9 to 5. Noch erfolgreicher sollte ein anderer Dolly Parton-Song werden, den sie zuerst selbst in die Charts katapultierte und Jahre später durch Whitney Houstons Stimme als erfolgreichste weibliche Single-Auskoppelung so richtig die Kasse klingeln ließ.
4: Just the most incredible feeling you can imagine.
3: Als Unternehmerin zählte Dolly Rebecca Parton, die in ihrer Heimat Tennessee den Vergnügungspark Dollywood verwirklichte, längst zu den reichsten Showstars. Geschätztes Vermögen eine halbe Milliarde Dollar.
6: Talk in everlasting words and dedicate them all to me.
3: Mit musikalischen Projekten, unter anderem an der Seite von Barry Gibb, blieb das Multitalent bis in die Gegenwart am Ball. Größtes Kapital, Dolly Partons chirurgisch immer wieder auf Vordermann gebrachter Körper. Regelmäßiges Service ist eben wichtig, wie sie einmal betonte.
4: I just look at myself every now and then, every few years, it's just like having an automobile.
2: Ja, was die regelmäßige Pflege angeht, ist es eben wie bei einem Auto. The one and only Dolly Parton hat auch immer wieder um Herzensprojekte sich gekümmert, etwa um die von ihr ins Leben gerufene Imagination Library, der hunderttausende Kinder gratis mit Büchern versorgt hat.
1: Gestern ist die legendäre Sängerin, Unternehmerin und Schauspielerin 80-jährig verstorben.
0: Die Trauerfeier soll nach ihrem Wunsch im engsten Familienkreis stattfinden. Unvergessen bleiben natürlich ihre Hits. Allen voran, der da jetzt kommt, aus dem Jahr 1973. Jolene Dolly Parton.
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1: Mittwoch, der 26. August, 7 Uhr, und damit gehen wir wieder ab ins Nachrichtenstudio. Zu Thomas Edinger.
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3: Experten sind dafür, dass Wien eine City-Maut kassiert. Der LASK schafft das Wunder und spielt zum ersten Mal in der Fußball-Champions League. Das Wiener Wetter, Wolken und Sonne. Guten Morgen. Täglich pendeln an die 600.000 Menschen nach Wien, die meisten mit dem Auto. Die Stadt will dem einen Riegel vorschieben und diskutiert seit Jahren über eine City-Maut, sprich wer mit dem Auto nach Wien kommt, zahlt. Experten sind dafür. Matthias Lang berichtet.
4: Umgerechnet 1 bis 4 Euro zahlt man in Stockholm, um mit dem Auto in die Stadt zu fahren. Nach anfänglicher Skepsis wird das Projekt dort positiv angenommen, sagt Verkehrswissenschaftler Paul Pfaffenbichler von der BOKU.
5: Manchmal fürchten sich Politiker hier umsonst vor der Meinung der Wählerinnen, wenn das System vernünftig umgesetzt ist, funktioniert, ist die Zustimmung im Allgemeinen sehr, sehr hoch.
4: Die Umweltökonomin Daniela Kletzens-Lamanik vom WIFO bewertet die Maßnahme als positiv und würde sie auch für Wien gutheißen.
6: Weil es eben auch wieder dem Umstand, dass man negativen Umwelteffekten oder auch negativen sozialen Effekten einen Preis gibt und die den Verursachern übertragen werden.
4: Die Skepsis gegenüber der Maßnahme hat abgenommen. Unter gewissen Umständen können sich laut einer aktuellen Umfrage 3/4 eine City-Maut vorstellen.
3: Wien hat immer weniger Flächen für Betriebe, sagt die Wirtschaftskammer, die darin eine Gefahr sieht. Genehmigungsverfahren und Widmungen müssten schneller werden, sonst wandern Unternehmen ins Umland ab, vor allem wenn die Flächen dort billiger sind. Das wiederum gefährde Arbeitsplätze in Wien. In Linz gibt es einen weiteren Todesfall durch Legionellen. Das sind im Wasser lebende Bakterien. Wurzel des Übels können Kühltürme sein. Auch in Wien gibt es etliche. Eine Liste wo fehlt aber, kritisiert der Technische Überwachungsverein TÜV. Nicola Corazza berichtet.
7: Offene Rückkühlanlagen, die Wärme abführen, befinden sich bei Fernkältezentralen, auf Wohnhäusern, Spitälern, Hotels, Altersheimen, Großrechenzentren etc. Wo und wie viele ist unbekannt. Umweltexperte Thomas Fleischanderl von der TÜV GmbH fordert ein zentrales Register, um bei einem Legionellenausbruch durch Aerosolwolken die Quelle schnell zu finden.
8: Und nicht über Tage bzw. Wochen sich auf die Suche begeben und in der Zwischenzeit zuschauen zu müssen, wie Leute sterben.
7: Mit einem zentralen Register könnte man auch die hygienischen Zustände überwachen, so der TÜV-Experte. Von Wien Energie, die an mehreren Standorten offene Kühltürme betreibt, heißt es, man überwache sie laufend und engmaschig und führe regelmäßige Reinigungs- und Wartungsarbeiten durch.
3: Nach dem Railjet-Zwischenfall bei Hetzendorf dauern die Einschränkungen länger als geplant. Nahverkehrszüge fahren zwischen Meidling und Liesing voraussichtlich bis morgen Nachmittag nur eingeschränkt. Einzelne Züge fallen laut ÖBB aus, beziehungsweise gibt es Verspätungen von bis zu 20 Minuten. Der Fernverkehr wird umgeleitet. Der LASK hat österreichische Fußballgeschichte geschrieben. Die Linzer waren im Playoff zur Champions League gegen Celtic Glasgow gesamt schon 0:4 hinten. Nach einer 5:1-Gala am Abend sind sie am Ende doch noch erstmals in die Fußball-Königsklasse ein. Dennis Bankowski.
9: 0:3 in Glasgow, 0:1 Rückstand in Linz. Und trotzdem sorgt der LASK mit 5 Toren für einen denkwürdigen Fußballabend, den man durchaus Wunder von Linz nennen darf, LASK-Torhüter Lukas Jungwirt.
10: Ich kann es gerade schwierig anders beschreiben. Ich freue mich einfach darauf, dass ich mindestens 8 Mal nur die Champions League Hymne her, und das reicht mir schon.
9: Vor allem in Hälfte 2 spielt der LASK Celtic Glasgow regelrecht an die Wand. Florian Flecker bringt den Meister mit dem 4:1 in der Nachspielzeit in die Verlängerung. US-Stürmer Samuel Adeniran erzielt das Goldtor Richtung Champions League.
11: Es war dann für mich ein unglaubliches Spiel für die österreichische Mannschaft, also von der Physis, von dem Willen, von der Mentalität. Diese Leistung war unglaublich und ich bin richtig stolz. Top.
9: Der erstmalige Einzug in die Champions League-Ligaphase beschert dem LASK auch 18 Millionen Euro Startgeld.
3: Dennis Pankowski war das am Ende dieses Stadtjournals. Damit zum Wiener Wetter und Kevin Hebenstreit.
12: Einmal Sonne, dann Wolken, dann wieder Sonne. In Summe werden wir auf diese Weise heute einige Sonnenstunden sammeln. Und anders als gestern bleibt es heute auch den ganzen Tag über trocken. Es wird ein warmer Spätsommertag. Aktuell hat es 17 Grad etwa in Stammersdorf und in Auhof, also am Stadtrand. 18 Grad sind es auf der Hohen Warte und 19 Grad am Karlsplatz. Rund 28 Grad erreichen wir am Nachmittag. Da wird es ziemlich warm. Der Wind, der bleibt heute übrigens schwächer als gestern. Das ändert sich dann morgen und übermorgen. Da kommt nämlich lebhafter, am Freitag sogar kräftiger Südostwind auf und der bringt uns was, nämlich heiße Luft in die Stadt. Morgen hat es bis zu 31, am Freitag um 33 Grad. Der Freitag wird der heißeste Tag der Woche sein. Morgen und übermorgen scheint außerdem meist die Sonne. Da gibt es nur dünne Wolken und Sahara-Staub weiter oben in der Luft. Und auch das Wochenende bringt uns noch spätsommerliches Wetter mit Höchstwerten um 30 Grad. Soweit die Wetteraussichten. Die beste Verkehrsinfo der Stadt hat Andrea Rosenberger für Sie.
13: Da gibt es kurze Verzögerungen im Frühverkehr auf der Tangente in Fahrtrichtung Graz zwischen Hirstetten und der Praterbrücke.
14: Die folgende Sendung enthält Produktplatzierungen. Guten Morgen,
15: man hat eine Zielkugel, die liegt irgendwo weiter weg im Sand und man muss seine eigene Kugel möglichst nah hin oder die von den anderen wegschießen.
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1: Also es gibt, glaube ich, niemanden, der irgendwie noch nie in seinem Leben Boccia gespielt hat, oder? Im Urlaub machen wir das alle ab und
13: jeden
1: zu mal.
13: Fall.
1: Gelbe, rote, grüne, blaue Plastikkugeln mit Wasser meist gefüllt, also zumindest in der billigen Variante. Und dann geht's, wer kommt am nächsten zu der kleinen Kugel?
13: Ja, und falls am nächsten Mal da vielleicht ein bisschen auftrumpfen wollen. Die kleine Kugel heißt nämlich in der Fachsprache Palino.
1: Oho, ah, da schau.
12: No. Ja, und wir haben in dieser Sportart jetzt sogar Vize-Weltmeister und die stellen wir Ihnen gleich vor.
1: Die mit den grünen Boccia-Kugeln hat auch den Verkehr im Blick. Herr Andrea Rosenberger.
13: Guten Morgen.
1: Die gelben Kugeln hält für Sie Nachrichtenmann Thomas Edinger bereit.
3: Guten Morgen.
1: Rote Kugeln sind in seiner Hand Meteorologe Kevin Hebenstreit.
3: Morgen.
1: Und ich bin sowas wie der Palino. Also kommt's nur alle her zu mir, gell?
17: Die EU-Gesundheitsminister informieren. Guten Morgen Wien, macht sie munter!

0: Wien, das ist Human League. Don't you want me um 7 und 14 Minuten auf Radio Wien. Das Spiel Boccia kennt man, spielt man häufig am Strand. Weniger geläufig dürfte den meisten allerdings Para-Boccia sein. Das ist Boccia für Menschen, die wegen schwerer motorischer Einschränkungen auf einen Rollstuhl angewiesen sind.
1: Und in Österreich sind wir in diesem Sport international wirklich sehr erfolgreich. Erst letzte Woche hat ein österreichisches Duo Silber bei einem Para-Boccia-Weltcup in Polen geholt. Florian Drechsel-Burkhardt, was da mehr für uns?
2: In second place, representing Austria, Stephanie Brosiger with Ramp Operator Samarito, Michael Hübler with Ramp Operator Martin-Teres Katz.
3: Ja. So hat sich das angehört, als Steffi Brosiger und Michael Kiefler ihre Silbermedaille in Polen gewonnen haben. Nur gegen ein italienisches Duo mussten sie sich geschlagen geben. Para-Boccia kurz erklärt. Zuerst wird die Zielkugel, die man, wenn man sich ein bisschen auskennt, auch Jack nennt, ins Feld gerollt. Die beiden Teams haben jeweils 6 Bälle, die dann möglichst nahe an die Zielkugel gespielt werden müssen. Und das Ganze findet nicht draußen auf Kies, sondern in einer Sporthalle statt. Michael Kiefler schildert seine Schusstechnik.
4: In meiner Kategorie habe ich eine Rinne, das kann man sich so vorstellen wie eine Skisprungschanze mit einem persönlichen Assistent, also Sportassistent, der verkehrt zum Spielfeld sitzt, nichts anschauen darf vom Spiel, nichts mitbekommen, nicht reden darf, sondern nur meine Anweisungen ausführen. Das heißt, wohin ich ziele, wie er die Rinne einstellen muss, wohin er den Ball gibt. Und ich muss dann, da ich meine Hände nicht mehr heben kann, mit dem Kopf habe ich so wie einen Stab dann den Ball runterstoßen.
3: Dafür braucht man viel Feingefühl und Übung. Michael Kiefler geht es beim Para-Boccia nicht nur um Spaß und Ausgleich zum Berufsleben.
4: Es ist halt für mich extrem wichtig, auch zu zeigen, dass wir auch Sport machen können und uns auf unsere Fähigkeiten leisten und wie wir halt weiterkommen und internationalen Vergleichen und natürlich das große Ziel, die Paralympics zu erreichen.
3: Die nächsten Paralympics finden schon in 2 Jahren in Los Angeles statt. Und kommendes Jahr ist die Para-Boccia EM, quasi eine Generalprobe. Trainiert wird gemeinsam im Verein. Neue Mitglieder sind da übrigens immer willkommen. Interessierte können sich einfach beim ÖBSV, dem österreichischen Behindertensportverband, melden und vielleicht auch bald um Medaillen spielen.

0: Guten Morgen Wien, 7.19 Uhr. Knasparkli war das. Kurzer Blick aufs Wiener Wetter, Kevin, das schaut noch sehr wolkenverhangen aus da draußen.
1: Es ist mal so Wetter, also einmal bewölkt, dann wieder sonnig, 28 Grad der Höchstwert. Der Blick auf die Straßen, Andrea.
2: Und da gibt es Verzögerungen auf der Tangente in Fahrt Richtung Graz zwischen Hirschstetten und der Praterbrücke.
0: Gute Fahrt Richtung Mauritius, gleich nach Billy Swan.

0: 7.22 Uhr. Guten Morgen, Wien. Ich war vor, ich glaube, 3 Jahren ja mit meiner Holden auf Mauritius. Oh, ich sag's der Rose. Könnten wir uns jetzt
1: ich
0: auch glaub, kurz hinbeamen? So türkisblaues Meer, weißer Sandstrand.
1: So schön.
0: Mauritius, mitten im Indischen Ozean. Und genau dorthin geht's für Sie und Ihre Begleitung, wenn Sie gewinnen. Und zwar am kommenden Samstag in der Auf und Davon Reiseshow.
1: Ja, von 11 bis 12 Uhr aufdrehen und mithören. Denn im Finale geht's um Ihr Wissen, eine Trauminsel, nämlich auch für Familien geeignet. So Christina Böcksteiner von UEFA.
2: Man hat maximal 3 Stunden Zeitunterschied. Das heißt, man hat selbst keinen Jetlag, die Kinder haben keinen Jetlag. Ja, es ist von der Flugdauer, von der Flugzeit her, lässt es auch gut einteilen, auch für Familien, wenn man jetzt wirklich sagt, man macht es mit Umsteigen, damit die Kinder zwischendurch ein bisschen einen Auslauf haben, das ist ja immer wichtig. Aber würde definitiv die Destination auch für Familien empfehlen, vor allem auch in unserem Sommer ist zwar in Anführungszeichen auf Mauritius deren Winter, aber die haben ein super Klima dort. Man muss nur ein bisschen, wenn man baden will, ein bisschen wissen, an was für eine Küste man geht. Also da ist einfach die Nordküste die bessere. Und dann kann man dort im Sommer einen super Urlaub verbringen, der auch preislich wirklich super in ein Familienbudget reinpasst.
0: Auf und davon nach Mauritius am Samstag von 11 bis 12 Uhr. 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

Guten Morgen Wien, 7 und 26 Minuten um Punkt 7:30 wieder. Der aktuelle Radio Wien Frühsport mit Gerhard Prohaska mit dem Wunder von Linz gestern Abend. Näheres in 4 Minuten.

0: 7:30 Uhr, halb acht ist es. Jetzt gibt es die Radio Wien Schlagzeilen. Am Mittwoch, den 26. August, von Thomas Edinger für Sie.
1: Guten Morgen. In Wien gibt es immer weniger Betriebsflächen, sagt die Wirtschaftskammer. Widmungen und Genehmigungsverfahren müssten schneller werden, sonst wandern Unternehmen ins Umland ab. Das gefährde Arbeitsplätze in Wien. Experten sind dafür, dass Wien eine City-Maut einführt. Verkehr hat negative Umwelteffekte. Eine Abgabe für die Stadteinfahrt würde ihnen einen Preis geben, den die Verursacher zahlen müssen, vor allem die 600.000 Pendler. Und E-Zigaretten können helfen, mit dem Rauchen aufzuhören. Das zeigt eine Studie. Demnach haben es 8 bis 10% geschafft, mit Vapes ein halbes Jahr vom Tabak loszukommen. So viele wie bei keiner anderen Methode. Soweit die Schlagzeilen zum Sport und Gerhard Prohaska.
2: Es gibt sie doch, die wunderschönen guten Morgen, zumindest die Fußballwunder. Der LASK schafft das Unmögliche und steht in der Champions League. Die Linzer gewinnen gegen Celtic nach 0:1 Rückstand, noch 5:1 nach Verlängerung und können sich über 18 Millionen Startgeld für die Champions League freuen.
3: Diese Leistung war unglaublich und bin richtig stolz. Top.
2: Ja, das wollen wir morgen auch von Rapid behaupten. Heute geht es ab 18.45 Uhr live in ORF1 gegen Hearts aus Schottland und nach dem 2:2 auswärts sind die Hütteldorf auch in der Favoritenrolle. Die Austrianerinnen, die waren die Chance auf die Champions League mit einem knappen 1:2 bei Brandbergen. Die St. Pöltenerinnen, die müssen heute ab 20.45 Uhr gegen Juventus Turin bestehen. Auch das gibt es live in ORF1. Und Felix Gall, der hat auf der gestrigen Etappe der Vuelta mit Rang 3 überrascht. Schauen wir, ob uns der Kevin auch überraschen kann.
4: Ja, ich meine, wenn man jetzt so rausschaut, dann würde man vielleicht nicht glauben, dass das heute noch ein recht sonniger und vor allem auch sehr warmer Sommertag wird. Denn derzeit ziehen viele Wolken über die Stadt. Die bringen uns übrigens heute keinen Regen. Es bleibt durchwegs trocken, aber die Sonne wird sich in den kommenden Stunden mehr und mehr durchsetzen. Der Nachmittag überwiegend sonnig, sehr warm, wie gesagt. 17 bis 19 Grad hat es aktuell in der Stadt und rund 28 Grad dann am Nachmittag. Die nächsten Tage werden heiß, die Temperatur legt zu. Morgen und übermorgen 31 bis 33 Grad. Dazu gibt es morgen schon von der Früh weg viel Sonnenschein, nur noch dünne Wolken, genauso wie am Freitag. Da wird dann aber etwas Sahara-Staub in der Luft liegen.
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4: Jetzt der Blick in den Frühverkehr mit André Rosenberger.
7: Und da brauchen Sie aktuell etwas länger auf der Tangente Richtung Graz zwischen hier Städten und der Praterbrücke. Und der Blick nach Niederösterreich zur A1 Richtung Wien zwischen St. Pölten Süd und dem Knoten St. Pölten. Hier ist nämlich ein Unfall passiert. Die Einsatzkräfte sind unterwegs. Planen Sie ja besser ein paar Minuten mehr Fahrzeit ein.
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7.36 Minuten bereits, 6 nach halb 8. Guten Morgen Wien. Wenn Sie mit dem Radl öfter mal in der Stadt unterwegs sind und es dann irgendwo anschließen müssen, man hat ja dann doch immer ein bisschen ein schlechtes Gefühl, wenn man es abstellen muss. Wir haben gleich die perfekten Tipps für Sie, wie Sie sich am besten gegen Fahrraddiebstahl oder auch Scooterdiebstahl schützen nach Sydney Youngblood.

0: 7.39 Uhr. Einen schönen guten Morgen. Es ist eine Zahl, die einen schon ganz schön schlucken lässt. Fast jeder vierte Haushalt in Österreich war in den vergangenen 5 Jahren von einem Fahrrad-, E-Bike- oder E-Scooter-Diebstahl betroffen.
1: Das zeigt eine aktuelle und für Österreich repräsentative Umfrage vom Kuratorium für Verkehrssicherheit.
0: Die Wien-Redakteurin Bruni Eigner hat für uns ein paar Tipps eingeholt, welche Schutzmaßnahmen da abschrecken können und was nach einem Diebstahl wichtig ist.
2: Ja, wir machen den Langfingern oft auch ein zu leichtes Spiel. Verschiedenste Tests haben gezeigt, wie schnell ungenügend gesicherte Fahrzeuge zur Beute werden können. Armin Kaltenegger vom Kuratorium für Verkehrssicherheit.
3: Dünne Kabelschlösser sind in wenigen Sekunden aufgeschnitten. Wir haben alles ausprobiert, das haben sogar Kinder geschafft. Ja. Das heißt, je dicker und schwerer, leider schwerer, ja, desto besser. Das reicht aber noch nicht. Am besten, ich versperre das Fahrrad, den E-Scooter, an einem ortsfesten Gegenstand, also Fahrradbügel oder ähnliche Einfriedungen.
2: Wichtig neben dem Schloss natürlich aber auch ein möglichst sicherer Abstellort. Diebe scheuen Beobachtung.
3: Das heißt, überall dort, wo wenig Leute sind, wo es dunkel ist oder wo vielleicht in der Nacht überhaupt niemand mehr vorbeikommt, dort hat er natürlich am meisten Zeit.
2: Zusätzlich schützen können wir unsere Fahrzeuge mit verschiedensten Sicherheitstools.
3: Es gibt mittlerweile Schlösser mit Alarmanlagen. Das heißt, wenn ich die gewaltsam öffne, ist wie bei Autoalarmanlagen, kommt ein ganz lauter Signalton. Es gibt Tracking-Systeme, das heißt, ich kann das Fahrrad danach wieder auffinden. Und jetzt viel weniger technisch, was hilft mir grundsätzlich leichter wieder zu meinem Fahrrad zu kommen, indem ich sehr gut beschreiben kann, indem ich Fotos habe, indem ich zum Beispiel eine Rahmennummer habe und indem ich noch den Kaufbeleg habe. Das hilft mir, weil vielleicht finde ich es dann auf Plattformen, wo Secondhand-Produkte verkauft werden.
2: Also immer die Rahmennummer notieren und das Fahrzeug eventuell auch registrieren lassen und nach einem Diebstahl immer sofort Anzeige erstatten.
3: Die Polizei findet genügend Fahrzeuge, aber die weiß ja nicht, wem die gehören. Ja, ist ja kein Kfz-Kennzeichen oben. Über die Rahmennummer, Fahrgestellnummer, ähnliches, irgendein Identifikationsmerkmal, kann die Polizei bei solchen Funden, und die sind nicht selten, dann Kontakt aufnehmen mit dem Eigentümer und ihm sein Fahrzeug zurückstellen.
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0: Leitorchestra von der Wien um 7:45. Ganz genau. Wenn ich jetzt wieder heimfahren dürfen, tätert, hat der Kevin gesagt, ich könnte eigentlich gleich wieder mit dem gleichen Outfit nach Hause fahren am Motorrad, weil sich bei den Temperaturen wenig verändert hat.
1: Ja, es wäre nichts anderes, außer dass es halt hell geworden ist. Wir haben immer noch 17 bis 19 Grad, wie schon zur frühen Stunde heute. Da tut sich aufgrund der Wolken jetzt einmal gar nichts, aber die Sonne wird sich heute nach und nach durchsetzen und dann hat es am Nachmittag doch sommerliche 28 Grad. Und ich glaube, auf den Straßen wäre auch schon ein bisschen mehr los, Andrea, als noch in der Früh.
2: Auf jeden Fall. Jetzt auf jeden Fall, nämlich 10 Minuten brauchen sie länger auf der Tangente Richtung Graz, zwischen hier Städten und der Praterbrücke. Dann vor der Baustelle gibt es Stau auf der Brünner Straße stadteinwärts. Und in Niederösterreich, hier ist nämlich ein Unfall passiert auf der A1 Richtung Wien zwischen St. Pölten Süd und dem Knoten St. Pölten. Hier ist der rechte Fahrstreifen blockiert. Sie kommen aber ganz gut an der Unfallstelle vorbei.
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0: 7:49 Uhr. Es ist so schön, wenn man sich mit euch so an Dinge erinnern kann, die früher mal waren. Ein Sommer wie damals. Ich kann mich erinnern an meinen ersten Urlaubsflirt. Ich war 14, sie war 15, in Griechenland, Kalkidiki. 15-jährige Salzburger Sabine. Also Sabine aus Salzburg verdreht dem Bernie extrem den Kopf damals. Ich war bis über 18 Ohren verliebt, ich kann es euch sagen.
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2: Ja, ein Sommer wie damals, eben unser Thema dieses Mal. Nachdem der Sommer eben 2026 ja dann schon langsam in der Zielgerade ist, wenn es ums Thema Sommerferien geht. Jetzt wollen wir mit Ihnen auf jeden Fall plaudern über die schönsten Erlebnisse, ein bisschen von früher drüber nachdenken, erinnern, Roman.
3: Wie haben wir eigentlich früher einen ganzen Sommer überlebt? Ohne WLAN, ohne Klimaanlage und ohne, dass unsere Eltern ständig wussten, wo wir waren. Erinnern Sie sich noch? Freibad von 9 bis 7 am Abend. Pommes frites war unser Mittagessen. Das Eis kam aus dem Automaten, das schneller geschmolzen ist, als man schlecken konnte. Mit dem Fahrrad einfach losfahren, hell war damals eher eine Frisur. Oder die erste Sommerliebe, 3 Wochen unsterblich verliebt und leider nie den Nachnamen erfahren. 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
0: Ja, Gott sei Dank ist es noch nicht heute, weil meine zwei Lieben da vis-à-vis müssen auch ein bisschen nachdenken. Noch denen fällt gar nichts ein zu Sommer wie damals.
1: Ich hatte keine Salzburger Sabine.
2: Ja, nein, ich hatte Gott keinen Salzburger irgendwann.
0: Sabeur. Freitag. Freitag ist Freitag. 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

0: Schönen guten Morgen.
1: Es ist 8:05 um Punkt 8, das Radio Wien Stadtjournal mit Thomas Edinger. Und da geht es unter anderem um die Diskussion über eine City-Maut bei uns in der Stadt.

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4: Mittwoch, der 26. August, es ist jetzt 8 Uhr und damit gehen wir ab ins Nachrichtenstudio zu Thomas Edinger.
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5: Wien fehlen Betriebsflächen, das gefährde Arbeitsplätze, warnt die Wirtschaftskammer. Rätselraten um einen Moskau-Besuch von CIA-Chef Radcliffe. Was wollte er dort? Das Wiener Wetter, Sonne und Wolken. Guten Morgen. In Wien gibt es wenig unbebaute Gewerbeflächen. 2/3 der bestehenden Gebäude sind sanierungsbedürftig, sagt die Wirtschaftskammer. Eine gefährliche Mischung, ändert sich nichts, wandern Firmen ab. Das gefährde Arbeitsplätze, Alfa Faber berichtet.
6: Rund 5% des Wiener Stadtgebiets sind Flächen für Betriebe, darunter Großhandelsunternehmen, Logistik, Lager, aber auch Werkstätten. Die Mehrheit der Gebäude sei laut Wiener Wirtschaftskammer sanierungsbedürftig. Deshalb brauche es dringend Investitionen. Doch komplexe und langwierige Genehmigungsverfahren sowie ein stark auf Neubau ausgerichtetes Baurecht würden Investitionen bremsen. Es brauche schnellere Verfahren, angepasste Regeln für Umbauten und klare Widmungen, damit Investitionen planbar werden. Bereits heute zeige sich laut Kammer, dass Firmen mit großen Produktionsanlagen ins Wiener Umland abwandern, da dort die Flächen günstiger seien. Es wird ein rasches Handeln gefordert. Es gehe schließlich um die Sicherung von Wertschöpfung und von Arbeitsplätzen.
5: Experten sind dafür, dass Wien eine City-Maut einführt. Verkehr habe negative Effekte auf die Umwelt. Ihnen würde eine Abgabe für die Stadteinfahrt einen Preis geben, den die Verursacher zahlen müssen, vor allem die täglich 600.000 Menschen, die nach Wien kommen. In einer Umfrage sind 3/4 für eine City-Maut. In Österreich sterben jährlich rund 8.500 Menschen an den Folgen des Rauchens. Das sind 10% aller Todesfälle. Nikotinhaltige E-Zigaretten könnten dabei helfen, vom Klimmstängel loszukommen. Das zeigen 30.000 Datensätze. Christine Linduska berichtet.
7: Wenn Nikotinersatzprodukte wie Pflaster und Kaugummis bisher nicht geholfen haben, die Finger endgültig von Tabakzigaretten zu lassen, könnten nikotinhaltige E-Zigaretten ein guter Zwischenschritt zum vollständigen Rauchverzicht sein. Das jedenfalls meinen Forschende des Cochrane-Netzwerks nach Überprüfung von 80 internationalen Studien zur Rauchentwöhnung. 8-10% der Raucherinnen und Raucher, die von Tabak auf nikotinhaltige E-Zigaretten umgestiegen sind, haben es damit geschafft, zumindest ein halbes Jahr lang vom Tabakrauchen wegzukommen. Mit anderen Methoden ist der Entzug nur bei höchstens 6% gelungen. Doch auch die sogenannten Vapes sind schädlich. Lungenfachärzte raten deshalb davon ab, sie als langfristigen Zigarettenersatz zu nutzen.
5: Es ist ein mehr als bemerkenswerter Besuch, der gestern in Moskau stattgefunden haben soll. Laut Medien war der Chef der CIA, des Auslandsgeheimdienstes der USA, auf Stippvisite in der russischen Hauptstadt. Warum, ist unklar. Katharina Wagner berichtet.
8: Ein US-Militärflugzeug auf dem Weg nach Moskau, das für einen Zwischenstopp in der lettischen Hauptstadt Riga landet. In ihm soll sich CIA-Chef John Radcliffe befunden haben, berichten US-Medien. Spekuliert wird darüber, dass Radcliffe Gespräche mit ranghohen Vertretern Russlands geführt haben könnte. Im BBC-Interview mutmaßt John Foreman, der ehemalige britische Verteidigungsattaché in Russland, einerseits seien 6 US-Bürger in russischer Gefangenschaft, andererseits könnten sich Gespräche auch rund um jüngste Vorfälle mit mutmaßlich russischen Drohnen in Deutschland gedreht haben und ein Versuch der Deeskalation sein. Weder CIA noch Pentagon, das Weiße Haus oder der Kreml haben den Besuch bestätigt oder dementiert.
5: Und Dolly Parton ist tot. Die ungekrönte Königin des Country ist im Alter von 80 Jahren in den USA gestorben, Medienberichten zufolge an Krebs. Kollegen in aller Welt trauern. Sie war eine gigantische Künstlerin mit dem gütigsten Herz, so Elton John. Eine Welt ohne Dolly ist schwer vorstellbar, schreibt Paul McCartney. Das war das Stadtjournal, damit zum Wiener Wetter und Kevin Hebenstreit.
9: Das ist heute der 6. Tag in Folge mit unter 30 Grad. Das gab's zuletzt vor einem Monat bei uns in Wien. Schon morgen wird dieser Sommer aber wieder Geschichte schreiben. Da haben wir nämlich auf der Hohen Warte in Döbling den 46. Hitzetag. So viele gab's hier in über 170 Jahren Messgeschichte noch nie. Jetzt gibt's aber noch keine Hitze draußen. Angenehm ist es, 18 Grad derzeit auf der Hohen Warte. 18 Grad zeigen mir auch die Wetterstationen in Donaufeld und in Großenzersdorf. 19 Grad hat's am Karlsplatz. Heute wechseln Wolkenfelder mit Sonnenschein. Es geht auch der Wind deutlich schwächer als gestern, leichter Nordwind heute. Am Nachmittag erreicht die Temperatur dann rund 28 Grad, also nähert sich zumindest der 30 Grad Marke. Morgen werden wir die wieder übersteigen, da hat es bis zu 31 Grad. Da scheint die Sonne auch die meiste Zeit von Beginn an. Und Südostwind kommt auf, der wird am Freitag recht kräftig sein, bringt uns Sahara-Staub in die Stadt und lässt die Temperatur noch etwas ansteigen. Am Freitag nämlich ein Höchstwert um 33 Grad. So viel zum Wetter. Der Blick auf die Straßen. Andrea, du startest mit der Tangente.
10: Da gibt es nämlich Verzögerungen im Frühverkehr Richtung Graz zwischen hier Städten und der Praterbrücke. Verzögerungen auch wegen Bauarbeiten auf der Brünner Straße stadteinwärts und am Altmannsdorfer Ast brauchen sie stadteinwärts auch ein bisschen länger. Und in Niederösterreich auf der A1 Richtung Wien ist die Unfallstelle zwischen St. Pölten Süd und dem Knoten St. Pölten geräumt. Hier kommen sie wieder gut voran.
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4: Ich habe ja heute schon einmal über Griechenland und Campen erzählt, die Salzburger Sabine. Aber wenn ich mit den Eltern nicht in Griechenland war, aber an einem Campingplatz, dann war ich meistens im Großfeldsiedlungsbad. Das war quasi bei mir ums Eck eine riesenliga Wiese, ganz viele Becken und vor allem ein richtig leibendes Publikum.
10: Ja, aber es gibt doch so viel mehr Sommerbäder und bei denen schauen wir noch so vorbei in unserer Sommerserie.
9: Ja, und heute geht es um ein Bad, das ist von uns hier vom Studio gar nicht so weit weg.
4: es wäre nicht so weit weg, wenn es nur gab. Dazu die Beckenrandspringer Thomas Edinger und Kevin Hebenstreit.
18: Guten Morgen.
4: Unsere Badewaschelin Andrea Rosenberger.
10: Guten Morgen.
4: Ich bin Bernie Weisinger. Guten Morgen, Wien.
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0: Schönen guten Morgen am Mittwoch um 8.14 Uhr.
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0: Ja, wir haben ja in Wien eine wirklich riesige Anzahl an Bädern, aber die Badeanstalten in Wien haben sich natürlich oder mussten sich auch erst entwickeln. Zunächst ist es vor allem um die Hygiene der Wienerinnen und Wiener gegangen mit den ersten Tröpferlbädern in der Stadt.
2: Nach und nach sind dann aber Hallenbäder oder auch Strombäder entstanden. In unserer Sommerserie werfen wir einen Blick zurück auf das Bäderwesen in der Ersten Republik.
3: Caroline Bogter hat mit Lili Bauer gesprochen. Sie ist die Kuratorin der Ausstellung auch für Nichtschwimmer, Bäderwesen im Roten Wien. Und worum geht's heute?
4: Wir haben schon gesprochen über Bäder, die am Donaukanal oder im Donaukanal gelegen sind oder auch an der alten Donau, also an natürlichen Gewässern. Aber der Westen Wiens war da ein bisschen unterversorgt, deshalb kam es zur Gründung der Sommerbäder.
5: Da war erst der technische Fortschritt erforderlich. Als es möglich war, Wasser zu filtrieren und chlorisieren, konnte man eben auch im Westen Wiens Sommerbadeanstalten errichten. Und das älteste Sommerbad der Stadt ist das Krapfenwalder Bad.
4: Ein weiteres Sommerbad, das 2 Tage nach dem Amalienbad eröffnet hat, ist das Otterkringer Bad.
5: Genau, das Otterkringer Bad ist insofern interessant, weil dort gab es sehr viele Neuheiten. Also auf der einen Seite konnte man hier erstmals das Hochquellwasser vorwärmen, weil das hatte ja nur 9 Grad. Und als technische Neuheit konnte man eben elektrisch eine Vorwärmeanlage einrichten, die dann das Wasser auf 22 bis 23 Grad erwärmt hat. Und eine weitere Neuerung in einem städtischen Bad gibt es dort. Erstmals werden Nacktbadeplätze, natürlich nach Geschlechtern getrennt, eingerichtet. Vielleicht war das auch der Grund, warum dieses Otterkringer Bad bereits am zweiten Sonntag nach der Eröffnung von 4.500 Gästen gestürmt wurde.
4: Und wirklich auch riesig war ein anderes Bad, das es nicht mehr gibt, nämlich das Hohe Wartebad.
5: Ja, das Hohe Wartebad wurde eingerichtet in der Liegenschaft eines ehemaligen Filmateliers namens Dreamland. Und dieses Filmatelier war ursprünglich sogar eine Flugzeughalle. Und wenn man die Bilder sieht, dann erkennt man die Flugzeughalle sofort. Und da hat man alles verwendet, was schon zur Verfügung gestanden sind. Also die Garderoben der Filmdarsteller wurden zu Kabinen umgebaut. In der Flugzeughalle bzw. nachher im Aufnahmeatelier hat man ein Schwimmbad eingerichtet und man konnte bei Schlechtwetter auch diese große Halle zumachen mit Toren, damit das abgeschirmt wird gegen das etwas schlechtere Wetter.
3: Ja, das Hohe Wartebad gibt es leider nicht mehr. 1987 ist da der Betrieb eingestellt worden.
0: Wäre gar nicht unpraktisch, wenn es noch gab. Da könnte man immer nach der Arbeit geschwind auf einen Hüpfer ins Hohe Wartebad gehen. Mehr über die Wiener Bäder der Ersten Republik erfahren Sie auch in der Ausstellung auch für Nichtschwimmer im Waschsalon im Karl-Marx-Hof. Guten Morgen Wien, 8.17 Uhr bereits.

0: bis morgen um 8 Uhr und 19 Minuten. Andrea Rosenberg hat gerade eine Weltidee gehabt, wie es wieder mehr regnen könnte. Sag mal.
1: Ja, na, man kennt ja das, wenn man Fenster putzt, tut es immer regnen. Das heißt, ja, wenn wir alle in Wien brav unsere Fenster putzen, muss es zwangsläufig regnen, oder?
2: Ja, bitte putzen Sie Ihre Fenster, weil wir warten weiterhin auf den großen Regen. Gestern die paar Tropfen, die haben überhaupt nichts gebracht und in dieser Woche kommt kaum mehr was nach. Das heißt, heute einmal auf jeden Fall trocken bei einem Sonne-Wolken-Mix und bis zu 28 Grad. Für den Verkehr habe ich jetzt leider keine gescheiten Ideen, Andrea, wie der weniger werden könnte.
1: Es ist eh nicht zu viel, nicht so schlimm. Es gibt nur kurze Verzögerungen auf der Tangente Richtung Graz zwischen Hirstetten und der Praterbrücke, dann vor Bauarbeiten auf der Brünnerstraße stadteinwärts und Verzögerungen auch am Altmannsdorfer Ast stadteinwärts. Ja, das war's schon.
0: Kennt ihr eigentlich in Rom das Castel Sant'Angelo, die Engelsburg?
1: Ja.
0: Ja, was ihr wahrscheinlich noch nicht kennt, ist das Engelstor in Schönbrunn. Das schauen wir uns gleich an mit Radio Wien-Reporterin Olivia Peter.
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0: Schönen guten Morgen, Wien. Es ist 8.23 Uhr. Wer bisher in den Schlossgarten Schönbrunn wollte? Wahrscheinlich das Meidlinger Tor oder das Hitzinger Tor genommen oder natürlich diesen Haupteingang. Seit gestern gibt es aber einen neuen Zugang, der vor allem für die Öffi-Nutzer sehr praktisch ist.
1: Nämlich das Engelstor. Der Zugang bei der Kennedy-Brücke ist für Besucherinnen und Besucher wieder offen.
0: Radio Wien-Reporterin Olivia Peter war bei der Eröffnung.
2: Also es war bisher ja nicht schwierig, in den Schönbrunner Schlosspark zu kommen, aber durch die Öffnung des Engelstors wird der Zugang für die Besuchenden schon nochmal erleichtert, weil man spaziert einfach von der U4 bzw. von der Kennedy-Brücke direkt durchs Engelstor ins Areal. Das ist natürlich ein deutlicher Mehrwert für alle Institutionen am Areal, wie zum Beispiel für den Tiergarten Schönbrunn, Dr. Stefan Hering-Hagenbeck.
3: Man kommt eben direkt aus der U-Bahn-Station und steht in Schönbrunn, da wo man hin möchte. Und dann im Anschluss kann man natürlich auch noch den wunderschönen Bezirk Hitzingen besuchen.
2: Ja, und groß ist die Freude auch bei Klaus Pannholzer, Geschäftsführer der Schönbrunn Group.
4: Wir schauen jetzt, dass wir ein bisschen Entzerrung haben von der Meidlinger Seite, und wir wissen ja alle den Sicherheitsaspekt, das ist ganz wichtig, da entlang der Mauer gehen. Jetzt sind wir alle froh, dass wir es endlich geschafft haben und freuen uns, dass hoffentlich sehr viele nutzen.
2: Architekt Georg Töpfer, warum heißt es überhaupt Engelstor?
5: Ja, es gibt eben Pfeiler, wo die schmiedeisernen Gitter montiert sind, und auf den Pfeilern obendrauf sind Figuren, denen man mit viel Fantasie nachsagen könnte, dass es Engeln sind.
2: Und man durfte das Tor ja quasi deswegen jetzt erst später öffnen, weil das Tor wäre ja in dem Sinn intakt gewesen, aber eben ohne das Portiershäuschen.
5: Genau, es bedarf einer Bewachung, mehr oder weniger, und die muss halt irgendwo untergebracht sein. Die braucht eine Rückzugsmöglichkeit, die braucht ein WC, die braucht eine Teeküche, und das ist jetzt alles intern eingebaut.
2: Wie schwierig ist es denn, so einen Entwurf zu machen, weil Sie müssen ja wahrscheinlich auch viel Denkmalschutz und dergleichen beachten, Weltkulturerbe?
5: Naja, Pläne gab es nicht, es gab zwei Fotos. Ein Foto vom Abriss und ein Foto ein paar Jahre zuvor. Und das war Grundlage für unsere Rekonstruktion.
2: Und sie fügt sich ins Gesamtbild sehr harmonisch ein. Man würde gar nicht glauben, dass das jetzt so neu
5: ist. Ja, leider.
2: Es schaut ja nur von außen so aus, als wäre es nicht neu gebaut. Drinnen ist es ja hochmodern, ne?
5: Ja, schon.
2: Also, die Flügel des Engelstors sind geöffnet. Olivia Peter für Radio Wien.
0: Unser Engel, Dankeschön, liebe Olivia. Anschauen können Sie sich das entweder beim nächsten Schönbrunnenbesuch oder auch ganz bequem jetzt beim Frühstück auf wien.orf.at. Da haben wir nämlich die Fotos vom neu geöffneten Engelstor.
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2: Es ist 8.30 Uhr, halb neun jetzt die Schlagzeilen. Am Mittwoch, dem 26. August, hat Thomas Edinger für Sie.
3: Guten Morgen. Experten sind dafür, dass Wien eine City-Maut einführt. Verkehr hat negative Umwelteffekte. Eine Abgabe für die Stadteinfahrt würde ihnen einen Preis geben, den die Verursacher zahlen müssen, vor allem die 600.000 Pendler. In Wien gibt es immer weniger Betriebsflächen, sagt die Wirtschaftskammer. Widmungen und Genehmigungsverfahren müssten schneller werden, sonst wandern Unternehmen ins Umland ab. Das gefährde Arbeitsplätze in Wien. Und nach den Todesfällen durch Legionellen in Linz rücken Kühltürme in den Mittelpunkt. Sie können Wurzel des Übels sein. Ein Register gibt es aber nicht, kritisiert der TÜV. Das mache es schwer, die Hygiene zu überwachen. Soweit die Schlagzeilen zum Wetter und Kevin Hebenstreit.
4: Und da tut sich gerade die erste große Wolkenlücke auf über der Stadt. Viel blauer Himmel derzeit bei 18 bis 19 Grad. Das wird heute immer wieder passieren. Das heißt, die Sonne, die wird sich immer wieder durchsetzen. Insgesamt werden die Wolken im Tagesverlauf sogar weniger. Am Nachmittag haben wir sommerlich warm, 28 Grad der Höchstwert. Die nächsten Tage werden dann heiß sein. Die Temperatur legt noch etwas zu, denn heute haben wir nur schwachen Wind, der kommt aus Nord. Morgen dann legt er zu und dreht auf Südost und der bringt uns dann die heiße Luft in die Stadt. Viel Sonne morgen und schon bis zu 31 Grad. So viel zum Wetter. Der Blick auf die Straßen, Andrea.
5: Und es gibt kurze Verzögerungen nach wie vor auf der Tangente Richtung Graz zwischen hier Städten und der Praterbrücke. Kurze Verzögerungen auch auf der Schüttelstraße und wegen Bauarbeiten auf der Brünner Straße stadteinwärts.
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Die Youth Corporation auf Radio Wien. Rock the Boat. 7:07. Das war gestern ein unfassbar spannender Abend für die Spieler vom LASK Linz im Fußball-Europa.

0: Europacup haben sich die nämlich mit einem 5:1 Sieg gegen Celtic Glasgow die Champions League gesichert.
1: Ja, heute Abend hofft Rapid auf den Aufstieg in die Conference League und hat nach dem 2:2 im Hinspiel gegen Hearts of Midlothian aus Schottland eine gute Ausgangsposition. Martin Lang.
2: Die Hütteldorfer schwanken zwischen dem sportlichen Optimismus. Nach dem Remis auswärts im Tynecastle Park letzte Woche sollte wohl ein Heimsieg gelingen, aber auch der Vorsicht. Denn auch den Hearts genügt, wie zum Beispiel 1988 gegen die Wiener Austria im Prater, ein 1:0 in Wien zum Aufstieg. Rapid gibt sich selbstbewusst, ist in Europacup-Playoff-Spielen seit 4 Jahren zu Hause unbesiegt und in der heutigen Saison auch noch ohne Niederlage. Rapid-Stürmer Ercan Kara setzt auf das Motto eines klassischen Rapid-Europacup-Abends.
3: Wir wissen einfach, dass wir zu Hause letztes Spiel ein gutes Spiel gemacht haben und wollen einfach zu Hause die Gruppenphase fixieren. Wir haben auch da unsere Ideen und ich glaube schon, dass wir die richtige Idee haben werden. Ich sage einfach, bei uns im Stadion wird es immer magisch, diese europäischen Nächte, und wir wollen einfach wieder so einen wunderschönen Abend haben.
2: 23.000 Karten sind weg und unter den Besuchern ist heute auch Hearts-Club-Legende Thomas Flögel. Sein Vater ist ja auch eine Rapid-Legende. Thomas Flögel spielte 1997 bis 2000 bei den Hearts, war dort Pokalsieger und wird heute für das Club-TV kommentieren. 1.100 Fans kommen aus Schottland, grundsätzlich freundlich, friedlich und auch trinkfest. Die Pubs in der Wiener Innenstadt sind vorbereitet.
0: Sehr gut. Anpfiff zum 18.45 Uhr. Live in OF1 und natürlich auch bei uns auf Radio Wien. Guten Morgen Wien mit Buongiorno Bambina. Eros Ramazzotti.

0: 8:43. Gerade erst sagt der Kevin, dass bald die Sonne kommen wird. Und schon ist sie da. Das hast du hervorragend gemacht.
1: Ja, die Kurzfristvorhersage habe ich also drauf.
0: Ja.
1: Ja, momentan ein großes Sonnenfenster in der Stadt. Das heißt, sie setzt sich jetzt einmal überall durch. Es werden schon auch noch Wolkenfelder über die Stadt ziehen. Heute bleibt es aber trocken und am Nachmittag haben wir bis zu 28 Grad. Wir schauen auf die Straßen in den Frühverkehr, Andrea.
2: Da gibt es Verzögerungen auf der Tangente Richtung Graz zwischen Hirstetten und der Praterbrücke, der Schüttelstraße und auch auf der Brünner Straße stadteinwärts.

0: Status Quo auf Radio Wien um 8:47 Uhr. Einen schönen guten Morgen, Alex Jockel.
1: Hallo, grüß euch.
0: Frisch wie aus dem Ei gepellt, wie immer. Großartig. Und wir haben auch schon einen kleinen Schlagzeugunterricht gehabt. Man kann einen, wie hat das geheißen?
1: Einen Rhythmus kann man verschieben.
0: Jetzt verschieben wir mal Ihr Wissen zur Richtung Frage zum Tag.
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0: Nämlich geht es heute um den Schönbrunner Schlosspark. Den kann man ab sofort durch einen neuen Eingang betreten. Das sogenannte Engelstor haben wir vorher berichtet. Damit kommt man von der U4-Station Hitzing viel schneller und viel leichter ins Schlossgelände.
3: Ja, und das Schloss selbst, das leuchtet ja im sogenannten Schönbrunnergelb.
4: Ja, und das ist auch bei Häuselbauern eine sehr beliebte Fassadenfarbe.
1: Aha. Und genau diese Farbe trägt das Schloss seit Mitte des 19. Jahrhunderts. Aber jetzt kommt's. Mhm. Welche Farbe hatte das Schloss Schönbrunn ursprünglich?
0: Puh, das wollen wir heute in unserer Frage zum Tag von Ihnen wissen.

0: Rufen, ein Radio Wien Überraschungspaket gewinnen. 89 9 95 3. Die Auflösung gibt es dann bei unserem Mitspielkennen alias Alex Jockel.
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5: Schönen Mittwoch, es ist 9 Uhr im Nachrichtenstudio. Für Sie ist Thomas Edinger.
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7: Experten sind für eine Wiener City-Maut. Der TÜV will wegen der Legionellengefahr ein Kühlturmregister. Das Wiener Wetter, Sonne und Wolken. Schönen Vormittag. An die 600.000 Menschen pendeln täglich nach Wien, die meisten mit dem Auto. Die Stadt will dem einen Riegel vorschieben und diskutiert seit Jahren über eine City-Maut. Sprich, wer mit dem Auto nach Wien kommt, zahlt. Experten sind dafür, berichtet Matthias Lang.
8: Umgerechnet 1 bis 4 Euro zahlt man in Stockholm, um mit dem Auto in die Stadt zu fahren. Nach anfänglicher Skepsis wird das Projekt dort positiv angenommen, sagt Verkehrswissenschaftler Paul Pfaffenbichler von der BOKU.
9: Manchmal fürchten sich Politiker hier umsonst vor der Meinung der Wählerinnen. Wenn das System vernünftig umgesetzt ist, funktioniert, ist die Zustimmung im Allgemeinen sehr, sehr hoch.
8: Die Umweltökonomin Daniela Kletzern-Slamanik vom WIFO bewertet die Maßnahme als positiv und würde sie auch für Wien gutheißen.
10: Weil es eben auch wieder dem Umstand, dass man negativen Umwelteffekten oder auch negativen sozialen Effekten einen Preis gibt und die den Verursachern übertragen werden.
8: Die Skepsis gegenüber der Maßnahme hat abgenommen. Unter gewissen Umständen können sich laut einer aktuellen Umfrage 3/4 eine City-Maut vorstellen.
7: 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Wien hat immer weniger Flächen für Betriebe, sagt die Wirtschaftskammer, die darin eine Gefahr sieht. Genehmigungsverfahren und Widmungen müssten schneller werden, sonst wandern Unternehmen ins Umland ab, vor allem wenn die Flächen dort billiger sind. Das wiederum gefährde Arbeitsplätze in Wien. In Linz gibt es einen weiteren Todesfall durch Legionellen. Das sind im Wasser lebende Bakterien. Wurzel des Übels können Kühltürme sein. Auch in Wien gibt es etliche, eine Liste wo. Fehlt aber, kritisiert der Technische Überwachungsverein TÜV. Nicola Corazza.
11: Offene Rückkühlanlagen, die Wärme abführen, befinden sich bei Fernkältezentralen, auf Wohnhäusern, Spitälern, Hotels, Altersheimen, Großrechenzentren etc. Wo und wie viele ist unbekannt. Umwelt

0: Umweltexperte Thomas Fleischanderl von der TÜV GmbH fordert ein zentrales Register, um bei einem legionellen Ausbruch durch Aerosolwolken die Quelle schnell zu finden.
1: Und nicht über Tage bzw. Wochen sich auf die Suche begeben und in der Zwischenzeit zuschauen zu müssen, wie Leute sterben.
0: Mit einem zentralen Register könnte man auch die hygienischen Zustände überwachen, so der TÜV-Experte. Von Wien Energie, die an mehreren Standorten offene Kühltürme betreibt, heißt es, man überwache sie laufend und engmaschig und führe regelmäßige Reinigungs- und Wartungsarbeiten durch.
2: Und nach dem Railjet-Zwischenfall bei Hetzendorf dauern die Einschränkungen länger als geplant. Nahverkehrszüge fahren zwischen Meidling und Liesing voraussichtlich bis morgen Nachmittag nur eingeschränkt. Einzelne Züge fallen aus, beziehungsweise gibt es Verspätungen von bis zu 20 Minuten. Der Fernverkehr wird umgeleitet. Das waren die Nachrichten, damit zum Wiener Wetter und Kevin Hebenstreit.
3: Und kaum ist die Sonne da, wird es auch schon wärmer draußen. Knapp über 20 Grad messen wir da jetzt am Karlsplatz und knapp über 20 Grad bereits auch in Auhof und in Unterlar. Es werden weitere Wolkenfelder durchziehen heute. Insgesamt überwiegt aber meist der sonnige Eindruck. Und es wird sehr warm am Nachmittag mit rund 28 oder sogar 29 Grad. Morgen legt die Temperatur noch ein wenig zu und steigt auf bis zu 31 Grad. Und morgen da hat die Sonne den Himmel fast für sich allein. Da gibt es nämlich nur ein paar Schleierwolken im Lauf des Tages. So viel zum Wetter. Der Blick auf die Straßen. Andrea, ich sehe dann noch ein paar Staupunkte bei dir.
4: Genau, und zwar beginnen wir da auf der Tangente Richtung Graz zwischen Hirschstetten und der Praterbrücke. Kurze Verzögerungen auch noch auf der Schüttelstraße sowie wegen Bauarbeiten auf der Brünner Straße stadteinwärts.
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6: So, also es war ja nur eine kurze Pause, um uns Gelegenheit zu geben, ein bisschen durchzuschnaufen. Und es geht schon wieder los. Nachschlag Sommer auf dem Weg und wir sind bereits wieder auf der Welle. Schönen Mittwoch in den Sommerferien. Damit starten wir rein. Robbie Williams, Let Me Entertain You. Schönen Vormittag.

0: Ja, das ist wirklich super. Jetzt muss ich in der Nacht nicht mehr drüber klettern.
1: Wovon reden wir?
0: Ab sofort können Sie in den Schönbrunner Schlosspark durch den neuen Eingang, das sogenannte Engelstor.
2: Ja?
3: Ja, genau. Und damit kann man dann von der U4-Station Hietzing schneller und leichter hinein und muss nicht mehr drüber klettern.
1: Ja, genau. Es ist ja übrigens eine wahnsinnig schöne Farbe, unser Schlosserl, nämlich im Schönbrunner Gelb.
4: Ja, und das ist ja auch bei Häuselbauern sehr beliebt als Fassadenfarbe.
0: Mal schauen, wir hätten da eine knifflige Frage jetzt für die Ingrid aus Windpassing. Nicht Windpassing? Ja. Windpassing, wie der Wind, da Nähe Hollerbrunn. Wie geht's Ihnen? Guten Morgen, schönen Vormittag.
5: Na danke, sehr gut. Ich habe noch nie mitgespielt und habe das erste Mal probiert und bin durchgekommen.
0: Also super. Und ich kann mir gut vorstellen, dass Sie die Frage richtig beantworten können. Schönbrunner Gelb, das ist ja, ganz, ganz wunderbar. Es gab ja übrigens auch im 13. Bezirk viele Häuser, die in Anlehnung an das Ganze auch ihre Fassaden so schön edel in Schönbrunner Gelb gestrichen haben. Das war nicht immer so.

0: Richtig,
1: Und die Frage, die wir Ihnen stellen, welche Farbe hatte das Schloss Schönbrunn ursprünglich, also ungefähr 1700?
2: Helles Orange oder Ziegelrot.
1: Wow, ja, völlig richtig. Super. Ja, sehr gut. Das scheint so irgendwie so ein bisschen mit der Zeit immer wieder verändert worden zu sein.
2: Ja, im 18. Jahrhundert war es weiß und hellbeige und im 19. Jahrhundert hellgrau.
0: Dann wäre ich jetzt in Zukunft für Radio Wien Orange.
2: Ab Mitte 19. Jahrhundert ist das schön Brunner gelb.
1: Ja. Und gratuliere. Gut, ich kenne es nicht anders, ich finde das total edel. Ne? Also es soll die Farbe behalten, finden Sie nicht auch?
2: Ja.
1: Falls
2: ja.
1: Jemand auf die Idee kommt, Finger weg. Liebe Ingrid, vielen Dank für die richtige Antwort. Radio Wien Überraschungspaket ist auf dem Weg zu Ihnen. Noch alles Liebe.
0: Auf Wiederschauen.
2: Haben Sie meine Adresse?
1: Selbstverständlich.
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Radio Wien am Mittwochvormittag. Jetzt holen wir uns einen kleinen Flashback-Moment. Das war damals eine Hymne. Die 80er hatten viele Hymnen, aber die war besonders, hat sich eingebrannt. Erasure mit Sometimes auf Radio Wien.

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3: Schönen Mittwoch, es ist 9.30 Uhr. Temperaturen aktuell zwischen 19 und 21 Grad. Es geht nach oben heute, bis zu 28 sind möglich. Dazu wird es überwiegend sonnig sein, auch wenn zwischendurch immer wieder auch ein paar Wolken durchziehen. Bleibt durchwegs trocken heute, leichter Nordostwind weht. Morgen am Donnerstag ebenfalls viel Sonnenschein. Es ziehen ebenfalls wieder ein paar hohe, dünne Wolken durch. Mäßiger bis lebhafter Südostwind kommt morgen auf. Die Temperaturen morgen knacken die 30er wieder. 31 Grad die Höchstwerte am Donnerstag. 9.31 Uhr, hier ist Radio Wien mit der besten Verkehrsinformation der Stadt, Tangente Richtung Graz. Und zwar hier zwischen der Hansonkurve und der Sterngasse ist nach einem Unfall mit einem Motorrad nur der linke Fahrstreifen frei. Stau hat sich recht rasch aufgebaut, schon mindestens eine halbe Stunde länger brauchen Sie hier. Und ins Burgenland auf die A2, die Südautobahn Richtung Graz. Im Baustellenbereich zwischen Pingau und Pinkerfeld. Hier ist nach einem Unfall der rechte Fahrstreifen gesperrt. Es gibt noch keinen Stau. Gute Fahrt.
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Reinhard Fendrich ist das auf Radio Wien. Jetzt Herren, die nächstes Jahr ihr 65-jähriges Bandjubiläum feiern. Neues Album ist vor kurzem rausgekommen, großer Erfolg. Angeblich könnte eine Tour nächstes Jahr anstehen, munkelt man. Mick Jagger und Ronnie Wood bereits in den Startlöchern. Keith Richards bremst ein bisschen, sagt, es ist ein bisschen anstrengend. Aber vielleicht ist es eh nur Taktik, damit die Tour dann innerhalb von 10 Sekunden ausverkauft ist. Die Rolling Stones auf Radio Wien.

0: sind die Rolling Stones mit Under My Thumb auf Radio Wien. Schönen Mittwoch. Kevin Hebenstreit aus der Radio Wien Wetterredaktion. Jetzt müssen wir schauen, der Sommer hat noch einiges an Kraft, eigentlich recht ungewöhnlich, muss man sagen.
1: Ja, denn wir sind oder kommen jetzt in die Zeit, Ende August, Anfang September, wo die Temperatur klimatologisch gesehen, also im langjährigen Mittel, eigentlich besonders rasch abnimmt. Bedeutet heute, 26. August, da wäre so ein durchschnittlicher Höchstwert bei uns in Wien bei etwa 26 Grad. Es werden heute 28 bis 29, also wir liegen da eh schon drüber. Aber klimatologisch hätten wir in einer Woche, also Anfang September, dann nur noch um 22 Grad. Aber das Wetter, die Temperatur entwickelt sich die nächsten Tage ja in eine ganz andere Richtung.
0: Ja, also für die einen erfreulich, für die Landwirtschaft natürlich ein Wahnsinn, da müsste irgendwie Regen kommen, aber es schaut so aus, als würden da noch ein paar Badetage hinten nachkommen.
1: Ja, der Regen wird tatsächlich fast ganz ausbleiben in dieser Woche. Ich sehe die Chance von Freitag auf Samstag in der Nacht, dass einmal so ein gewittriger Regenschauer durchzieht, aber das war's dann eigentlich für diese Woche. Das heißt, die kommenden Tage sind tagsüber weitgehend trocken, es gibt dann richtig viel Sonnenschein ab morgen, da mischen dann nur noch so ein paar dünne, hohe Wolken mit und dann haben wir wirklich wieder Badewetter. Denn morgen 31 Grad der Höchstwert, am Freitag 33, am Samstag knapp 30 und am Sonntag auch wieder bis zu 31 Grad. Also die Temperatur entwickelt sich wirklich eher in Richtung Hochsommer als Spätsommer. Wer baden gehen will, das ist das Angenehme. Die Nächte sind oder waren jetzt ziemlich frisch, sind auch schon deutlich länger. Die Gewässer kühlen ab, heißt die Alte Donau hat 23 Grad, die Neue Donau 22 Grad und auch die Freibäder in der Stadt haben ja noch bis Mitte September geöffnet. Also baden gehen geht zum Glück noch bei der Hitze die nächsten Tage.
0: Also die Freunde der Sonne haben Glück, sind zufrieden. Wie gesagt, auf Regen müssen wir warten, da ist überhaupt nichts in Sicht.
1: Da ist in dieser Woche eben kaum was in Sicht. Die nächste Woche dürfte dann die ein oder andere Kaltfront oder die ein oder andere Front, das ein oder andere Tief bringen, das dann wieder so kurzzeitig Schauer zu uns schaufelt. Allerdings kein langanhaltender Regen, der in Sicht ist. Die Temperatur wird dann wahrscheinlich gegen Mitte der Woche beginnen, langsam zurückzugehen. So in Richtung um 25 Grad, aber wie eben gehört, 22 wäre normal. Nächste Woche sind wir dann immer noch überdurchschnittlich unterwegs.
0: Dankeschön, Kevin.
1: Bitte gern.

0: Barry Manilow ist das. Schönen Mittwochvormittag, genau 10 Uhr. Im Nachrichtenstudio ist Thomas Edinger für Sie.
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2: Die Regierung will das Speichern von CO2 im Boden erlauben. Im Sozialmarkt SOS Ballon im 5. können heute ausnahmsweise alle einkaufen. Das Wiener Wetter, Sonne und Wolken. Schönen Vormittag. Carbon Capture and Storage, also das Speichern von CO2 in der Erde, ist in Österreich verboten. Im Kampf gegen den Klimawandel will die Regierung das Verbot aufheben. Umweltschutzorganisationen warnen, die Industrie begrüßt das Vorhaben. Christoph Danninger berichtet.
3: Um die Klimaziele zu erreichen, muss auch in der Industrie der Treibhausgasausstoß reduziert werden. Eine Idee ist, CO2 in der Erde, etwa in alten Gasfeldern, zu speichern. Tobias Bröll von der Universität für Bodenkultur hält das für sinnvoll.
4: Bereiche wie Zement und andere Industrien werden wir nicht auf null Emissionen herunterkriegen. Dafür brauchen wir dann diese Speicherung.
3: Die Technologie werde zum Beispiel in Norwegen bereits erfolgreich getestet. Umweltorganisationen kritisieren hingegen dieses Vorhaben. Es sei teuer und löse keine Umweltprobleme, sagt Jasmin Durecker von Greenpeace.
5: Und wir verschieben das Müllproblem einfach nur um ein paar Jahre. Denn wir wissen, diese Gasspeicher, die werden sehr schnell voll sein.
3: Außerdem gäbe es Sicherheitsbedenken, sinnvoller sei, CO2 zu sparen, statt es zu lagern.
2: Experten sind dafür, dass Wien eine City-Maut einführt. Verkehr habe negative Effekte auf die Umwelt. Ihnen würde eine Abgabe für die Stadteinfahrt einen Preis geben, den die Verursacher zahlen müssen. Vor allem die täglich 600.000 Menschen, die nach Wien kommen. In einer Umfrage sind 3/4 für eine City-Maut. Wer im Sozialmarkt SOS Ballon in Margareten einkaufen will, darf nicht zu viel verdienen. Mit September wird die Einkommensgrenze wie jedes Jahr an die Inflation angepasst. Heute können ab Mittag alle dort einkaufen, unabhängig vom Einkommen. Anja Bachleitner.
6: Prinzipiell sind es maximal 1.850 Euro netto, die man monatlich verdienen darf. Wer unter dieser Grenze bleibt, kann in dem Sozialmarkt SOS Ballon in der Schönbrunner Straße einkaufen. Bei Paaren liegt die Grenze bei 2.750 Euro. Im SOS Ballon können etwa Bekleidung für Kinder, Spielzeug, Schreib- und Bastelmaterialien oder auch Verkleidungen gebraucht und zu niedrigen Preisen gekauft werden. Pro Kind erhöht sich die Einkommensgrenze, die einen zum Einkauf berechtigt, noch einmal um 550 Euro. Menschen ohne Berechtigung können den Sozialmarkt zusätzlich jeden letzten Mittwoch im Monat besuchen, so auch heute. Man zahlt dann etwas mehr für die Artikel und spendet damit automatisch an den Sozialmarkt.
2: Und in Niederösterreich hat es in der Nacht ein leichtes Erdbeben gegeben. Die Erdstöße mit der Stärke 2,2 waren um 2.46 Uhr im Bereich Ternitz und Sebenstein zu spüren. Schäden hat niemand gemeldet. Erst im Juli ist die Gegend rund um den Semmering von einem Erdbeben der Stärke 4,4 erschüttert worden. Das waren die Nachrichten, damit zum Wiener Wetter und Alex Jockel.
0: Ja, oft ist es heute sonnig. Es ziehen immer wieder auch ein paar Wolken durch. Es bleibt durchwegs trocken, leichter Nordostwind weht. Aktuell zwischen 20 und 22. Grad, bis zu 29 kriegen wir heute. Morgen Donnerstag viel Sonnenschein, am Nachmittag wird es heiß bei bis zu 31 Grad. Dazu gibt es Wolken und auch Sonne. 4:10 hier ist Radio Wien mit der besten Verkehrsinformation der Stadt. Tangente Richtung Graz. Zwischen der Hansung-Kurve und der Sterngasse. Hier ist wegen der Aufräumarbeit nach einem Unfall mit einem Motorrad nur der linke Fahrstreifen frei. Der Stau geht zurück bis zum Knoten Prater. Sie verlieren mindestens eine halbe Stunde. Wir wünschen eine gute Fahrt.
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0: Und der Sommer hat noch Kraft und der Veranstaltungskalender noch einige Termine. Musikalisch steppt nach wie vor der Bär auf den Bühnen dieser Stadt und auch rundherum. Sommerliche Veranstaltungen hätten wir für Sie rausgesucht, ein paar. Ein Best-of gibt's gleich. Ich wünsche einen schönen Mittwochvormittag.

Shandy auf Radio Wien am Mittwochvormittag. 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

George Ezra auf Radio Wien. Jetzt ein Herr, wäre der nicht Musiker geworden? Er hätte sicher auch als Designer eine ganz, ganz große Karriere gemacht. Er hat wirklich Geschmack. All seine Immobilien hat er ganz toll, geschmackvoll selbst eingerichtet. In Miami lebt er im Stil der 50er, 60er, Pop-Art, Mid-Century. Sehr kunstsinnig ist er und sehr musikalisch. Spielt die meisten Instrumente auch selbst ein. Lenny Kravitz auf Radio Wien.

0: Crazy Little Thing Called Love von Queen auf Radio Wien. Schönen Mittwoch. Es ist 10.30 Uhr gleich. Die aktuellen Temperaturen liegen zwischen 20 und 23. Heute überwiegt oft der sonnige Eindruck, auch wenn wiederholt Wolken durchziehen. Es bleibt durchwegs trocken, leichter Nordostwind weht. Höchstwerte heute 28 Grad und morgen gibt es noch mehr vom Sommer. Viel Sonnenschein, dünne hochliegende Wolken. Auch morgen bleibt es trocken. Lebhafter Südostwind und die Temperaturen über 30 steigen auf 31 Grad. 10.31 Uhr, hier ist Radio Wien mit der besten Verkehrsinformation der Stadt. Tangente Richtung Graz, zwischen der Hansung-Kurve und der Sterngasse. Hier ist wegen der Aufräumarbeit nach einem Unfall mit einem Motorrad nur der linke Fahrstreifen frei. Der Stau reicht zurück bis zum Knoten Kaisermühlen. Sie verlieren mindestens eine halbe Stunde. Und nach Niederösterreich auf die S5, die Stockerauer Schnellstraße Richtung Krems. Zwischen dem Knoten Stockerau und Tulln. Hier ist nach einem Unfall der rechte Fahrstreifen gesperrt. Sie verlieren eine Viertelstunde. Gute Fahrt.
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0: Schönen Mittwochvormittag. Hier ist Radio Wien und der Sommer ist noch lange nicht vorbei. Hat heuer einen langen Atem und er bringt uns nach wie vor coole Konzerte, wie uns Alexandra Rosen und Tommy Vitera im folgenden Radio Wien Musikkalender beweisen.
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2: Ja, seinen Anfang Februar begangenen 80. Geburtstag, den hat Austropop-Urgestein Boris Bukowski bereits mehrmals auf unterschiedlichen Bühnen gefeiert.
3: Am Samstag steigt noch einmal eine große Party. Und zwar beim Sommer-Open Air auf dem Purkersdorfer Hauptplatz.
4: 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Ich bin hier. Und ich stehe auf einem Bein.
2: Dort präsentiert Jubilar Boris Bukowski, unterstützt von seiner Band, den bunten Hunden, nicht nur ein karriereüberspannendes Programm, sondern auch Weggefährten und Freunde.
3: Nämlich EAV-Mastermind Thomas Spitzer, Ewald Pfleger von Opus, Ernst Molden, den Nino aus Wien und Anna Buchecker, die am Samstag in Purkersdorf als Support-Act auch ab 19 Uhr für den Auftakt sorgt.
2: Und Open-Air-Feeling gibt's ebenfalls am Samstag und zwar auch in St. Pölten.
3: Ja, gleich mehrgleisig zieht heuer Publikumsliebling Josh durch die heimischen Konzertarenen. Neben Soloauftritten stehen dabei auch die Doppelkonzerte mit Singer-Songwriter-Kollegen Rian auf dem Programm.
2: Wer also das Wien-Spektakel vor kurzem in der Metastadt versäumt hat, kann jetzt somit alles nachholen.
3: Josh und Rian, also Samstag auf dem Gelände des St. Pöltener Veranstaltungszentrums, kurz VAZ. Beginn ist dort um 19 Uhr. Und beste Unterhaltung unter freiem Himmel wird ebenso in Wien geboten.
5: Gianna, Gianna, Gianna, prometteva, parelli a fiumi.
2: Beim Gianna in Otterkring herrscht derzeit konstante Hochsaison. Und passend zum Sommer servieren dort am Samstag Pete Art und Herbert Prohaska unter dem Titel Grazie Roma, Danke Wien, nicht nur Hymnen, sondern auch zahlreiche Geschichten zwischen Italien und Simmering.
3: Los geht's um 19.30 Uhr. Und wir bleiben noch für einen Moment beim Gianna.
6: Langsam und unaufhaltsam gehen alle Lichter aus.
3: Drei Stimmen und drei Gitarren. Eigene Hits und andere legendäre Austropop-Meilensteine von Ambros bis STS.
2: Und die serviert Uli Bär gemeinsam mit Werner Auer und Uli Winter dann am Sonntag beim Gianna.
3: Und zwar ebenfalls ab 19.30 Uhr.

Today mit Undercover Angel auf Radio Wien am Mittwoch. So, jetzt zoomen wir uns nochmal an den Strand. Falls Ihnen das nochmal ein paar Eindrücke zurückholt, das ist volle Absicht. Italien, die ganze Ladung. Ricky Poveri auf Radio Wien.

0: Michael Jackson ist das mit Human Nature auf Radio Wien. Schönen Mittwoch. Es ist gleich 11 Uhr im Nachrichtenstudio. Für Sie ist Thomas Edinger.
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2: In Österreich werden immer mehr Fahrräder gestohlen. Unter den Palästinensern sinkt die Zustimmung zu Hamas. Das Wiener Wetter, Sonne und Wolken. Schönen Vormittag. Haben Sie heute schon nachgeschaut, ob Ihr Rad, E-Bike oder Scooter noch da ist? Bei Langfingern sind die sehr gefragt. Jeder vierte Haushalt hat mittlerweile Erfahrung mit Raddiebstahl, wie eine Erhebung des Kuratoriums für Verkehrssicherheit zeigt. Peter Obermüller berichtet.
3: Die häufigsten Tatorte sind Bahnhöfe, Haltestellen oder Park-and-Ride-Anlagen. Beliebt sind bei den Dieben auch Wohnhausanlagen, Innenhöfe und allgemeine Fahrrad- oder Abstellräume. Armin Kalternecker vom Kuratorium für Verkehrssicherheit über das Motiv von Diebinnen und Dieben.
4: Fahrräder, insbesondere E-Bikes und E-Scooter, werden immer leistungsfähiger, immer teurer und dadurch ein immer begehrteres Objekt.
3: Oft werde es den Täterinnen und Tätern auch zu leicht gemacht.
4: Wenn ich ein gutes Sicherungsmittel habe und gleichzeitig absperre, zum Beispiel an einem ortsfesten Gegenstand, dann sinkt die Wahrscheinlichkeit, dass mir das Fahrrad gestohlen wird, wirklich deutlich.
3: Immer mehr verstecken einen GPS-Tracker im Rahmen und verfolgen die Route der Diebe über Smartphone. Beim Tracking empfiehlt der Experte aus Sicherheitsgründen in jedem Fall Zusammenarbeit mit der Polizei.
2: Die Regierung will das Speichern von CO2 in der Erde, zum Beispiel in alten Gasfeldern, erlauben. So könne man die Klimaziele erreichen, ist die Industrie überzeugt. Viele Branchen kommen nicht auf null Emissionen. Umweltorganisationen üben Kritik. Greenpeace spricht von einer Scheinlösung. Die Speicher seien rasch voll. Ende November sollen die Palästinenser in Gaza und dem Westjordanland ein neues Parlament wählen. Erstmals seit 20 Jahren. Der Wunsch nach politischem Wandel nimmt zu. Die Zustimmung der Palästinenser zur radikal-islamischen Hamas sinkt. Aus Tel Aviv, Nikolaus Wildner.
5: Um öffentliche Kritik im Gazastreifen zu unterdrücken, setze die Hamas zunehmend auf Einschüchterungen und Folterverhöre. So ein Vorwurf Israels, der sich auf nachrichtendienstliche Erkenntnisse stütze. Dass die Zustimmung für die Hamas unter Palästinensern abnimmt, zeigt eine Umfrage des Palästinensischen Zentrums für Politik und Meinungsforschung in Ramallah. In Gaza ist sie seit Oktober von 41% auf 33% gesunken, im Westjordanland von 32% auf 18%. Die im Westjordanland regierende Fatah-Partei des 90-jährigen Palästinenserpräsidenten Mahmoud Abbas konnte davon jedoch nicht profitieren. Demnach erfasse die Umfrage den Wunsch der Palästinenser auf politischen Wandel. Viele befürchten jedoch, dass Mahmoud Abbas die Wahl noch diesmal, wie im Jahr 2021, kurzfristig absagen könnte, um an der Macht zu bleiben.
2: Und der Raumfahrtkonzern SpaceX von Elon Musk will einen neuen gigantischen Weltraumbahnhof bauen. Konkret im US-Bundesstaat Louisiana. Kosten soll die Basis mindestens 100 Milliarden Dollar. Pro Jahr könnten von dort tausende Raketen abheben. Langfristiges Ziel sind regelmäßige Flüge zum Mond und auch zum Mars. Das waren die Nachrichten, damit zum Wiener Wetter und Alex Jockel.
0: Aktuellen Temperaturen derzeit zwischen 21 und 24 Grad, bis zu 29 Grad erwarten wir heute. Dazu überwiegend sonnig, auch wenn wiederholt Wolken durchziehen, bleibt es durchwegs trocken. Dazu weht leichter Nordostwind. Der morgige Donnerstag bringt mehr Sonne, nämlich überwiegend sonnig wird es morgen, nur ein paar dünne hochliegende Wolken ziehen durch. Trocken bleibt es auch morgen, bei lebhaftem Südostwind diesmal erreicht die Temperaturen morgen am Donnerstag bis zu 31 Grad. Gleich 4:04, hier ist Radio Wien mit der besten Verkehrsinformation der Stadt. Tangente Richtung Graz. Hier brauchen Sie 15 Minuten länger, und zwar zwischen Stadtlau und St. Marx vor einer bereits geräumten Unfallstelle. Und nach Niederösterreich auf die S5, die Stockerauer Schnellstraße Richtung Krems. Die Unfallstelle zwischen dem Knoten Stockerau und Tulln ist geräumt und der Stau, der hat sich aufgelöst. Wir wünschen eine gute und sichere Fahrt.
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0: Also seit Montag habe ich das Gefühl, ist schon wieder ein bisschen mehr los in der Stadt. Da dürften schon wieder die Heimkehrer unterwegs sein. Das sind dann meistens die, die im Auto sitzen, sonnengebräunt, und die einen ganz freundlich im Stau in die Lücke reinwinken. Vielen Dank dafür. Die sind noch alle sehr entspannt. Wünsche einen schönen Mittwochvormittag bei allem, was heute noch bei Ihnen ansteht. Wir starten mit Irene Cara.

0: Musik aus Österreich in Every Life. 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

0: John Farnham, You're the Voice. Schönen Mittwochvormittag. Es ist genau 11.30 Uhr und wir schauen kurz mal auf die Temperaturen. Die liegen momentan zwischen 22 und 24 Grad. Da geht noch ein bisschen was. 29 sind möglich heute. Überwiegend sonnig ist es. Ein paar Wolken ziehen durch. Dennoch bleibt es durchwegs trocken bei leichtem Nordostwind. Morgen am Donnerstag gibt es noch mehr Sonne. Morgen Nachmittag wird es auch heiß, denn wir knacken den nächsten 30er. 31 Grad erwarten wir morgen am Donnerstag. Dazu, wie gesagt, Sonnenschein, harmlose Wolken, trocken bleibt und diesmal lebhafter Südostwind dann. Gute Nachrichten gibt's von den Straßen um 11.31 Uhr gleich, denn es wurden uns keine Verzögerungen gemeldet. Sie kommen staufrei voran. Gute Fahrt.
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Barry White ist das auf Radio Wien. Schönen Mittwochvormittag. Jetzt zu einer Sängerin aus London. Die hat 2011, da war sie 21, ein Album rausgebracht, das sie auch 21 genannt hat, aus diesem Grund. Das war wahnsinnig erfolgreich. Und dieser Song hier gilt als, festhalten, der erfolgreichste des 21. Jahrhunderts. Weltweit. Eine Nummer 1 von Adele. Someone Like You.

0: Phil Carmen ist das auf Radio Wien. Schönen Mittwochvormittag. Das Radio Wien Stadtjournal um 12 in wenigen Minuten. Die Ferien, die Sommerferien neigen sich dem Ende zu. Am 7. September beginnt die Schule und diesbezüglich gibt es Neuerungen. Thomas Metelko aus der Nachrichtenredaktion.
1: Na, du sagst es, lieber Alex. Eine Neuerung ist der Chancenbonus. Schulen mit besonderen Herausforderungen bekommen zusätzlich Geld und Personal. Das ist nur eine der neuen Maßnahmen, die für Wien von Bedeutung sind.
0: Und welche anderen neuen Maßnahmen die Wiener Schulen betreffen, das hören Sie in wenigen Minuten hier bei uns.
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1: Schönen Mittwoch. Es ist genau 12 Uhr. Im Nachrichtenstudio ist Thomas Metelko.
2: Schönen Mittag.
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2: Neues Schuljahr bringt mehr Personal und Geld für Wiener Schulen. Railjet rammt 150 Kilogramm Metallteil. Reparatur bei Hetzendorf soll morgen Nachmittag beendet sein. Das Wiener Wetter bringt heute Sonne und Wolken. Heute, in 13 Tagen, beginnt in Wien das neue Schuljahr. Und es bringt einige Neuerungen mit sich, die Bildungsminister Christoph Wiederkehr von den NEOS heute vorgestellt hat. So können Schulen künftig selbst entscheiden, wie zusätzliches Personal eingesetzt wird. Und in Wien übernimmt die Bildungsdirektion die komplette Personalabwicklung für Pflichtschulen. Ein Punkt ist auch der Chancenbonus, der zwar bundesweit kommt, aber vor allem Schulen in Wien trifft, wie Daniel Ammerhauser berichtet.
4: 400 Schulen mit besonderen Herausforderungen bekommen zusätzliches Geld und Personal. In Wien sind fast 230 Volks- und Mittelschulen bei dem sogenannten Chancenbonus dabei, so NEOS-Bildungsminister Christoph Wiederkehr.
5: Ein ganz wichtiges Programm auch für mehr Treffsicherheit, weil wir nicht mehr mit der Gießkanne finanzieren für jede Schule, sondern die Schulen von diesem Programm profitieren werden, die besonders gefordert sind aufgrund der Zusammensetzung der Schülerinnen und Schüler.
4: Außerdem gibt es in Wien viele Kinder, die noch nicht genug Deutsch können. Dafür werden fast 750 zusätzliche Lehrkräfte eingestellt. Bundesweit tritt das Kopftuchverbot für unter 14-Jährige in Kraft und für Schulabbrecher gibt es Perspektivengespräche sowie für suspendierte Kinder eine verpflichtende pädagogische und psychologische Betreuung.
2: Nachdem ein Railjet der ÖBB auf der Südbahn bei Hetzendorf gegen ein Metallteil gefahren ist, laufen die Ermittlungen der Polizei weiter. Mittlerweile bekannt ist, dass der Metallteil rund 150 Kilogramm schwer war. Und die Reparaturarbeiten an der Gleisanlage soll noch mindestens bis morgen Nachmittag dauern. Hubert Kickinger berichtet.
6: Die Ermittlungen haben ergeben, dass sich gleich neben dem Bahnhofsgelände eine Metallrecyclingfirma befindet. Beim Abladen dürfte das rund 150 Kilo schwere Metallteil einen Container verfehlt haben und auf die Gleise gelangt sein, heißt es von der Wiener Polizei. Diese ermittelt nun wegen des Verdachts der fahrlässigen Gemeingefährdung. Die ÖBB sind unterdessen mit den Reparaturarbeiten an dem Streckenabschnitt beschäftigt, sagt ÖBB-Sprecherin Julia Krutzler.
7: Durch dieses Metallteil ist die Weiche dort stark beschädigt worden und auch die dazugehörige Sicherungstechnik ist da in Mitleidenschaft gezogen worden. Wir haben jetzt in kurzer Zeit die notwendigen Ersatzteile bestellt.
6: Die Arbeiten sollen bis morgen Nachmittag abgeschlossen sein. Laut ÖBB soll ab 16 Uhr wieder alles planmäßig laufen.
2: Wegen mutmaßlicher Verflechtungen der FPÖ-Jugendorganisation mit einem Ableger der rechtsextremen Identitären werden Rufe nach Konsequenzen laut. Auslöser ist eine Recherche der Tageszeitung Der Standard. Kanzleramtsministerin Claudia Bauer von der ÖVP will die Bundesjugendförderung für die freiheitliche Jugend prüfen lassen. Die FPÖ-Jugendorganisation wiederum dementiert Geldflüsse. Die Blaue Bundespartei schweigt zu der Causa. Niklas Lercher fasst zusammen.
8: Die Grenzen zwischen der freiheitlichen Jugend und den rechtsextremen Identitären sind fließend. Zu diesem Schluss kommt eine Recherche der Tageszeitung Der Standard. Demnach könnte Geld von der freiheitlichen Jugendorganisation an einen Ableger der Identitären geflossen sein. Kanzleramtsministerin Claudia Bauer von der ÖVP will deshalb die Bundesjugendförderung prüfen lassen. Es geht um rund 400.000 Euro. Wenn sich die Vorwürfe bestätigen, müsse der freiheitlichen Jugend das Geld gestrichen werden, sagt ÖVP-Clubchef Ernst Gödel.
9: Es kann ja nicht sein, dass mit öffentlichen Steuergeldern Vereine oder Zusammenschlüsse gefördert werden, die die Demokratie untergraben.
8: Den Grünen geht das nicht weit genug. Der Abgeordnete Lukas Hammer fordert
10: die Prüfung eines Verbots nicht nur der Identitären, sondern auch der freiheitlichen Jugend.
8: Denn, so Hammer, es passe kein Blatt Papier zwischen beide Organisationen.
2: Die Zahl der neu ausgestellten Führerscheine ist in Österreich das dritte Jahr in Folge gestiegen. Rund 168.000 waren es laut Statistik Austria im Vorjahr, um 6% mehr als 2024. Zugleich ist es auch der höchste Wert seit 13 Jahren. Besonders stark gestiegen ist die Zahl bei BKW- und Motorradführerscheinen. Der LASK hat gestern ja sensationell mit einem Sieg gegen Celtic Glasgow die Champions League erreicht. Heute Abend betritt Rapid wieder die Europa-League-Bühne und hofft gegen die Hearts aus Schottland auf den Aufstieg in die Conference League. Martin Lang.
11: Die Hütteldorfer schwanken zwischen Optimismus nach dem Remis auswärts und auch der Vorsicht. Denn auch den Hearts genügt wie 1988 gegen die Wiener Austria ein 1:0 auswärts zum Aufstieg. Rapid ist selbstbewusst, ist natürlich in der heutigen Saison noch ungeschlagen und in Europacup-Playoff-Spielen auch seit 4 Jahren zu Hause unbesiegt. Rapid-Stürmer Ercan Kara liefert eine klare Ansage.
12: Bei uns im Stadion wird es immer magisch, diese europäischen Nächte. Wir wollen einfach zu Hause die Gruppenphase fixieren.
11: 1.100 schottische Fans kommen nach Wien. Insgesamt sind 23.000 Karten weg. Matchbeginn um die Conference League zwischen Rapid und Heart of Midlothian ist um 18.45 Uhr.
2: Und auf Radio Wien sind Sie live mit dabei. Das war das Radio Wien Stadtjournal. Weiter geht's mit dem Wetter und Alex Jockel.
13: Zwischen 22 und 25 Grad messen wir aktuell. Bis zu 29 kriegen wir heute noch. Überwiegend sonnig ist es heute. Es ziehen Wolken durch, es bleibt aber durchwegs trocken. Morgen am Donnerstag gibt's viel Sonnenschein. Am Nachmittag wird sogar heiß, denn wir knacken die nächsten 30er, 31 Grad, die Höchstwerte dann morgen. Ein Blick auf die Straßen, das sieht alles sehr gut aus, denn es wurden uns keine Verzögerungen gemeldet. Sie kommen ungehindert voran. Gute Fahrt.
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13: Naja, zumindest ein paar entspannte Momente zum Durchatmen gehen sich hoffentlich auch bei Ihnen aus. Und da schicken wir Ihnen gleich ein paar schöne Songs vorbei. James Ingram und Patty Austin, Natalie Imbruglia und hier Starship mit Nothing's Gonna Stop Us Now. Schöne Mittagspause.

Ja, so viel Romantik verträgt die Mittagspause James Ingram und Patty Austin. Baby, come to me. Jetzt geht's wieder flotter dahin mit den Bengals. Angenehme Mittagspause mit Radio Wien.

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5: 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Schöne Mittagspause, es ist 12.30 Uhr und die Temperaturen steigen. 23 bis 26 Grad sind es aktuell. Knapp an den 30er kommen wir ran, 29 die Höchstwerte, viel Sonnenschein, ein paar harmlose Wolken ziehen durch, trocken bleibt es in jedem Fall heute. In der Nacht sinken die Werte auf 15 bis 19 Grad, auch da bleibt es trocken. Und der morgige Donnerstag, der geht dann in Richtung 30 Grad, 31 Grad die Höchstwerte, viel Sonnenschein und nur ein paar harmlose Wolken auch. Morgen bleibt es dann trocken. 12.31 Uhr, Radio Wien hier mit der besten Verkehrsinformation der Stadt. Nach Niederösterreich, S1 Wiener Außenringschnellstraße Richtung Korneuburg, eine Sperre gibt es hier ab Hagenbrunn. Grund ist ein Feuerwehreinsatz nach dem Tradenbergtunnel. Am besten fahren Sie bei Hagenbrunn ab und bei Korneuburg Nord wieder auf. A2 Südautobahn Richtung Wien im Baustellenbereich bei Wiener Neustadt. Hier ist die baulich getrennte linke Fahrspur nach einem Unfall blockiert. Es baut sich hier Stau auf. Gute Fahrt.
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Police mit Every Breath You Take auf Radio Wien am Mittwoch. Wir spielen jetzt gleich einen Song von George Michael, wollen damit aber einen anderen Mann huldigen, Steve Gregory. Er war nämlich derjenige, der, da sagt man, ikonischste Saxophon-Solo der Musikgeschichte eingespielt hat. War damals der 9. Session-Musiker, Saxophonist, den man dafür ins Studio geholt hat. Und er hat den Treffer dann gelandet. Gekriegt hat er den Gewerkschaftslohn zwischen 50 und 100 Pfund. Und ich habe gerade auf seine Seite geschaut. Er spielt immer noch für andere, also eine sogenannte Hired Gun, wie man diese Studiomusiker nennt, die Besten der Welt, die für andere spielen. Die Millionen haben andere kassiert.

0: Careless Whisper von George Michael auf Radio Wien. Der Autoverkehr in Wien, der soll reduziert werden, und erreichen kann man das durch Anreizmaßnahmen wie Öffi-Ausbau oder bessere Radinfrastruktur. Genauso wichtig sind aber Schritte, die Menschen zum Umstieg bewegen, wie zum Beispiel höhere Parkgebühren und die immer wieder diskutierte City-Maut. Das ist die These. Mehr dazu jetzt von Radio Wien Redakteur Matthias Lang.
1: Umgerechnet 1 bis 4 Euro City-Maut zahlt man an Werktagen in Stockholm, um mit dem Auto in die Stadt fahren zu dürfen. Die Umweltökonomin Daniela Kletzans-Lamanik bewertet die Maßnahme als positiv und würde sie auch für Wien gutheißen.
2: Ich würde eine City-Maut eigentlich schon einen interessanten Ansatz finden, weil es eben auch wieder die Verursachergerechtigkeit inkludiert, beziehungsweise dem Umstand, dass man negativen Umwelteffekten oder auch negativen sozialen Effekten einen Preis gibt und die den Verursachern übertragen werden. Und man sieht auch bei der Evaluierung von bestehenden City-Maut-Systemen, dass eben vorab die Skepsis in der Regel sehr hoch ist oder die Ablehnung sehr hoch ist, aber dass dann, wenn man die Vorteile oder die tatsächliche Wirkungsweise des Instruments sieht, dass dann die Akzeptanz deutlich ansteigt.
1: Derzeit gibt es quasi kein Hindernis für Autofahrer, um in die Stadt einzufahren. Selbst in den ersten Bezirk, dort sollen zumindest Einfahrtsbeschränkungen kommen. Mittlerweile funktioniere eine City-Maut-Einführung schon recht simpel, sagt die Ökonomin.
2: Da kann man sicher aus den internationalen Beispielen sehr viel lernen. Und hier kommt natürlich auch der Aspekt zu tragen, dass über die Digitalisierung natürlich die technologischen Möglichkeiten zur Umsetzung eines solchen Instruments immer besser werden. Und man dadurch jetzt auch die Möglichkeit hat, eben wiederum so eine Differenzierung der Preise oder eine Dynamisierung der Preise herzustellen. Das heißt, man kann das differenzieren, je nachdem, zu welcher Tageszeit oder an welchem Wochentag ich in die Stadt einfahre. Und man kann natürlich auch Ausnahmen, zum Beispiel für gehbehinderte Personen, leichter umsetzen, als das noch vor 10 oder 20 Jahren der Fall war, wie andere Systeme eingeführt wurden.
1: Die Skepsis hat auch abgenommen. Eine Umfrage von BOKU und WU zeigt, dass sich fast 3/4 eine City-Maut unter gewissen Umständen vorstellen können.
0: Also City-Maut sicher auch ein kontroverses Thema, aber in jedem Fall ein diskussionswürdiges. 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

0: Schönen Mittwochnachmittag, genau 13 Uhr im Nachrichtenstudio ist Thomas Metelko.
1: Schönen Nachmittag.
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1: Wiener Wirtschaftskammer sorgt sich um den Industriestandort Wien. Kleinflugzeug in den Attersee gestürzt. Das Wiener Wetter, Sonne und Wolken. Die Wiener Wirtschaftskammer fürchtet um den Industriestandort Wien. Rund 2/3 der Gebäude seien sanierungsbedürftig. Die Stadt Wien kontert, man investiere sehr wohl in die Zukunft der Stadt. Daniel Ammerhauser berichtet.
3: Den Herausforderungen für die Zukunft sei man sich bewusst. Unternehmen benötigen Raum für Digitalisierung, Automatisierung und neue Produktionsprozesse. Dabei hilft man mit Beratung und Förderung. Dadurch sei es gelungen, alleine seit 2020 Firmeninvestitionen in Höhe von rund 140 Millionen Euro zu generieren. Auch der Bedarf an modernen Betriebsflächen wächst. Hier schaffe man seitens der Stadt auch selbst Flächen. Dazu gehören Technologiezentren oder Gewerbehöfe, wie etwa das Life Science Center Vienna oder der Gewerbehof in der Seestadt. Die Wirtschaftskammer fürchtet dennoch ein Abwandern von Unternehmen ins Wiener Umland und fordert klarere und einfachere Regeln für Betriebsansiedelungen und Umbauten von bestehenden Gebäuden.
1: Ab dem neuen Schuljahr bekommen Schulen mit besonderen Herausforderungen aufgrund der Zusammensetzung der Schulklassen den sogenannten Chancenbonus. Das heißt, sie bekommen mehr Geld und Personal. In Wien allein sollen rund 230 Schulen davon profitieren. In Oberösterreich ist am Vormittag ein Kleinflugzeug in den Attersee gestürzt. Die zweisitzige Maschine war in Salzburg gestartet. Derzeit läuft eine große Suchaktion. Stefan Schnabel berichtet.
4: Es handelt sich offenbar um eine zweisitzige Maschine, die in Salzburg gestartet ist. Über dem Attersee ist dann offenbar der Funkkontakt abgebrochen und das Kleinflugzeug hat schnell an Höhe verloren, berichten Anrainer vom Seeufer gegenüber dem ORF. Mittlerweile ist die Maschine im See untergegangen. Derzeit läuft eine große Rettungsaktion von Feuerwehren und Wasserrettung. Auch Taucher und ein Hubschrauber stehen im Einsatz. Noch ist nicht klar, ob sich zwei Personen in dem Kleinflugzeug befunden haben oder ob die Maschine von einer Person gesteuert worden ist.
1: Ein Mitarbeiter des Frankfurter Flughafens ist nach einer Malaria-Infektion gestorben. Laut Angaben des Flughafens haben sich insgesamt 6 Mitarbeiter infiziert. Ursache dürften infizierte Mücken sein, die per Flugzeug nach Frankfurt gekommen sind. Das waren die Nachrichten. Weiter geht's mit dem Wetter und Alex Jockel.
0: Zwischen 24 und 26 Grad sind es aktuell, 29 kriegen wir heute noch und viel Sonnenschein. Durchwegs trocken bleibt's. In der Nacht kühlt's ab auf 15 bis 19 Grad und morgen Donnerstag, holt der Sommer noch einmal richtig aus. 31 Grad erreichen wir, viel Sonnenschein und ebenfalls morgen am Donnerstag bleibt's trocken. Gleich 4 Minuten nach 13 Uhr. 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Es sind uns aus Wien selbst keine Störungen gemeldet worden. Gute Fahrt, da gibt es aber einige Meldungen für Niederösterreich. Für die S1, die Wiener Außenring-Schnellstraße Richtung Korneuburg. Eine Sperre gibt es hier ab Hagenbrunn. Grund ist ein Feuerwehreinsatz nach dem Tunnel Stetten. Am besten fahren Sie bei Hagenbrunn ab und bei Korneuburg Nord wieder auf. Die Sperre wird länger dauern, weil die Ladung des LKW auf ein anderes Fahrzeug verladen werden muss. A2 Südautobahn Richtung Wien. Die Unfallstelle im Baustellenbereich bei Wiener Neustadt ist geräumt. Es sind wieder alle Fahrspuren frei. Und A21 Wiener Außenring Autobahn Richtung Wien Süd zwischen Brunn am Gebirge und dem Knoten Vösendorf ist nach einem Unfall im Baustellenbereich von den beiden baulich getrennten rechten Fahrstreifen einer gesperrt. Es staut daher vor allem auf den Zufahrten zur A21. Wir wünschen eine gute und sichere Fahrt.
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0: Naja, vielleicht sind da noch ein paar Termine am Kalender für Sie eingetragen oder vielleicht noch ein paar andere Dinge auf der Liste. Schönen Nachmittag, wo auch immer Sie sind, in der Werkstatt, in der Audi, überall auch sonst. Ich wünsche einen schönen Mittwochnachmittag. Alles in bester Ordnung. Hier ist die Musik zum Sonnenschein von den Doobie Brothers.

0: Es ist eine Zahl, die lässt einen staunen, denn fast jeder vierte Haushalt in Österreich war in den letzten 5 Jahren von einem Fahrrad-, E-Bike- oder E-Scooter-Diebstahl betroffen, zeigt eine aktuelle und für Österreich repräsentative Umfrage vom Kuratorium für Verkehrssicherheit. Radio Wien-Redakteurin Bruni Aigner hat ein paar Tipps eingeholt, welche Schutzmaßnahmen abschrecken können und was nach einem Diebstahl ganz wichtig ist.
1: Ja, wir machen den Langfingern oft auch ein zu leichtes Spiel. Verschiedenste Tests haben gezeigt, wie schnell ungenügend gesicherte Fahrzeuge zur Beute werden können. Armin Kaltenegger vom Kuratorium für Verkehrssicherheit.
2: Dünne Kabelschlösser sind in wenigen Sekunden aufgeschnitten. Wir haben alles ausprobiert, das haben sogar Kinder geschafft. Ja. Das heißt, je dicker und schwerer, leider schwerer, ja, desto besser. Das reicht aber noch nicht. Am besten, ich versperre das Fahrrad, den E-Scooter, an einem ortsfesten Gegenstand, also Fahrradbügel oder ähnliche Einfriedungen.
1: Wichtig neben dem Schloss natürlich aber auch ein möglichst sicherer Abstellort. Diebe scheuen Beobachtung.
2: Das heißt, überall dort, wo wenig Leute sind, wo es dunkel ist oder wo vielleicht in der Nacht überhaupt niemand mehr vorbeikommt, dort hat er natürlich am meisten Zeit.
1: Zusätzlich schützen können wir unsere Fahrzeuge mit verschiedensten Sicherheitstools.
2: Es gibt mittlerweile Schlösser mit Alarmanlagen. Das heißt, wenn ich die gewaltsam öffne, ist wie bei Autoalarmanlagen, kommt ein ganz lauter Signalton. Es gibt Tracking-Systeme, das heißt, ich kann das Fahrrad danach wieder auffinden. Und jetzt viel weniger technisch, was hilft mir grundsätzlich leichter, wieder zu meinem Fahrrad zu kommen? Indem ich sehr gut beschreiben kann, indem ich Fotos habe, indem ich zum Beispiel eine Rahmennummer habe und indem ich noch den Kaufbeleg habe. Das hilft mir, weil vielleicht finde ich es dann auf Plattformen, wo Secondhand-Produkte verkauft werden.
1: Also immer die Rahmennummer notieren und das Fahrzeug eventuell auch registrieren lassen und nach einem Diebstahl immer sofort Anzeige erstatten.
2: Die Polizei findet genügend Fahrzeuge, aber die weiß ja nicht, wem die gehören. Ja, ist ja kein Kfz-Kennzeichen oben. Über die Rahmennummer, Fahrgestellnummer, ähnliches, irgendein Identifikationsmerkmal, kann die Polizei bei solchen Funden, und die sind nicht selten, dann Kontakt aufnehmen mit dem Eigentümer und ihm sein Fahrzeug zurückstellen.

gute Musik auf Radio Wien am Mittwochnachmittag. Die Backstreet Boys, die sind nach wie vor sehr, sehr gut drauf, seit den 90ern auf Achse. Die Flugmeile hätte ich gern. Aber sie haben jetzt ein neues Konzept entwickelt, ein nachhaltiges. Sie machen sogenannte Residence-Konzerte, das heißt, statt einer ausgedehnten Europa-Tournee spielen sie gleich 10 mal hintereinander an einem Ort. Und zwar ab dem 25. September in Düsseldorf.

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0: Mittwoch, es ist 13.30 Uhr. Die Temperaturen derzeit zwischen 23 und 26 Grad. Sehr, sehr freundlich, sommerlich. 29 Grad kriegen wir heute noch. Und Sonne und nur ein paar harmlose Wolken, denn es bleibt durchwegs trocken. Ebenfalls in der Nacht, da weht mäßiger Nordostwind. Die Temperaturen sinken dann in der Nacht auf 15 bis 19 Grad. Und der morgige Donnerstag, viel Sonnenschein. Und am Nachmittag sogar heiß. Wir knacken den nächsten 30er. 31 Grad die Höchstwerte morgen am Donnerstag. Und jetzt unser Blick auf die Straßen. Es ist 13.31 Uhr. Hier ist Radio Wien mit der besten Verkehrsinformation der Stadt. Einiges los. In Wien selbst wurden uns keine Störungen gemeldet, aber in Niederösterreich tut sich was. S1 Wiener Außenring Schnellstraße Richtung Korneuburg. Die Sperre ab Hagenbrunn, die ist jetzt aufgehoben. Im Tunnel Stetten steht aber nur eine Fahrspur zur Verfügung. Das heißt, der Stau löst sich nur langsam auf. A21 Wiener Außenring Autobahn Richtung Wien Süd zwischen Brunn am Gebirge und dem Knoten Vösendorf. Hier wird nach einem Unfall im Baustellenbereich auf den beiden baulich getrennten rechten Fahrstreifen derzeit der Verkehr angehalten. Das Unfallfahrzeug wird gerade verladen. Und ein Hinweis für die Öffis, die ÖBB. Auf der neuen Weststrecke kommt es im Bereich von Wien Hauptbahnhof zu Einschränkungen. Grund ist ein Unfall. Für die Linie Rex 63 und Rex 64 ist zwischen Hauptbahnhof und Grammat-Neusiedl ein Ersatzverkehr mit Bussen eingerichtet. Gute Fahrt.
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The Winner Takes It All von ABBA auf Radio Wien. Morgen am Abend trifft Kunst auf entspannte Feierabendstimmung, und zwar beim Art After Work in der Heidi Horten Collection im ersten Bezirk. Das bedeutet, Sie können das Museum von 18 bis 21.30 Uhr bei freiem Eintritt besuchen und im Skulpturengarten Drinks und Snacks genießen. Für den passenden Sommersound sorgt Radio Wien-DJin Mel Merio.

0: Ja, und Mel, du freust dich schon sehr auf morgen.
1: Ja, das Heidi-Wort nach Afterwork ist für mich wirklich jedes Jahr ein ganz besonderes Highlight. Die Location ist wunderbar und dort, ja, verbindet sich Musik, Kunst und Kultur. Das Publikum ist ganz divers, ja, wundervolle Leute, die dorthin kommen. Immer eine ganz, ganz tolle Stimmung und natürlich ganz viel Summer Vibes. Es ist jetzt Ende August, wir müssen die restlichen Sommertage und Wochen richtig zelebrieren und feiern und dafür werde ich für den richtigen Sound sorgen.
0: Und du wirst auch dazu kommen, vielleicht ein bisschen die Kunst anzuschauen?
1: Ich bin natürlich wie immer total auf die Musik fokussiert und schaue drauf, dass natürlich alles wirklich passt vom technischen Setup bis hin zu den Sounds und ja, lass mich da wie immer total drauf ein, ja, das liebe ich ja auch so an meiner Arbeit. Aber natürlich versuche ich immer ein bisschen früher zu kommen und mir auch die Kunst dort anzuschauen, weil das ist natürlich was ganz Besonderes und ich kann es wirklich nur jeder Person empfehlen, hinzukommen, anzusehen und diese auch zu genießen.
0: Ja, und zwar morgen beim Art Afterwork in der Heidi Horten Collection bei freiem Eintritt im 1. Bezirk in der Hanuschgasse Nummer 3. Start ist um 18 Uhr.

Ja, das waren die 90er und das sind natürlich die, das waren die 80er und jetzt sind die 90er natürlich nicht weit. Jennifer Page, ganz, ganz großer Star, sie hatte einen Song, der war ihr Durchbruch damals und sie hat einmal eine nette Geschichte erzählt. 1998 war das, sie hat gerade mit ihrer Mutter telefoniert, als sie zum ersten Mal ihren Song im Radio gehört hat. Sie hat einen Schreikrampf bekommen vor Freude und die Mutter hat gedacht, es ist was passiert, sie hat einen Herzinfarkt. Das war es dann nicht, das war ihr größter Hit in 16 Ländern, Nummer 1, Crush auf Radio.

0: Schönen Mittwoch. Es ist 14 Uhr. Im Nachrichtenstudio für Sie ist Thomas Metzelko.
1: Schönen Nachmittag.
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1: Bevölkerung der spanischen Exklave Ceuta protestiert gegen Flüchtlingschaos. 16 Betten in Klinik Floridsdorf nach Wasserschaden für Wochen gesperrt. Das Wiener Wetter sonnig und wolkig. Die Bevölkerung der spanischen Exklave Ceuta protestiert gegen Chaos und wachsende Unsicherheit durch Flüchtlinge. Die Polizei setzt Tränengas ein. Nun soll ein zentraler Regierungsbeamter

0: Regierungskoordinator die Krise in den Griff bekommen. Josef Manola berichtet.
1: Mehrere tausend Flüchtlinge ohne Unterkünfte übernachten in den Straßen Ceutas. Eine Mutter klagt, ihre Kinder können weder auf den Spielplatz noch an den Strand gehen. Sie sind zu Hause eingesperrt. Gestern setzte die spanische Regierung einen zentralen Koordinator ein. Ein Minister übernahm die schwierige Aufgabe, 11 Ministerien und die Behörden vor Ort abzustimmen. Die humanitäre Krise in der afrikanischen Exklave sorgt auch für Wirbel in der spanischen Innenpolitik. Zurzeit sucht man nach Antworten auf die Frage, wer war über die bevorstehende Fluchtbewegung informiert? Die Verteidigungsministerin kennt Warnungen des Geheimdienstes am Tag zuvor.
2: Diese Konvokatoria.
1: Nur der Innenminister hat davon nichts erfahren.
0: Die Wiener Wirtschaftskammer sorgt sich um die Zukunft des Standorts Wien. Firmen könnten ins Umland abwandern. Man sei sich der Herausforderungen bewusst, kontert die Stadt und verweist auf zahlreiche Investitionen. Heute früh ist es in der Klinik Floridsdorf zu einem Wasserschaden gekommen. In einer Station der Orthopädie und Traumatologie mit 26 Patienten und Patientinnen stand das Wasser bis zu 2 Zentimeter hoch. Die Sanierung soll mehrere Wochen dauern. Hubert Kickinger berichtet.
3: Gegen 5 Uhr früh kommt Wasser von der Decke. Der Boden der Station wird überflutet.
4: Zu dem Zeitpunkt waren 26 Patientinnen und Patienten auf der Station aufgenommen. Wir konnten sie aber innerhalb der Klinik rasch auf eine andere Station verlegen,
3: sagt Kliniksprecherin Birgit Wachert. Mittlerweile laufen die Trocknungsarbeiten und das Ausmaß des Schadens wird erhoben.
4: Ja, die Ursache ist derzeit noch Gegenstand der technischen Abklärung, aber als mögliche Ursache wird aktuell ein defektes Verbindungsstück in der Zwischendecke geprüft.
3: Die erforderlichen Sanierungsarbeiten werden laut der Sprecherin mehrere Wochen dauern. 16 Betten müssen während der Arbeiten gesperrt werden.
0: In Nepal werden nach schweren Überschwemmungen mindestens rund 380 Reisende vermisst. Mindestens 9 Menschen starben. In der Grenzregion zu Tibet spülten plötzliche Sturzfluten ganze Dörfer weg und beschädigten zahlreiche Brücken und Straßen. Soweit die Nachrichten, weiter zum Wetter und Alex Jockel.
5: 26 bis 27 Grad, aktuell viel Sonnenschein und bis zu 29 Grad. Es bleibt durchwegs trocken, in der Nacht ebenfalls trocken, die Tiefstwerte sinken auf 15 bis 19 Grad. Bevor wir morgen am Donnerstag die nächsten 30er abhaken, 31 Grad die Höchstwerte, viel Sonnenschein, nur harmlose Wolken, die durchziehen, bei lebhaftem Südostwind bleibt es auch morgen trocken. Gleich 4 Minuten nach 14 Uhr, Radio Wien hier mit der besten Verkehrsinformation der Stadt. Das sieht sehr gut aus, es wurden uns keine Verzögerungen gemeldet. Gute Fahrt.
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0: Schönen Mittwochnachmittag. Es ist 15 Uhr im Nachrichtenstudio. Jetzt für Sie Thomas Metelko.
1: Schönen Nachmittag.
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1: ÖVP und Grüne wollen Prüfung der Summer City Camps durch Stadtrechnungshof. Railchat prallt bei Hetzendorf gegen Metallteil. Reparatur dauert länger als geplant. Das Wiener Wetter, Sonne und Wolken. Seit 2019 bietet die Stadt Wien ganztägige Ferienbetreuung um wenig Geld in den Summer City Camps. In allen 9 Ferienwochen gibt es pädagogische begleitetes Freizeitprogramm für Kinder von 6 bis 14 Jahren. ÖVP und Grüne Wien wollen jetzt eine Prüfung der Summer City Camps durch den Stadtrechnungshof. Nicola Corazza mit Details.
3: Hohe Kosten, Ineffizienz, zu wenig Plätze und eine Verteilung, die am Bedarf vorbeigehe. Die Wiener Volkspartei und die Grünen Wien sehen Erklärungsbedarf in Sachen Summer City Camps und wollen deshalb ein gemeinsames Prüfungsersuchen beim Stadtrechnungshof einbringen, um Strukturen, Kosten, Anmeldesystem und die Verteilung des Angebots prüfen zu lassen. Das

0: Ziel der Oppositionsparteien ist es, mit dem gleichen Geld mehr Plätze zu erwirken, damit möglichst viele Familien davon profitieren. Für die Summer City Camps, die von einer stadteigenen Gesellschaft koordiniert werden, beträgt das Budget rund 16 Millionen Euro. 33.000 Plätze standen heuer zur Verfügung. Mehr als 11.000 Kinder waren angemeldet.
1: Mehrere tausend Flüchtlinge übernachten in der spanischen Exklave Ceuta auf den Straßen. Die Bevölkerung protestiert jetzt gegen wachsende Unsicherheit und Chaos. Jetzt soll ein Regierungskoordinator die Lage in den Griff bekommen. Am Montag ist ein Railjet auf der Südbahn bei Hetzendorf gegen ein Metallstück geprallt. Wir haben darüber ja berichtet. Jetzt ist bekannt geworden, dass es sich um ein 150 Kilogramm schweres Stück Schrott gehandelt hat. Hubert Kickinger berichtet.
2: Die Ermittlungen haben ergeben, dass sich gleich neben dem Bahnhofsgelände eine Metallrecyclingfirma befindet. Beim Abladen dürfte das rund 150 Kilo schwere Metallteil einen Container verfehlt haben und auf die Gleise gelangt sein, heißt es von der Wiener Polizei. Diese ermittelt nun wegen des Verdachts der fahrlässigen Gemeingefährdung. Die ÖBB sind unterdessen mit den Reparaturarbeiten an dem Streckenabschnitt beschäftigt, sagt ÖBB-Sprecherin Julia Krutzler.
3: Dieses Metallteil ist die Weiche dort stark beschädigt worden und auch die dazugehörige Sicherungstechnik ist da in Mitleidenschaft gezogen worden. Wir haben jetzt in kurzer Zeit die notwendigen Ersatzteile bestellt.
2: Die Arbeiten sollen bis morgen Nachmittag abgeschlossen sein. Laut ÖBB soll ab 16 Uhr wieder alles planmäßig laufen.
1: Und Behinderungen im Zugverkehr gibt es auch zwischen dem Hauptbahnhof Wien und Grammert-Neusiedl. Beim Hauptbahnhof hat heute Mittag nämlich ein leerer Personenzug einen Güterzug gestreift. Eine Lokomotive springt dabei aus den Schienen. Verletzt wird niemand. Ein Schienenersatzverkehr ist eingerichtet. Das waren die Nachrichten. Weiter zum Wetter und Jeremy Fernandes.
4: Es geht sehr sonnig weiter jetzt am Nachmittag, auch wenn wiederholt Wolken über die Stadt ziehen, überwiegt der sonnige Eindruck. Bei leichtem Nordostwind bleibt es trocken bei bis zu 29 Grad. Aktuell hat es 28 Grad bei der Hohen Warte, genauso 28 Grad in Stammersdorf. Am Abend bleibt der Himmel über der Stadt meist leicht bewölkt. Es weht ein teils mäßiger Nordostwind. Die tiefste Temperatur, die liegt in der Nacht auf morgen zwischen 15 und 19 Grad. Ja, und morgen Donnerstag haben wir viel Sonne. Es ziehen hauptsächlich ein paar dünne, hochliegende Wolken durch. Ein mäßiger bis lebhafter Südostwind, der kommt auf. Die Temperatur, die steigt morgen auf bis zu 31 Grad. 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Auf den Straßen sind uns keine Störungen gemeldet worden. Aber Sie haben es gerade in den Radio Wien Nachrichten gehört. Eine Meldung für die ÖBB auf der neuen Weststrecke. Da kommt es im Bereich vom Wiener Hauptbahnhof zu Einschränkungen. Grund ist ein Unfall. Für die Linie Rex 63 und Rex 64 ist zwischen Wien Hauptbahnhof und Grammert-Neusiedl ein Ersatzverkehr mit Bussen eingerechnet. Bis Betriebsschluss. Kommen Sie gut und vor allem sicher an Ihr Ziel.
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4: Und mit einer Silbermedaille für Österreich, geholt von einem Wiener Duo bei einem Weltcup in Polen. Und zwar bei einer Sportart, ja, die viele von uns wahrscheinlich noch gar nicht so gut kennen. Para-Boccia. Was dahinter steckt und warum Österreich international ganz vorne mitmischt, hören Sie in dieser Stunde bei uns hier auf Radio Wien. Was Sie auch hier hören, einfach gute Musik. Foreigner, Cold as Ice. Gleich nach Donna Summer und She Works Hard for the Money.
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4: Wünsche einen schönen Nachmittag.

0: Blondie mit der Thalys High hier auf Radio Wien um 15.15 Uhr. Wünsche Ihnen einen schönen, angenehmen Mittwochnachmittag. Wenn Sie an das Schloss Schönbrunn denken, dann haben Sie wahrscheinlich sofort dieses typische Gelb vor Augen. Dabei war Schönbrunn ursprünglich ganz anders gefärbt und darum ging es heute auch bei unserer Frage zum Tag.
1: Schönbrunner Gelb, das ist ja ganz, ganz wunderbar. Es gab ja übrigens auch im 13. Bezirk viele Häuser, die in Anlehnung an das Ganze auch ihre Fassaden so schön edel in Schönbrunner Gelb gestrichen haben. Das war nicht immer so, Ingrid.
2: Richtig,
1: Und die Frage, die wir Ihnen stellen, welche Farbe hatte das Schloss Schönbrunn ursprünglich, also ungefähr 1700?
2: Helles Orange oder Zielrot.
1: Wow, ja, völlig richtig. Ja, sehr gut. Das scheint so irgendwie so ein bisschen mit der Zeit immer wieder verändert worden zu sein.
2: Ja, 18. Jahrhundert.

0: Jahrhundert war es weiß und hellbeige und im 19. Jahrhundert hellgrau.
1: Dann wäre ich jetzt in Zukunft für Radio Wien Orange.
0: Ab Mitte 19. Jahrhundert ist das schön brunner gelb.
1: Ja. Und gratulieren.
2: Liebe Ingrid, vielen Dank für die richtige Antwort. Radio Wien Überraschungspaket ist auf dem Weg zu Ihnen. Noch alles Liebe.
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Die Beatles mit We Can Work It Out. So klingt das Radio Wien Magazin am Mittwoch, dem 26. April. Blödsinn, 26. August. Schönen Nachmittag. Gleich werfen wir einen Blick auf die silberne Medaille, die ein Wiener Duo für Österreich geholt hat bei Paraboccia. Eine Sportart, die vielleicht noch nicht so geläufig ist, die wir uns aber gleich gemeinsam anschauen werden. Mehr dazu in gut 15 Minuten hier auf Radio Wien.

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2: Ja, und das ist jetzt der Mittwochnachmittag, 15.30 Uhr, einen schönen wünsche ich Ihnen. Radio Wien hier, wir werfen einen Blick auf die aktuellen Temperaturen, 29 Grad in Mariabrunn, genauso 29 in Donaufeld, Stammersdorf 28 Grad und in der inneren Stadt genauso 28 Grad. Jetzt am Nachmittag, auch wenn wiederholt Wolken über die Stadt ziehen, überwiegt der sonnige Eindruck. Am Abend bleibt der Himmel über der Stadt meist leicht bewölkt, es weht ein teils mäßiger Nordostwind, die tiefste Temperatur, die liegt in der Nacht auf morgen zwischen 15 und 19 Grad. Und morgen Donnerstag haben wir wieder viel Sonne tagsüber. Es ziehen hauptsächlich ein paar dünne, hochliegende Wolken durch. Ein mäßiger bis lebhafter Südostwind, der kommt auf. Die Temperatur, die steigt morgen Nachmittag auf bis zu 31 Grad. Radio Wien mit der besten Verkehrsinformation der Stadt und wir sind beim Nachmittagsverkehr auf der Tangente. Ein Plus von 15 Minuten auf der Südosttangente Richtung Kagran zwischen dem Verteilerkreis und Stadlau. Und eine Meldung habe ich noch für den öffentlichen Verkehr für Sie. Auf der neuen Weststrecke, da kommt es im Bereich vom Wiener Hauptbahnhof zu Einschränkungen. Grund ist ja ein Unfall für die Linie Rex 63 und Rex 64 ist zwischen Wien Hauptbahnhof und Grammat Neusiedl ein Ersatzverkehr mit Bussen eingerichtet. Die Einschränkungen, die dauern noch an bis Betriebsschluss.
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0: Also beim Sport Boccia, da denken viele wahrscheinlich zuerst an Urlaub, an Strand und an ein paar gemütlich geworfene Kugeln. Dass Boccia aber auch echter Leistungssport ist, also ich habe das zumindest nicht gewusst. Beim sogenannten Para-Boccia treten Menschen an, die aufgrund schwerer motorischer Einschränkungen auf einen Rollstuhl angewiesen sind. Und Österreich ist dabei international richtig erfolgreich. Erst vergangene Woche hat ein Wiener Duo bei einem Weltcup in Polen die Silbermedaille geholt. Was hinter diesem Sport steckt und wer die beiden erfolgreichen Wiener sind, Florian Drechsel-Burkhardt, was mehr.
1: In second place. Representing Austria, Stephanie Brosegger with Ramp Operator Samuel Rizzo, Michael Hübler with Ramp Operator Marie-Therese Katz.
2: Yeah. So hat sich das angehört, als Steffi Brosegger und Michael Kiefler ihre Silbermedaille in Polen gewonnen haben. Nur gegen ein italienisches Duo mussten sie sich geschlagen geben. Para-Boccia kurz erklärt. Zuerst wird die Zielkugel, die man, wenn man sich ein bisschen auskennt, auch Jack nennt, ins Feld gerollt. Die beiden Teams haben jeweils 6 Bälle, die dann möglichst nahe an die Zielkugel gespielt werden müssen. Und das Ganze findet nicht draußen auf Kies, sondern in einer Sporthalle statt. Michael Kiefler schildert seine Schusstechnik.
3: In meiner Kategorie habe ich eine Rinne, das kann man sich so vorstellen wie eine Skisprungschanze mit einem persönlichen Assistent, also Sportassistent, der verkehrt zum Spielfeld sitzt, nichts anschauen darf vom Spiel, nichts mitbekommen, nicht reden darf, sondern nur meine Anweisungen ausführen. Das heißt, wohin ich ziele, wie er die Rinne einstellen muss, wohin er den Ball gibt. Und ich muss dann, da ich meine Hände nicht mehr heben kann, mit dem Kopf habe ich so wie einen Stab, dann den Ball noch unterstoßen.
2: Dafür braucht man viel Feingefühl und Übung. Michael Kiefler geht es beim Para-Boccia nicht nur um Spaß und Ausgleich zum Berufsleben.
3: Das ist halt für mich extrem wichtig, auch zu zeigen, dass wir auch Sport machen können und uns auf unsere Fähigkeiten leisten und wie wir halt weiterkommen und internationalen Vergleichen und natürlich das große Ziel, die Paralympics zu erreichen.
2: Die nächsten Paralympics finden schon in 2 Jahren in Los Angeles statt. Und kommendes Jahr ist die Para-Boccia EM, quasi eine Generalprobe. Trainiert wird gemeinsam im Verein. Neue Mitglieder sind da übrigens immer willkommen. Interessierte können sich einfach beim ÖBSV, dem österreichischen Behindertensportverband, melden und vielleicht auch bald um Medaillen spielen.
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1: Einfach gute Musik um 15.56 Uhr. In 4 Minuten die Radio Wien Nachrichten mit Thomas Metelko. Davor der Blick nach Südafrika. Da kommt nämlich diese Popgruppe her. Cloud mit Subsidy.

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3: Es ist 16 Uhr, im Nachrichtenstudio jetzt für Sie, Thomas Metelko.
4: Schönen Nachmittag.
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4: Neue Vorgaben für öffentliche Aufträge sollen europäische Perspektive stärken. Wasserschaden in Klinik Floridsdorf, 16 Betten gesperrt. Das Wiener Wetter, Sonne und Wolken. Bund, Länder, Gemeinden, aber auch staatsnahe Betriebe wie ÖBB und ASFINAG vergeben jährlich Aufträge im Gesamtwert von fast 70 Milliarden Euro. Davon sollen europäische und somit auch heimische Firmen künftig noch stärker profitieren. Gelingen soll das durch neue Vorgaben für öffentliche Aufträge, berichtet Maria Kern.
6: Wenn in Österreich Straßen oder Schulen gebaut werden, kommen meist heimische oder andere europäische Firmen zum Zug. Wenn der Bund oder staatsnahe Unternehmen aber etwa Aufträge im IT-Bereich vergeben, wird das Produkt laut einer neuen Studie oft außerhalb Europas produziert. Wirtschaftsminister Wolfgang Hartmannsdorfer von der ÖVP will daher bis Jahresende neue Vorgaben für öffentliche Aufträge vorlegen. Best statt Billigstbieter soll künftig gelten.
7: Also die stärkere Berücksichtigung von Lebenszykluskosten, von Qualität, von Innovation.
6: Es soll also nicht auf den Kaufpreis ankommen, sondern etwa darauf, wie langlebig ein Produkt ist. Auch Förderungen sollen auf europäische Produkte fokussiert werden. All das soll die Wirtschaft stärken und Arbeitsplätze erhalten.
4: Der Wiener Stadtrechnungshof wird sich demnächst mit der Wiener Ferienbetreuung Summer City Camps näher befassen. Grüne und ÖVP haben dazu ein gemeinsames Prüfansuchen eingebracht. Sie kritisieren die Organisation und die Kosten der Camps. Heute früh ist es in der Klinik Floridsdorf zu einem Wasserschaden gekommen. Räume einer Station der Orthopädie und Traumatologie standen bis zu 2 Zentimeter unter Wasser. Zahlreiche Patienten mussten verlegt werden. Hubert Kickinger berichtet.
8: Gegen 5 Uhr früh kommt Wasser von der Decke. Der Boden der Station wird überflutet.
9: Zu dem Zeitpunkt waren 26 Patientinnen und Patienten auf der Station aufgenommen. Wir konnten sie aber innerhalb der Klinik rasch auf eine andere Station verlegen,
8: sagt Kliniksprecherin Birgit Wachet. Mittlerweile laufen die Trocknungsarbeiten und das Ausmaß des Schadens wird erhoben.
9: Ja, die Ursache ist derzeit noch Gegenstand der technischen Abklärung, aber als mögliche Ursache wird aktuell ein defektes Verbindungsstück in der Zwischendecke geprüft.
8: Die erforderlichen Sanierungsarbeiten werden laut der Sprecherin mehrere Wochen dauern. 16 Betten müssen während der Arbeiten gesperrt werden.
4: Ein Rekrut ist gestern bei Schießübungen auf dem Truppenübungsplatz Bruckneudorf verletzt worden. Er schoss mit einem Sturmgewehr gegen eine Mauer und wurde von Splittern verletzt. Das Bundesheer prüft jetzt den Vorfall. Soweit die Nachrichten, weiter zum Wetter und Jeremy Fernandes.
10: Danke dir, Thomas. Auch jetzt in den Nachmittagsstunden überwiegt der sonnige Eindruck. Auch wenn wiederholt Wolken über die Stadt ziehen, es bleibt durchwegs trocken. Bei leichtem Nordostwind haben wir jetzt um die 29 Grad. Heute Abend, heute Nacht ist der Himmel über der Stadt meist leicht bewölkt. Es wird ein teils mäßiger Nordostwind. Die tiefste Temperatur, die liegt zwischen 15 und 19 Grad. Morgen Donnerstag viel Sonne tagsüber und am Nachmittag heiß. Diesmal ziehen hauptsächlich ein paar dünne, hochliegende Wolken über die Stadt. Ein mäßiger bis lebhafter Südostwind, der kommt auf. Die Temperatur, die legt zu und steigt morgen Nachmittag auf bis zu 31 Grad. 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Nach wie vor ein Plus von 15 Minuten im Nachmittagsverkehr auf der A23 auf der Südosttangente Richtung Kagran zwischen dem Verteilerkreis und Stadlau. Und die Meldung für Sie für den öffentlichen Verkehr von der ÖBB auf der neuen Weststrecke. Da kommt es im Bereich vom Wiener Hauptbahnhof zu Einschränkungen. Grund ist ein Unfall. Für die Linie Rex 63 und Rex 64 ist zwischen Wien Hauptbahnhof und Kramat-Neusiedl ein Ersatzverkehr mit Bussen eingerichtet und zwar bis Betriebsschluss.
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10: Wien und seine Bäder. Ich glaube, da sind wir uns einig, das passt. Die Bäder, die gehören bei uns in der Stadt einfach zum Sommer und vor allem zu so einem 29 Grad Mittwoch wie heute einfach dazu. Aber wie hat das eigentlich vor rund 100 Jahren ausgeschaut? In unserer Sommerserie tauchen wir gleich ein in die Geschichte der Wiener Sommerbäder und wir erinnern uns auch an ein Bad, das längst aus dem Stadtbild verschwunden ist. Das schauen wir uns gleich gemeinsam an in einer Viertelstunde.
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10: Ich wünsche Ihnen einen schönen Mittwochnachmittag, den verbringen wir gleich mit Jessny Hawks. Und davor machen wir noch gern ein, zwei Hampelmänner gemeinsam mit Olivia Newton-John. Physiker jetzt auf Radio Wien.

0: Angenehmen Mittwochnachmittag, einfach gute Musik. Gleich habe ich eine britische Soul- und Funkband für Sie, die 1969 gegründet wurde und ihre größten Erfolge zwischen 1974 und 1983 mit Disco genommen hatte. Richtig, Hot Chocolates.
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0: Wien hatte ja wirklich eine große Zahl an Bädern, aber bis zum heutigen Badespaß war es ein weiter Weg. Anfangs ist es bei den öffentlichen Bädern vor allem um die Hygiene gegangen, Stichwort Ströpfalbäder. Später sind Hallen, Strom und schließlich auch immer mehr Sommerbäder entstanden und genau um die geht es heute in unserer Sommerserie über das Bäderwesen in der Ersten Republik. Caroline Bockter hat mit Lili Bauer gesprochen, sie ist Kuratorin der Ausstellung Auch für Nichtschwimmer, Bäderwesen im roten Wien.
2: Wir haben schon gesprochen über Bäder, die am Donaukanal oder im Donaukanal gelegen sind oder auch an der alten Donau, also an natürlichen Gewässern. Aber der Westen Wiens war da ein bisschen unterversorgt, deshalb kam es zur Gründung der Sommerbäder.
3: Da war erst der technische Fortschritt erforderlich. Als es möglich war, Wasser zu filtrieren und chlorisieren, konnte man eben auch im Westen Wiens Sommerbadeanstalten errichten. Und das älteste Sommerbad der Stadt ist das Krapfenwalder Bad.
2: Ein weiteres Sommerbad, das zwei Tage nach dem Amalienbad eröffnet hat, ist das Otterkringer Bad.
3: Genau, das Otterkringer Bad ist insofern interessant, weil dort gab es sehr viele Neuheiten. Also auf der einen Seite konnte man hier erstmals das Hochquellwasser vorwärmen, weil das hatte ja nur 9 Grad und als technische Neuheit konnte man eben elektrisch eine Vorwärmeanlage einrichten, die dann das Wasser auf 22 bis 23 Grad erwärmt hat. Und eine weitere Neuerung in einem städtischen Bad gibt es dort. Erstmals werden Nacktbadeplätze, natürlich nach Geschlechtern getrennt, eingerichtet. Vielleicht war das auch der Grund, warum dieses Otterkringer Bad bereits am zweiten Sonntag nach der Eröffnung von 4.500 Gästen gestürmt wurde.
2: Und wirklich auch riesig war ein anderes Bad, das es nicht mehr gibt, nämlich das Hohe Wartebad.
3: Ja, das Hohe Wartebad wurde eingerichtet in der Liegenschaft eines ehemaligen Filmateliers namens Dreamland. Und dieses Filmatelier war ursprünglich sogar eine Flugzeughalle. Und wenn man die Bilder sieht, dann erkennt man die Flugzeughalle sofort. Und da hat man alles verwendet, was schon zur Verfügung gestanden sind, also die Garderoben der Filmdarsteller wurden zu Kabinen umgebaut. In der Flugzeughalle bzw. nachher im Aufnahmeatelier hat man ein Schwimmbad eingerichtet und man konnte bei Schlechtwetter auch diese große Halle zumachen mit Toren, damit das abgeschirmt wird gegen das etwas schlechtere Wetter.
0: Ja, das Hohe Wartebad, das gibt es heute leider nicht mehr. 1987 ist der Betrieb eingestellt worden. Mehr über die Wiener Bäder der Ersten Republik erfahren Sie auch in der Ausstellung Auch für Nichtschwimmer im Waschsalon im Karl-Marx-Hof.
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angenehmen Mittwochnachmittag. Das Radio Wien Magazin ist hier mit einem Blick auf die Straßen. Der Nachmittagsverkehr, der macht sich auf der Tangente langsam bemerkbar. Ein Plus von 15 Minuten auf der A23 Richtung Kagran zwischen dem Verteilerkreis und Stadtlaun. Das war's auch schon wieder. Weiterhin eine gute Fahrt. Kommen Sie gut an Ihr Ziel.

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5: Es ist 16.30 Uhr und damit ab zu den Schlagzeilen und Thomas Metelko.
6: Schönen Nachmittag. Das neue Schuljahr bringt einige Neuerungen im Schulsystem mit sich. So sollen allein in Wien rund 230 Schulen vom sogenannten Chancenbonus profitieren. Schulen mit besonderen Herausforderungen bekommen dadurch mehr Geld und mehr Personal. Die Freiheitliche Jugend bestreitet angebliche Geldflüsse an die rechtsextremen Identitären. Sie kritisiert auch Kanzleramtsministerin Bauer von der ÖVP. Diese will wegen der angeblichen Geldflüsse die Bundesjugendförderung für die FPÖ-Jugend prüfen lassen. Die ÖVP und die Grünen Wien wollen die Summer City Camps der Stadt vom Stadtrechnungshof prüfen lassen. Sie kritisieren Organisation und Kosten der Ferienbetreuung. Der Aufwand pro Kind liege demnach deutlich höher als bei privaten Anbietern. Soweit die Schlagzeilen, weiter zum Wetter und Jeremy Fernandes.
5: Auch wenn wiederholt Wolken über die Stadt ziehen, bleibt der sonnige Eindruck in den nächsten Stunden. Es bleibt durchwegs trocken. Bei leichtem Nordostwind haben wir jetzt um die 29 Grad. Der Blick auf heute Abend, heute Nacht. Der Himmel über der Stadt ist meist leicht bewölkt. Es weht ein teils mäßiger Nordostwind. Die tiefste Temperatur, die liegt in der Nacht zwischen 15 und 19 Grad. Und morgen Donnerstag viel Sonne. Am Nachmittag wird es heiß. Diesmal ziehen hauptsächlich ein paar dünne, hochliegende Wolken über die Stadt. Ein mäßiger bis lebhafter Südostwind kommt auf, die Temperatur, die legt zu. Die steigt morgen auf bis zu 31 Grad.
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5: 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Ein Plus von 20 Minuten mittlerweile auf der A23 auf der Südosttangente Richtung Kagran zwischen dem Verteilerkreis und Stadlau. Und eine Meldung für den öffentlichen Verkehr. Die ÖBB meldet auf der neuen Weststrecke, da kommt es im Bereich vom Wiener Hauptbahnhof zu Einschränkungen. Grund ist ein Unfall. Für die Linie Rex 63 und die Linie Rex 64 ist zwischen dem Wiener Hauptbahnhof und Kramat-Neusiedl ein Ersatzverkehr mit Bussen eingerechnet und das dauert noch bis Betriebsschluss. Kommen Sie gut und vor allem

0: Christinas Stimme ist überall zu Hause. Einfach gute Musik aus Österreich um 16.40 Uhr. Blick auf die Uhr, nur noch 2 Stunden bis zum Showdown. Rapid trifft heute Abend im Rückspiel des Conference League Playoffs gegen die Hearts aus Schottland. Aber gleich mal an dich, Martin Lang, live im Stadion die Frage, weil ja die Conference League traditionell am Donnerstag gespielt wird. Warum kommen die Rapidler heute zum Einsatz?
1: Weil sie in der Liga nur Fünfter waren und damit schlechter platziert waren als die Austria. Deswegen spielt die Austria morgen, hat den Standardtermin, und Rapid eben am Mittwoch, dann ein bisschen früher, weil wir auf Champions League Playoff, beim letzten Mal sogar auf Supercup-Finale, also auf höherrangige Termine Rücksicht nehmen muss. Und dann zum Teil natürlich auf den Zeitpunkt der TV-Übertragung, wann das alles zusammenspielt. Aber der Hauptgrund ist eben, dass man am Mittwoch spielen muss, weil beide Wiener Vereine eben parallel spielen und sie dürfen auch aus Grund der Sicherheitsbehörden, das ist sonst rein organisatorisch nicht so einfach machbar, eben an getrennten Tagen spielen. Aber es hat Rapid bis jetzt ganz gut genützt, übrigens auch der Wiener Austria, denn die sind in den letzten Jahren schon früher ausgeschieden als diesmal und hoffen natürlich auch morgen, dass sie das so drehen wie der LASK. Das ist natürlich auch hier Gesprächsthema. Fulminant, der Kollege von Radio Schottland, der war gestern nach meinem Spiel in Linz, der hat gesagt, das war unglaublich, was er da abgespielt hat. Und also Celtic hat das Nachsehen. Der LASK sorgt international in ganz Europa für Schlagzeilen, weil natürlich nicht die Maule wissen, wo der Club zu Hause ist. Aber ich glaube, jetzt weiß man es. Und Didi Kübauer war ja unter anderem auch einmal Vizemeister mit Rapid und musste dann gehen, und man hat ihn auch nicht zurückgeholt aus verschiedenen Gründen. Und deswegen ist der LASK einmal in der Champions League, wird dem österreichischen Fußball gut tun, den Linzern auch. 18,6 Millionen gibt es ja als fixes Startgeld. In der Conference League sind es knapp über 3, die kann man auch brauchen, sowohl bei der Austria als auch natürlich in Hütteldorf. Aber man muss einmal spielen nach dem 2:2, gefährliches Resultat, und im Moment ist es, wie Sie hören, noch relativ ruhig. Die Rapid-Fans haben übrigens über ihrem Sektor ein Transparent gespannt, Hearts of Hütteldorf in grün-weiß. 18:45 ist Anstoß. Bei uns auf Radio Wien sind sie live am Ball, live in OF1, dann kommt übrigens auch Tommy Flögel, Hearts-Legende, 5 Jahre bei den Schotten gespielt, wird heute für das Club TV von ihnen kommentieren, und 1100 schottische Fans sind auch mit dabei heute im Stadion. Knapp 200 Restkarten soll es noch geben. Ich habe gerade den Lukas Marek und den Peter Klingelmüller, den Organisationschef und den Presse-, den Mediendirektor, getroffen. Also ja, es ist angerichtet in Wien-Hütteldorf, und man kann gespannt sein, ob es Rapid wieder in die Conference League schafft oder

0: ob diesmal die sympathischen Schotten weiterkommen.
1: Ja, Sie hören's, Martin Lang ist schon ready im Stadion. Mit Radio Wien sind Sie natürlich heute Abend live dabei. Vielen Dank, lieber Martin.

Lionel Richie ist Ihr Beifahrer heute am Mittwochnachmittag. Drum werfen wir einen Blick auf die Straßen. Ein Plus von 20 Minuten bitte einrechnen auf der A23 auf der Südosttangente Richtung Kagran zwischen der Hansumkurve und dem Knoten Kaisermühlen. Soweit die gröbsten Probleme, kommen Sie gut und vor allem sicher an Ihr Ziel.

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5: 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Es ist 17 Uhr im Nachrichtenstudio, jetzt für Sie Thomas Metelko.
6: Schönen Nachmittag.
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6: Rund 230 Wiener Schulen sollen im neuen Schuljahr vom Chancenbonus profitieren. FPÖ-Jugendorganisation dementiert angebliche Geldflüsse an rechtsextreme Identitären. Das Wiener Wetter morgen wird heiß und sonnig. Heute in 13 Tagen beginnt das neue Schuljahr in Wien. Und es bringt viele Neuheiten mit sich. Bildungsminister Christoph Wiederkehr von den NEOS hat sie heute vorgestellt. In Wien übernimmt etwa die Bildungsdirektion die komplette Personalabwicklung für Pflichtschulen. Ein Punkt ist auch der Chancenbonus, der zwar bundesweit kommt, aber vor allem Schulen in Wien trifft. Daniel Ammerhauser berichtet.
8: 400 Schulen mit besonderen Herausforderungen bekommen zusätzliches Geld und Personal. In Wien sind fast 230 Volks- und Mittelschulen bei dem sogenannten Chancenbonus dabei, so NEOS-Bildungsminister Christoph Wiederkehr.
9: Ein ganz wichtiges Programm auch für mehr Treffsicherheit, weil wir nicht mehr mit der Gießkanne finanzieren für jede Schule, sondern die Schulen von diesem Programm profitieren werden, die besonders gefordert sind aufgrund der Zusammensetzung der Schülerinnen und Schüler.
8: Außerdem gibt es in Wien viele Kinder, die noch nicht genug Deutsch können. Dafür werden fast 750 zusätzliche Lehrkräfte eingestellt. Bundesweit tritt das Kopftuchverbot für unter 14-Jährige in Kraft und für Schulabbrecher gibt es Perspektivengespräche sowie für suspendierte Kinder eine verpflichtende pädagogische und psychologische Betreuung.
6: Doch noch sind die Sommerferien in Wien nicht zu Ende. Zurzeit laufen auch noch die Summer City Camps, mit denen die Stadt ganztägig pädagogisch begleitete Ferienbetreuung anbietet. Jetzt wollen ÖVP und Grüne Wien, dass der Stadtrechnungshof die Summer City Camps prüft. Warum, hat Nicola Corazza recherchiert.
10: Hohe Kosten, Ineffizienz, zu wenig Plätze und eine Verteilung, die am Bedarf vorbeigehe. Die Wiener Volkspartei und die Grünen Wien sehen Erklärungsbedarf in Sachen Summer City Camps und wollen deshalb ein gemeinsames Prüfungsersuchen beim Stadtrechnungshof einbringen, um Strukturen, Kosten, Anmeldesystem und die Verteilung des Angebots prüfen zu lassen. Das Ziel der Oppositionsparteien ist es, mit dem gleichen Geld mehr Plätze zu erwirken, damit möglichst viele Familien davon profitieren. Für die Summer City Camps, die von einer stadteigenen Gesellschaft koordiniert werden, beträgt das Budget rund 16 Millionen Euro. 33.000 Plätze standen heuer zur Verfügung. Mehr als 11.000 Kinder waren angemeldet.
6: Wegen möglicher Geldflüsse der freiheitlichen Jugend an die rechtsextremen Identitären werden Rufe nach Konsequenzen laut. Auslöser ist eine Recherche der Tageszeitung Der Standard. Kanzleramtsministerin Claudia Bauer von der ÖVP will die Bundesjugendförderung prüfen lassen. Die FPÖ-Jugendorganisation wiederum dementiert die Geldflüsse. Der freiheitliche Parteichef schweigt zur Causa. Niklas Lercher fasst zusammen.
11: Die Freiheitliche Jugend bekommt 400.000 Euro an Bundesjugendförderung. Sollte davon Geld an die rechtsextremen Identitären geflossen sein, wie eine Recherche der Tageszeitung Der Standard vermuten lässt, dann müsse die Förderung gestrichen werden, betont ÖVP-Klubobmann Ernst Gödel.
12: Es kann ja nicht sein, dass mit öffentlichen Steuergeldern Vereine oder Zusammenschlüsse gefördert werden, die die Demokratie untergraben.
11: Die Freiheitliche Jugend bestreitet in einer Stellungnahme jegliche Geldflüsse. Den Grünen geht die Überprüfung ohnehin nicht weit genug. Der Abgeordnete Experte Lukas Hammer fordert:
13: Die Prüfung eines Verbots nicht nur der Identitären, sondern auch der freiheitlichen Jugend.
11: Auch der Staatsschutz sieht in einer aktuellen Lageeinschätzung eine immer engere Verbindung zwischen FPÖ und den Rechtsextremen. Parteichef Herbert Kickl schweigt dazu. Seine Meinung ist aber ohnehin bekannt. Für Kickl sind die Identitären eine NGO von rechts.
6: In Nepal sind nach schweren Überschwemmungen bisher 95 Tote gezählt worden. Ganze Dörfer, Straßen und Brücken wurden weggerissen. Insgesamt werden mehr als 380 Touristen vermisst, darunter knapp 300 Ausländer. Auch in Tibet wurden nach dem Abgang einer Schlammlawine zahlreiche Tote und Vermisste gemeldet. In Österreich hat gestern der LASK den Aufstieg in die Champions League geschafft. Heute Abend hofft Rapid auf den Aufstieg in der Conference League. Nach dem 2:2 im Hinspiel gegen den schottischen Vizemeister ist die Ausgangsposition eine gute, Martin Lang.
14: Die Hütteldorfer schwanken zwischen Optimismus nach dem Remis auswärts und auch der Vorsicht. Denn auch den Harz genügt wie 1988 gegen die Wiener Austria ein 1:0 auswärts zum Aufstieg. Rapid ist selbstbewusst, ist natürlich in der heutigen Saison noch ungeschlagen und in Europacup-Playoff-Spielen auch seit 4 Jahren zu Hause unbesiegt. Rapid-Stürmer Ercan Kara liefert eine klare Ansage.
15: Bei uns im Stadion wird es immer magisch, diese europäischen Nächte. Wir wollen einfach zu Hause die Gruppenphase fixieren.
14: 1.100 schottische Fans kommen nach Wien. Insgesamt sind 23.000 Karten weg. Matchbeginn um die Conference League zwischen Rapid und Heart of Midlothian ist um 18.45 Uhr.
6: Und mit Radio Wien sind Sie live dabei. Das war das Radio Wien Startjournal. Weiter geht's mit dem Wetter und Jeremy Fernandes.
16: Danke dir, Thomas. Wir werfen einen Blick auf die aktuellen Temperaturen. 28 Grad hat es in der inneren Stadt, 27 in Stammersdorf. Heute Abend, heute Nacht ziehen immer wieder Wolken über die Stadt. Dazwischen scheint am Abend noch die Sonne, also wird ein gemütlicher Mittwochabend. In der Nacht ist es meistens klar, der Wind bleibt schwach und die Temperaturen, die sinken auf 19 bis 15 Grad. Morgen Donnerstag haben wir viel Sonne tagsüber. Es ziehen hauptsächlich ein paar dünne, hochliegende Wolken durch. Ein mäßiger bis lebhafter Südostwind, der kommt auf. Die Temperatur, die steigt am Nachmittag auf bis zu 31 Grad. 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Vorsicht auf der Tangente auf der Südosttangente Richtung Kagran zwischen der Hansungkurve und dem Knoten Kaisermühlen. Hier ein Plus von einer halben Stunde. Und 10 Minuten dauert es länger auf der Grünbergstraße stadteinwärts. Niederösterreich, da dauert es 10 Minuten länger auf der A4 der Ostautobahn stadteinwärts ab Schwechat. Und eine Meldung für den öffentlichen Verkehr. Die ÖBB melden ja auf der neuen Weststrecke, da kommt es im Bereich vom Wiener Hauptbahnhof zu Einschränkungen. Grund ist ein Unfall. Für die Linie Rex 63 und Rex 64 ist zwischen dem Wiener Hauptbahnhof und Grammatik Neusiedl ein Ersatzverkehr mit Bussen eingerechnet, und zwar bis Betriebsschluss.
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16: Und gleich mit einem großen Nachruf hier, Frau de Wien. Sie war schrill, sie war selbstironisch, sie war unverwechselbar und sie war einer der größten Country-Stimmen aller Zeiten. Dolly Parton ist gestern im Alter von 80 Jahren verstorben. In einer guten Viertelstunde erinnern wir an die Musikikone und an ihr außergewöhnliches Leben.
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einfach legendär, der Georg Danzer hier auf Radio Wien. Um 17.18 Uhr, wir werfen einen Blick auf die Straßen und da brauchen Sie ein bisschen mehr Geduld. Auf der A23 auf der Südosttangente Richtung Kagran ein Plus von 30 Minuten zwischen der Hansumkurve und dem Knoten Kaisermühlen. 10 Minuten dauert es länger auf der Grünbergstraße stadteinwärts und genauso 10 Minuten länger in Niederösterreich auf der A4 der Ostautobahn stadteinwärts ab Schwechat. Kommen Sie gut und vor allem sicher an Ihr Ziel.

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Das war nur einer ihrer vielen Sprüche. Ein anderer lautete: Sie glauben gar nicht, wie viel es kostet, so billig auszusehen. Auch mit dieser Selbstironie hat Dolly Parton Kultstatus erreicht. In die Musikgeschichte aber wird das kleine Energiebündel aus Tennessee vor allem als eine der größten Country-Sängerinnen und Songwriterinnen aller Zeiten eingehen. Gestern ist die legendäre Sängerin im Alter

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1: Just because I'm blonde, don't think I'm dumb, 'cause this dumb blonde ain't nobody's fool.
2: Mit der Nummer Dumb Blonde über Blondinen, die man nicht unterschätzen und als dumm verkaufen soll, startete Dolly Parton 1967 ihre Karriere. Schon 3 Jahre davor ging sie, exakt am Tag nach ihrem Schulabschluss, nach Nashville, wo die junge Singer-Songwriterin von Country-Star Porter Wagoner entdeckt wurde. Aber nicht nur mit ihrem Förderer teilte sich Dolly Parton Bühnen und Studios, sondern auch mit vielen anderen Stars wie Linda Ronstadt und Kenny Rogers. Nicht weniger erfolgreich waren Dolly Partons Ausflüge ins Film- und Fernsehbusiness, das der Allrounderin neben eigenen TV-Shows über 30 Rollen bescherte. So auch in der 1980er Komödie Warum eigentlich bringen wir den Chef nicht um? Im Original 9 to 5. Noch erfolgreicher sollte ein anderer Dolly Parton-Song werden, den sie zuerst selbst in die Charts katapultierte und Jahre später durch Whitney Houstons Stimme als erfolgreichste weibliche Single-Auskoppelung so richtig die Kasse klingeln ließ.

0: was just the most incredible feeling you can imagine.
1: Als Unternehmerin zählte Dolly Rebecca Parton, die in ihrer Heimat Tennessee den Vergnügungspark Dollywood verwirklichte, längst zu den reichsten Showstars. Geschätztes Vermögen eine halbe Milliarde Dollar. Talk in everlasting words. Mit musikalischen Projekten, unter anderem an der Seite von Barry Gibb, blieb das Multitalent bis in die Gegenwart am Ball. Größtes Kapital, Dolly Partons chirurgisch immer wieder auf Vordermann gebrachter Körper. Regelmäßiger Service ist eben wichtig, wie sie einmal betonte.
0: I just look at myself every now and then, every few years, it's just like having an automobile.
2: Was die regelmäßige Pflege angeht, ist es wie bei einem Auto. Auch solche Sätze waren typisch für the one and only Dolly Parton. Hinter Glitzer, großen Haaren und viel Selbstironie steckte aber auch eine Frau, die sich immer wieder für Herzensprojekte eingesetzt hat. Mit ihrer Imagination Library etwa brachte sie Bücher in die Kinderzimmer von Millionen Familien. Gestern ist die legendäre Sängerin, Songwriterin, Schauspielerin und Unternehmerin im Alter von 80 Jahren verstorben. Die Trauerfeier, die soll auf ihren Wunsch im engsten Familienkreis stattfinden. Was bleibt, sind ihre Geschichten und natürlich ihre Songs. Einer davon unvergessen, I Will Always Love You. Dolly Parton, jetzt hier auf Radio Wien.

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2: Es ist 17.30 Uhr und damit zu den Radio Wien Schlagzeilen und zu Thomas Metelko.
3: Schönen Nachmittag. Die Zahl der Toten nach Überschwemmungen in Nepal ist auf 95 gestiegen. Mehr als 380 Touristen werden vermisst, darunter auch 291 Ausländer. Die plötzlichen Sturzfluten haben ganze Dörfer weggespült und Straßen, Brücken und Kraftwerke beschädigt. Die Ärztekammer fordert wieder einmal mehr Hausapotheken in Österreich. Das könnte mehr Ärzte dazu bewegen, im ländlichen Raum Ordinationen zu eröffnen. Die Apothekerkammer fürchtet aber um die Wirtschaftlichkeit ihres Berufsstandes und ist gegen mehr Hausapotheken. In Oberösterreich ist heute kurz vor Mittag ein Propellerflugzeug in den Attersee gestürzt. Wrackteile sind laut Polizei in 160 Meter Tiefe geortet worden. Unklar blieb vorerst, ob auch vermisste Personen gefunden werden konnten. Soweit die Schlagzeilen, weiter zum Wetter und Jeremy Fernandes.
2: Und wir werfen einen Blick auf die aktuellen Temperaturen. 27 Grad in Stammersdorf, 28 Grad in der inneren Stadt. Heute Abend, heute Nacht ziehen immer wieder Wolken über die Stadt. Dazwischen scheint am Abend noch die Sonne. In der Nacht ist es meistens klar, der Wind bleibt schwach und die Temperaturen, die sinken auf 19 bis 15 Grad. Morgen Donnerstag haben wir viel Sonne tagsüber. Es ziehen hauptsächlich ein paar dünne, hochliegende Wolken durch. Ein mäßiger bis lebhafter Südostwind, der kommt auf. Die Temperatur, die steigt auf bis zu 31 Grad morgen. Radio Wien hier mit der besten Verkehrsinformation der Stadt und da werfen wir einen Blick auf die A23 auf die Südostengente Richtung Kagran. Hier ein Plus von 30 Minuten zwischen der Hansenkurve und dem Knoten Kaisermühl. 10 Minuten dauert es länger auf der A4 der Ostautobahn stadteinwärts abschwächert und 10 Minuten auf der Grünbergstraße stadteinwärts. Und eine Meldung zum öffentlichen Verkehr. Die ÖBB melden, die Bahnstrecke zwischen Wien Hauptbahnhof und Kramat-Neusiedl ist nach einem Unfall unterbrochen. Für die Linie Rex 63 und Rex 64 ist ein Ersatzverkehr mit Bussen eingerichtet, und zwar bis Betriebsschluss. Kommen Sie gut und vor allem sicher an Ihr Ziel.
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0: So klingt das Radio Wien Magazin am Mittwoch, dem 26. August. Gleich für Sie Mike and the Mechanics, All I Need is a Miracle. So schlimm ist es zwar nicht auf den Straßen, aber ein bisschen mehr Geduld brauchen Sie, vor allem auf der Tangente. Ein Plus von 30 Minuten Richtung Kagran zwischen der Hansenkurve und dem Knoten Kaisermühlen. 10 Minuten dauert es länger auf der A4 Ostautobahn statt einwärts abschwächert und 10 Minuten länger auch auf der Grünbergstraße statt einwärts. Kommen Sie gut und vor allem sicher an Ihr Ziel.
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0: Mike and the Mechanics, All I Need is a Miracle. Es ist 17:48 Uhr.
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0: Bei mir im Studio ist jetzt Carmen Sedicke Ludwig von Wien heute. Carmen, bei euch auch ein Thema, die Gewerkschaft, die ab Herbst einen enormen Engpass bei Kindergartenpädagoginnen befürchtet.
2: Ganz genau, der Personalmangel bei den Kindergartenpädagoginnen wird immer schlimmer, so die Gewerkschaft. Mittlerweile fehlen 1.800 in den Wiener Kindergärten, alleine 840 in jenen Kindergärten der Stadt Wien. Die Gewerkschaft droht angesichts der prekären Situation mit einem heißen Herbst und kündigt auch Maßnahmen an.
0: Und die Teddys sind los auf der Kärntnerstraße.
2: Ja, Social Media, ganz speziell TikTok, kann ja Orte ganz schnell zum großen Hype machen. In Wien war das zuletzt beim leuchtenden Riesenmascherl neben der Oper der Fall. Das ist ja in den sozialen Netzwerken durch die Decke gegangen. Jetzt sorgt ganz in der Nähe von dort ein Teddy-Café in der Kärntnerstraße für Andrang. Dort gibt's Kaffee gepaart mit Teddy-Plüschtieren.
0: Sehr süß. Mhm. Alles dazu in Wien heute mit Carmen Sedicke Ludwig um 19 Uhr in ORF 2.
2: Bis später.

0: Es ist 18 Uhr im Nachrichtenstudio, jetzt für Sie Thomas Mittelko.
1: Schönen Abend.
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1: Zahlreiche Tote und Vermisste nach Sturzfluten in Nepal und Tibet. Apothekerkammer stellt sich bei Hausapotheken gegen Ärztekammer. Das Wiener Wetter morgen wird heiß und sonnig. Im Grenzgebiet zwischen Nepal und Tibet sind mindestens 95 Menschen bei schweren Überschwemmungen ums Leben gekommen. Hunderte Einheimische und Touristen werden noch vermisst. Die Sturzfluten richteten enormen Sachschaden an. David Kriegleder informiert.
3: Luftaufnahmen zeigen die Wucht der Wassermassen, die durch die schmalen Täler der Himalaya-Region spülen. In der nepalesischen Provinz Bagmati reißen die Sturzfluten Brücken und Gebäude mit. Viele Bewohner und Besucher wurden überrascht. Laut Behörden werden derzeit knapp 400 Trekking-Touristen vermisst, drei Viertel von ihnen Ausländer, die Mehrheit soll aus Indien stammen. Zu möglichen Österreichern im Katastrophengebiet ist derzeit nichts bekannt. Schwere Schäden und Vermisste werden auch auf der chinesischen Seite der Region gemeldet. Eine massive Schlammlawine hat den Grenzübergang verwüstet und zahlreiche Menschen verschüttet. Noch ist unklar, wodurch die verheerende Sturzflut ausgelöst wurde.
1: In den USA haben in einem wegweisenden Prozess um die Gefahren sozialer Medien für Kinder die Verantwortlichen nun einen Vergleich gefunden. Der Social-Media-Konzern Meta zahlt klagenden US-Staaten mehr als 14 Milliarden Euro. Die Staaten hatten Meta vorgeworfen, Facebook und Instagram absichtlich so zu gestalten, dass sie junge Nutzer abhängig machen. Die Ärztekammer drängt einmal mehr auf den Ausbau von Hausapotheken in Österreich. Der Zuverdienst dadurch soll es für Ärzte attraktiver machen, Ordinationen im ländlichen Raum zu gründen. Die Apothekerkammer aber wehrt sich dagegen. Andreas Jölli berichtet.
4: Eigentlich gibt es ausreichend Kassenärzte in Österreich, zumindest sind fast alle Kassenstellen besetzt. Trotzdem fehlen Ärzte, bei einzelnen Fachrichtungen, vor allem in ländlichen Regionen. Und da vorwiegend im Burgenland, der Steiermark und in Tirol. Das zeigt eine aktuelle Studie im Auftrag der Ärztekammer. Besonders betroffen seien Gemeinden mit weniger als 5000 Einwohnern, weil dort gibt es weniger Patienten und damit weniger Verdienstmöglichkeiten. Ärztliche Hausapotheken könnten Abhilfe schaffen. Der zusätzliche Nutzen, weniger lange Wege und damit Einsparungen von 300.000 Tonnen Kohlenstoffdioxid sowie mindestens 160 Millionen Euro. Ärztekammerpräsident Johannes Stein.

0: Er hat gesagt, mehr Hausapotheken seien seit Jahrzehnten ein großes Anliegen. Das solidarisch finanzierte Gesundheitssystem müsse erhalten werden. Die Apothekerkammer bezeichnet diese Forderung hingegen als gesundheitspolitisch fahrlässig und fürchtet um die Wirtschaftlichkeit ihres Berufsstandes.
1: Ein zweisitziges Propellerflugzeug ist heute in den Attersee in Oberösterreich gestürzt. Am Nachmittag konnten laut Polizei Wrackteile in 160 Metern Tiefe geortet werden. Bootsinsassen oder Schwimmer im See waren demnach von dem Absturz nicht betroffen. Soweit die Nachrichten, weiter zum Wetter und Jeremy Fernandes.
2: Und wir werfen einen Blick auf die aktuellen Temperaturen. 27 Grad, sowohl in der inneren Stadt als auch in Stammersdorf. Immer wieder ziehen Wolken über die Stadt, dazwischen scheint jetzt in den Abendstunden noch die Sonne. In der Nacht ist es dann meistens klar, der Wind bleibt schwach und die Temperaturen, die sinken auf 19 bis 15 Grad. Morgen Donnerstag haben wir wieder viel Sonne tagsüber. Es ziehen hauptsächlich ein paar dünne, hochliegende Wolken durch. Ein mäßiger bis lebhafter Südostwind kommt auf. Die Temperatur, die steigt in den Nachmittagsstunden noch bis zu 31 Grad. Radio B mit der besten Verkehrsinformation der Stadt. Und da werfen wir gleich einen Blick auf die Tangente. Hier ein Plus von 20 Minuten Richtung Kagran zwischen der Hansumkurve und dem Knoten Kaisermühlen. 10 Minuten dauert es länger auf der Grünbergstraße stadteinwärts. Und in der Westeinfahrt, da staut es vor der Stammvergasse. Grund ist natürlich die Anreise zum heutigen Rapid-Match im Allianzstadion. Niederösterreich A4 Ostautobahn Richtung Budapest zwischen Bruck West und Bruck Ost. Da ist nach einem Unfall der rechte Fahrstreifen gesperrt. Hier staut es, hier 10 Minuten Zeitverlust. Und eine Meldung zum öffentlichen Verkehr. Die ÖBB melden ja die Bahnstrecke zwischen Wien Hauptbahnhof und Klammert-Neusiedl. Die ist nach einem Unfall unterbrochen. Für die Linie Rex 63 und Rex 64 ist ein Ersatzverkehr mit Bussen eingerechnet, und zwar bis Betriebsschluss. Kommen Sie gut und vor allem sicher an Ihr Ziel.
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2: Und am heutigen Mittwochabend steht natürlich der Sport im Mittelpunkt. In einer Dreiviertelstunde geht es los für Rapid. Geht es heute um den Einzug in die Ligaphase der Conference League. Nach dem 2:2 im Hinspiel gegen die Hearts aus Schottland fällt ja heute in Hütteldorf die Entscheidung. Die Zuversicht bei den Grün-Weißen ist natürlich groß und auch finanziell steht einiges auf dem Spiel. Unser Martin Lang ist ja bereits im Stadion und sowas von bereit. Drum, Sie werden nichts verpassen. Mit uns sind Sie hier auf Radio Wien live dabei.

0: So klingt Radio Wien am Mittwochabend. Einen schönen wünsche ich Ihnen um 18.12 Uhr und am Morgen Donnerstag. Begrüßt Sie pünktlich ab 5 Uhr in der Früh natürlich wieder das Radio Wien Morgenteam. Und da ist wie immer am Donnerstag Kinotag. Welche Neustarts sich diesmal lohnen, weiß Radio Wien Redakteurin Poni Eigner.
1: 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Wir bringen den Überblick.
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0: Sehr gut. 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Oh.

0: Da klopft unser 80er Herz halt gleich viel schneller und stärker. Take my breath away. 18.17 Uhr, wir werfen einen Blick auf die Straßen und dann natürlich zunächst einmal auf die Südosttangente A23 Richtung Kagran. Hier ein Plus von 20 Minuten einrechnen zwischen der Hansumkurve und dem Knoten Kaisermühlen. 10 Minuten dauert es länger auf der Grünbergstraße stadteinwärts und in der Westanfahrt der Stauzis vor der Stampfergasse. Grund ist ja die Anreise zum heutigen Rapid-Match im Allianz-Stadion, das ja bekanntlich losgeht in einer knappen halben Stunde. Anpfiff ist um 18.45 Uhr. Niederösterreich, A4 Ostautobahn Richtung Budapest. Zwischen Puck West und Puck Ost ist nach einem Unfall der rechte Fahrstreifen gesperrt. Stau und 10 Minuten Zeitverlust. Kommen Sie gut und vor allem sicher an Ihr Ziel.
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0: So klingt Radio Wien am Mittwochabend. Es ist 18.30 Uhr und damit zu den Schlagzeilen und zu Thomas Bettelko.
1: Schönen Abend. Die österreichische Regierung will das Speichern von CO2 in der Erde legalisieren. Unterstützung dafür kommt von Wissenschaftlern, etwa der BOKU Wien. Umweltorganisationen hingegen sehen darin kein taugliches Mittel, Klimaziele zu erreichen. Die Wiener Wirtschaftskammer fürchtet um den Standort Wien. Schlechte Bedingungen könnten viele veranlassen, ins Umland abzuziehen. Die Stadt kontert mit dem Verweis auf bisher getätigte Investitionen. Der britische Schauspieler Tim Curry ist im Alter von 80 Jahren gestorben. Bekannt wurde er vor allem durch seine Rolle als Dr. Frankenfurter im Kultfilm The Rocky Horror Picture Show aus dem Jahr 1975. Über seinen Tod berichteten Variety und weitere US-Medien. Eine Todesursache wurde zunächst nicht bekannt gegeben. Soweit die Schlagzeilen, weiter zum Wetter und Jeremy Fernandes.
0: Und wir werfen einen Blick auf die aktuellen Temperaturen, 27 Grad, sowohl in der inneren Stadt als auch in Stammersdorf und bei der Jubiläumswarte aktuell 25 Grad. Immer wieder ziehen Wolken über die Stadt, dazwischen scheint jetzt in den Abendstunden noch die Sonne. In der Nacht ist es dann meistens klar, der Wind bleibt schwach und die Temperaturen, die sinken in der Nacht auf morgen auf 19 bis 15 Grad. Morgen Donnerstag erwartet uns viel Sonne, am Nachmittag wird es heiß, diesmal ziehen hauptsächlich ein paar dünne, hochliegende Wolken über die Stadt. Ein mäßiger bis lebhafter Südostwind, der kommt auf, die Temperatur, die legt zu und steigt in den Nachmittagsstunden auf bis zu 31 Grad. Radio Wien mit der besten Verkehrsinformation der Stadt und da werfen wir einen Blick auf die A23 Südosttangente Richtung Kran. Hier ein Plus von 15 Minuten zwischen der Hansumkurve und dem Knoten Kaisermühlen. 10 Minuten dauert es länger auf der Grünbergstraße stadteinwärts und in der Westeinfahrt, da staut es vor der Stampfergasse. Grund ist ja die Anreise zum heutigen Rapid-Match im Allianzstadion am Pfiff in einer guten Viertelstunde um 18.45 Uhr. Niederösterreich A4 Ostautobahn Richtung Budapest zwischen Bruck West und Bruck Ost ist nach einem Unfall der rechte Fahrstreifen gesperrt. Hier staut's, hier 10 Minuten Zeitverlust. Kommen Sie gut und vor allem sicher an Ihr Ziel.
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0: Mit Musik aus Österreich geht es durch den Mittwoch-Feierabend. Einen schönen wünsche ich Ihnen. Ja. Feierabend noch nicht so ganz auf den Straßen. Wir werfen einen Blick auf die Tangente hier. Nach wie vor ein Plus von 15 Minuten Richtung Kagran zwischen der Hansenkurve und dem Knoten Kaisermühlen. 10 Minuten mehr bitte einrechnen auf der Grünbergstraße stadteinwärts und gleiches Anpfiff. In der Westeinfahrt da staut's nach wie vor der Stampfergasse wegen der Anreise zum heutigen Rapid-Match im Allianzstadion. Dann werfen wir den Blick nach Niederösterreich auf die A4 Ostautobahn Richtung Budapest zwischen Bruck West und Bruck Ost. Da ist nach einem Unfall der rechte Fahrstreifen gesperrt. Hier staut's. Hier bitte 10 Minuten mehr einrechnen. Und eine Meldung zum öffentlichen Verkehr. Die ÖBB melden ja die Bahnstrecke zwischen Wien Hauptbahnhof und Grammat-Neusiedl. Die ist nach einem Unfall unterbrochen. Für die Linie Rex 63 und Rex 64 ist ein Ersatzverkehr mit Bussen eingerichtet, das bis Betriebsschluss. Kommen Sie gut und vor allem sicher an Ihr Ziel.
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1: Ja, jetzt heißt es Daumen drücken für Rapid, damit die Grün-Weißen auch im Herbst international mit dabei sind. Tom Turger schon bei mir im Studio.
2: Jawohl, hallo. Fiebert schönen Abend in diesem Fall.
1: Fiebert dem Match schon regelrecht entgegen. Anpfiff war vor 2 Minuten. Nach wie vor 0-0.
2: Ja, es wird spannend. Hinspiel 2-2 unentschieden. Das heißt, es kann ein richtig interessanter Fußballabend werden. Nämlich Verlängerung und Elfmeterschießen sind möglich, wenn nicht eine der beiden Mannschaften, im Idealfall natürlich Rapid, vorzeitig alles klar macht an diesem Abend.
1: Und wir werfen jetzt einen Blick ins Stadion zum Martin Lang.
3: 35 einsteigen, sagt dreimal, wenn es Match reinpasst.
2: Ja, wir schauen, dass wir die Verbindung.

0: Verbindung dann noch hinbekommen. Wir werden immer wieder hinschalten zu Martin, der ist für uns vor Ort und wird Sie natürlich versorgen mit allen Infos zu diesem Spiel heute am Abend. Ich bin da, der Martin Lang ist im Studio. Jeremy darf jetzt in den Feierabend.
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1: Ja, bei uns verpassen Sie gar nichts und Sie hören es schon. Wir sind live im Stadion bei unserem Martin Lang.
2: Gefährlicher Freistoß, Yusuf Demir abgeprallt vom Heart of Midlothian Torhüter und Rapid mit der ersten Chance, mit dem ersten Schuss aufs Tor, 7. Minute, noch 0:0, aber die Hearts, die Schotten hatten schon zwei gefährliche Kontermöglichkeiten über die Flanken und Rapid muss da aufpassen, dass man da nicht in Rückstand gerät. 2:2 das Hinspiel, Europacup Mathematik sagt, die Mannschaft, die 1:0 gewinnt, das wäre das Einfachste, die kommt auf jeden Fall weiter. Bei Remis gibt es Verlängerung, Elfmeterschießen, Europacup Drama gestern in Linz auf besondere Art. Heute Treffpunkt Wien-Hitteldorf. Volle Hütte, Riesenstimmung, schönes Wetter und das Match läuft.
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0: Das ist der Endspurt vom Mittwoch, den 26. August. Es ist 19 Uhr. Die Infos zum Tag hat für Sie Thomas Metelko.
1: Schönen Abend.
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3: Regierung will CO2-Speicherung im Boden legalisieren. Wirtschaftskammer sorgt sich um Standort Wien und fordert Investitionen. Das Wiener Wetter morgen heiß und sonnig. Carbon Capture and Storage, also das Speichern von CO2 in der Erde, ist in Österreich verboten. Im Kampf gegen den Klimawandel will die Regierung das Verbot aber aufheben. Umweltschutzorganisationen warnen, die Industrie hingegen begrüßt das Vorhaben. Christoph Danninger berichtet.
4: Um die Klimaziele zu erreichen, muss auch in der Industrie der Treibhausgasausstoß reduziert werden. Eine Idee ist, CO2 in der Erde, etwa in alten Gasfeldern, zu speichern. Tobias Bröll von der Universität für Bodenkultur hält das für sinnvoll.
5: Bereiche wie Zement und andere Industrien werden wir nicht auf Null Emissionen herunterkriegen. Dafür brauchen wir dann diese Speicherung.
4: Die Technologie werde zum Beispiel in Norwegen bereits erfolgreich getestet. Umweltorganisationen kritisieren hingegen dieses Vorhaben. Es sei teuer und löse keine Umweltprobleme, sagt Jasmin Durecker von Greenpeace.
6: Und wir verschieben das Müllproblem einfach nur um ein paar Jahre. Denn wir wissen, diese Gasspeicher, die werden sehr schnell voll sein.
4: Außerdem gäbe es Sicherheitsbedenken, sinnvoller sei, CO2 zu sparen, statt es zu lagern.
3: Die Wiener Wirtschaftskammer fürchtet um Wien als Industriestandort. Sie fordert Investitionen, denn rund 2/3 der Gebäude seien sanierungsbedürftig. Die Stadt kontert mit dem Verweis auf bisherige Investitionen. Mehr von Daniel Ammerhauser.
7: Den Herausforderungen für die Zukunft sei man sich bewusst. Unternehmen benötigen Raum für Digitalisierung, Automatisierung und neue Produktionsprozesse. Dabei hilft man mit Beratung und Förderung. Dadurch sei es gelungen, alleine seit 2020 Firmeninvestitionen in Höhe von rund 140 Millionen Euro zu generieren. Auch der Bedarf an modernen Betriebsflächen wächst. Hier schaffe man seitens der Stadt auch selbst Flächen. Dazu gehören Technologiezentren oder Gewerbehöfe, wie etwa das Life Science Center Vienna oder der Gewerbehof in der Seestadt. Die Wirtschaftskammer fürchtet dennoch ein Abwandern von Unternehmen ins Wiener Umland und fordert klarere und einfachere Regeln für Betriebsansiedelungen und Umbauten von bestehenden Gebäuden.
3: Das Modemagazin Vanity Fair hat Papst Leo XIV. In die Liste der bestgekleideten Persönlichkeiten aufgenommen. Er falle durch seinen unkonventionellen Stil auf, heißt es in der Begründung. So kombiniert Papst Leo XIV. Schon mal Turnschuhe und Baseballkappe mit der traditionellen Soutane. Und in Hütteldorf hat das Spiel Rapid gegen die Hearts aus Schottland bereits begonnen. Da geht es um den Aufstieg in die Conference League Liga-Phase. Mit Radio Wien sind Sie live dabei. Davor geht's aber noch kurz zum Wetter und Tom Torger.
0: 25 bis 27 Grad, ein sehr milder Sommerabend ist das heute. Und jetzt am Abend gibt es noch die ein oder andere Wolke über der Stadt. In der Nacht geht dann die Temperatur runter, weil der Himmel auch klarer wird, auf 15 bis 19 Grad. Morgen gibt es viel Sonne, es wird wieder heiß, der Wind wird mäßig bis lebhaft und der Höchstwert liegt bei 31 Grad. Radio Wien mit der besten Verkehrsinformation der Stadt um 19.04 Uhr. Aus Wien selbst sind uns keine Störungen gemeldet worden. Wir schauen direkt nach Niederösterreich auf die A4 Ostautobahn Richtung Budapest zwischen Bruck West und

0: und Burg Ost ist mittlerweile die Unfallstelle geräumt. Der Stau löst sich auf. Noch eine Meldung vom öffentlichen Verkehr von den ÖBB. Die Bahnstrecke zwischen Wien Hauptbahnhof und Grammert-Neusiedl ist nach einem Unfall unterbrochen. Für die Linie REX 63 und REX 64 ist ein Ersatzverkehr mit Bussen eingerichtet. Das Ganze dauert voraussichtlich bis Betriebsschluss.
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0: Einen schönen Abend wünsche ich. Tom Zurger hier, begleite Sie heute bei dem Spiel Rapid gegen Heart of Midlothian. Und da wird sich nichts geschenkt in der Allianz Arena. Für uns vor Ort, Radio Wien Sportreporter Martin Lang.
2: 0:0, 19. Minute, Spiel schon wieder unterbrochen. Zuerst wegen der Verletzung des Hartspielers Tom Renault, des Franzosen. Der rutscht im Amané hinten rein und der kommt mit dem Nacken und dem Kopf so unglücklich auf, dass er ausgewechselt wird. Und gerade hat er von Oisin Magenti, hat Ercan Kara die schottische Härte zu spüren bekommen. Der hat auch richtig hinrutscht und Klubarzt Dr. Lukas Brandner den Ercan Kara verarzten muss. Aber er steht schon wieder und humpelt noch. 0:0. 19 Minuten gespielt.
0: Bei uns verpassen Sie nichts. Wenn sich was tut, sind wir natürlich live in Hütteldorf.
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0: Radio Wien am Mittwochabend um 19.14 Uhr.
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0: Rapid mitten im Match gegen Heart of Midlothian, Entscheidungsspiel für den Aufstieg der Conference League Ligaphase. Martin Lang vor Ort, wie schaut's aus?
2: 29 Minuten gespielt, 0:0, faul im Mittelfeld von Yusuf Demir an der Nummer 10 der Schotten, an Claudio Braga, den Portugiesen. Die Hearts wehren sich im wahrsten Sinn des Wortes mit Händen und Füßen auch im eigenen Strafraum. Rapid eigentlich stärker, besser, hat mehr vom Spiel, macht aber auch kein Führungstor. Und das macht das Ganze natürlich schon richtig spannend. Aber es war auch klar, dass das Ganze kein Spaziergang wird, denn es ist ein richtiges K.O.-Spiel. Die Hearts darf man nicht vergessen, also Heart of Midlothian FC, die waren Vizemeister in Schottland und haben in der Champions League in der ersten Quali und der zweiten Quali-Runde gegen Sturm Graz zweimal verloren, dann in der Europa League-Quali gegen Benfica Lissabon und dann kommt Rapid, auch nicht gerade ein Glückslos, aber meiner Meinung nach spricht der Rasen für die Hütteldorfer, denn der ist ja da teilweise wirklich eher mehr sandig als saftgrün von der Koexistenz her und das kennen die in Schottland gar nicht, zu einem teilweise rauen und vom sandigen Rasen der Anführungszeichen, da tut sich Rapid schon den ganzen Sommer leichter, das ist natürlich auch der Hitze wegen, die natürlich hier schon einige Wochen in Wien herrscht und Rapid noch einmal im Vorwärtsgang, Edamsen Ball mit der Brust mitgenommen und da pickt hinten auf ihm drauf der schottische Verteidiger Jamie McCart und in Schottland ist das kein Foul, beim Schiedsrichter aus Aserbaidschan auch nicht, also da ist mitunter manchmal etwas hart, aber fair und Hedl haut den Ball bis zum Tunnel und deswegen Zeit zum Verschnaufen. 0:0, 30 Minuten gespielt, bei uns sind sie im Rahmen dieser Europacup-Sondersendung live am Ball.
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0: Der Mittwochabend, ein Fußballabend und Jovanotti würgt man nicht umsonst ab.
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0: Martin Lang.
2: Eins. Man hört es am Lärm.
0: Damit ist eigentlich alles gesagt.
2: 1-0 für Rapid, Torschütze Ercan. 1-0 für Rapid, Torschütze Ercan Kara. In den Strafraum gespielt von Boller zu Amane, vom Demir. Drehung um die Achse, die ganze Harzabwehr verwirrt. Und der Ercan Kara rollt den Ball ein nach 34 Minuten genau. Und seine Rede, die Kugel gehört in die Box und dann ins Tor. Rapid führt 1-0.
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0: Radio Wien am Mittwochabend, den 26. August. Es ist 19.30 Uhr. Aktuell hat es immer noch 24 bis 27 Grad. Jetzt am Abend gibt es auch noch ein paar Wolken über der Stadt. Die Nacht ist dann klar und dadurch geht die Temperatur auch deutlich runter, nämlich auf 15 bis 19 Grad. Morgen gibt es dann wieder viel Sonne. Es wird auch wieder heiß. Der Wind wird mäßig bis lebhaft wehen und der Höchstwert liegt bei 31 Grad. Radio Wien mit der besten Verkehrsinformation der Stadt. 19.31 Uhr ist es. Wien schaut gut aus, keine Störungen gemeldet worden, generell auf den Straßen, also gute Fahrt. Hier allerdings eine Meldung gibt es vom öffentlichen Verkehr, von den ÖBB. Die Bahnstrecke zwischen Wien Hauptbahnhof und Grammat-Neusiedl ist nach einem Unfall unterbrochen. Für die Linie Rex 63 und Rex 64 ist ein Ersatzverkehr mit Bussen eingerichtet. Das Ganze dauert zumindest einmal heute bis Betriebsschluss.
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0: Und wir schauen gleich wieder zum Fußballspiel Rapid gegen Harz und Midlothian. Nach wie vor 1:0. Wenn sich da was tut, schalten wir zu Martin Lang ins Stadion.

0: Der Mittwochabend auf Radio Wien, ein Fußballabend.
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0: Und für Sie und uns im Stadion, Martin Lang.
2: Vierte Minute der Nachspielzeit der ersten Hälfte, immer noch 1:0 für die Harz. Achtung, Weitschuss abgewehrt von Edel. Ja, da sind sie gefährlich, das hat man beim Hinspiel gesehen, als sie das 2:1 geschossen haben. Aber Rapid, dann kommt der Pass auf Peter Nossertal und das hat zwar Schotten zur Stelle, aber kein Foul. Schiedsrichter lässt weiterspielen. Also ja, war ein Rempler, aber das muss ich ehrlich sagen, ja, das muss man nicht pfeifen. Er lässt da wieder viel durchgehen. Der Schiedsrichter aus Aserbaidschan, aber in dem Fall war es korrekt, keine Frage. Harz immer noch am Ball und spielen jetzt nach rechts heraus auf Jordi Altinger, den Niederländer, und der kriegt deswegen jetzt die meisten Pfiffe ab. Aber in dem Fall war der Peter Nossertal ein bisschen selber schuld. Ich sage mal, die Entscheidung war korrekt, aber natürlich wird das im Europacup vom Heimpublikum nicht gutiert. Achtung, die Schotten an der Strafraumgrenze, aber wer pfeift jetzt eiskalt ab, das ärgert wieder die Hartspieler, dass er da im Spielaufbau den Pausenpfiff macht, aber man fast nicht gehört, weil ja die Fans eh so laut pfeifen. Also Pause 1:0 durch das Tor von Ercikara in der 34. Minute. Zeit zum Abkühlen.
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Pause ist bei Rapid gegen Heart of Midlothian. 1-0 steht es aktuell, Gesamtscore 3-2 für die Grün-Weißen. Geht ja heute im Allianzstadion in Hütteldorf um den Aufstieg in die Conference League Liga-Phase. Schaut aktuell mal gut aus, wahrscheinlich eher, wie soll ich sagen, eine ruhigere Stimmung in der Rapid-Kabine. Hoffentlich wird das auch so halten in der zweiten Halbzeit. Sie sind natürlich bei uns auch live dann mit dabei, mit Martin Lang im Stadion.

0: Das ist Radio Wien am Mittwochabend. Genug gerastet, Rapid, in der Pause.
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0: Und genug gerastet, Martin Lang.
2: 2 Minuten, zweite Hälfte, 1-0 Rapid, erster Corner, Harz von der rechten Seite, Flanke zur Mitte, weggeköpfelt von Svetkovic und der Nachschusswolle von der Strafraumgrenze von Kapitän von Blair Spittle, aber zum Glück am Tor vorbei. Also 1-0 Führung für Rapid durch das Tor von Erçankara. Ein zweites würde Rapid sicher sehr gut tun, also ein 2-0 in dem Fall, denn das würde ihnen helfen. Der Sieger dieser Spiele steigt sicher auf nach dem 2-2 Hinspiel. Und bei Unentschieden dauert es heute länger, als muss der Abstoß wiederholt werden, weil der Ball muss irgendwann auch korrekt abgespielt werden. Also Tom, wir haben die 3. Minute in Hälfte 2 und die Stimmung ist gut. Ich kann da sagen, im Westen wird es finster von Wien. Die Sonne geht unter, das Flutlicht ist an und wir harren der Dinge, ob es Rapid in die Conference League schafft.
0: Möge ein zweites Tor fallen für die Entspannung der Herzen.
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1: Die Nachrichten mit Matthias Schmelzer. Mit einiger Aufmerksamkeit ist der Besuch des Direktors des amerikanischen Geheimdienstes CIA in Moskau wahrgenommen worden. Worüber und mit wem John Ratcliffe in Russland gesprochen hat, bleibt allerdings geheim. Themen würde es viele geben, Hartmut Fiedler.
2: Der Krieg, den Russland in der Ukraine führt, wird heftiger. In der Golfregion besteht ein gefährliches Patt zwischen den USA und dem Iran und es würde naheliegen, dass Russland und die USA darüber reden. Aber auch nach dem Besuch von CIA-Chef John Ratcliffe lässt sich darüber nur spekulieren. Immerhin hat der Kreml-Sprecher inzwischen bestätigt, dass Ratcliffe da war. Alles, was ich sagen kann, ist, dass es Kontakt zwischen den Geheimdiensten gegeben hat. Und ich kann Ihnen mitteilen, dass es kein Treffen mit dem russischen Präsidenten gegeben hat. Aber natürlich ist Präsident Putin über alles unterrichtet. Viel mehr wollte Dmitri Peskov heute allerdings auch nicht sagen. Auch US-Präsident Donald Trump erwähnte den Besuch vor kurzem in einer Talkshow, meinte aber nur vage, dass dabei etwas herauskommen könnte.
1: Kleine Bauernverbände kritisieren das Dürrehilfepaket der Regierung. Die IG Milch, die Agrargemeinschaft Österreich und das Bündnis Zukunft Landwirtschaft rufen in einem offenen Brief an ÖVP-Landwirtschaftsminister Norbert Totschnig Alarmstufe Rot aus. Die finanzielle Hilfe müsse sofort und unmittelbar bei den Bauern ankommen und nicht erst über eine Entlastung bei den Sozialversicherungsbeiträgen, so die drei Bauernverbände. Der ehemalige Tatortkommissar Andreas Hoppe ist im Alter von 66 Jahren gestorben. Das hat der Südwestrundfunk in Stuttgart bekannt gegeben. Hoppe hatte von 1996 bis 2018 in insgesamt 57 Folgen im Ludwigshafener Tatort den Kommissar Mario Kopper an der Seite von Ulrike Volkerts gespielt. Eine Mammutaufgabe wartet heute Abend auf die Fußballerinnen von Vizemeister St. Pölten. Im Kampf um den Einzug in die Champions League bekommen sie es mit einem Spitzenklub aus Italien zu tun. Matthias Estmeier.
3: Juventus Turin ist St. Pöltens letzte, aber auch sehr hohe Hürde auf dem Weg in die Königsklasse. In der vergangenen Saison war man bei der 0:5 Niederlage gegen die Italienerinnen chancenlos. Heuer will das Team um Kapitänin Jennifer Klein stärker dagegen halten.
4: Das ist ein absolutes Highlightspiel, das auf uns wartet. Wir sind ein Team mit extrem hoher individueller Qualität, aber wir wollen da einfach richtig gut als Team auftreten, wie wir es jetzt schon in den letzten Spielen noch gezeigt haben.
3: In der Bundesliga haben die St. Pöltenerinnen bisher alle drei Partien ohne Gegentor gewonnen. Im Heimspiel gegen Juventus wird es auch auf die Unterstützung der Fans ankommen.
4: Ich hoffe, dass schon einige Leute den Weg ins Stadion finden, weil uns das doch über das Spiel tragen kann und helfen kann. Wenn man dann einfach mit den Leuten im Stadion jubeln kann, ist schon eine Besonderheit.
3: ORF 1 überträgt St. Pölten gegen Juventus ab 20.45 Uhr live. Die Entscheidung fällt im Rückspiel in einer Woche in Italien.
1: Das waren die Nachrichten mit Matthias Schmelzer.
5: Damit geht's ab zum Wiener Wetter. Es hat nach wie vor 23 bis 27 Grad in der Stadt. In den nächsten Stunden gibt es auch noch einige Wolken über Wien. Der Rest der Nacht, der verläuft dann klar und die Temperatur geht runter auf zwischen 15 und 19 Grad. Morgen gibt es dann viel Sonne. Es wird wieder heiß. Der Höchstwert liegt bei 31 Grad und der Wind wird mäßig bis lebhaft über der Stadt wehen. Radio Wien mit der besten Verkehrsinformation der Stadt. Schaut gut aus auf den Straßen, da sind uns keine Störungen gemeldet worden. Aber es gibt eine Meldung vom öffentlichen Verkehr von den ÖBB. Die Bahnstrecke zwischen Wien Hauptbahnhof und Grammatneusiedl ist nach einem Unfall unterbrochen. Für die Linie Rex 63 und Rex 64 ist jeweils ein Ersatzverkehr mit Bussen eingerichtet. Das Ganze dauert bis inklusive Betriebsschluss.
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5: Rapid, das Rückspiel gegen Heart of Midlothian im Allianzstadion in Hütteldorf und dort ist auch Martin Lang.
6: Eckball für die Schotten, 59. Minute, immer noch 1-0 für Rapid. Achtung, Kopfball auf der Linie gerettet von Ercan Kara, dem Torschützen zum 1-0. Ui, das war knapp. Die Schotten haben immer mehr Chancen und Rapid zittert, ist im

0: Vorwärtsgang auch nicht schlecht, aber das zweite Tor vorne fehlt hat und jetzt hatten sie Glück. Also immer noch 1-0.
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0: Martin Lang, wie schaut's aus mit diesem erhofften zweiten Tor für Rapid?
2: Na, immer noch nichts. Es gibt aber dafür einen Beitrag zur weißen Dress der Oedeldorfer. Es ist die dritte Dress, halt ganz in weiß, eine grüne Aufschrift. Aber Rojao hat auch noch einen unfreiwillig an weißen Kopfverband dazu bekommen, nach einem Zusammenkracher mit einem schottischen Stürmer. Also ja, der Europapokal ist im wahrsten Sinne des Wortes hart, aber mit dem 1-0 wäre Rapid einmal in der Conference League. Die Schotten, die Hearts machen mehr für das Spiel, aber im Moment wirklich schwer zu sagen, ob Rapid das zweite Tor gelingt. Wurmbrand eingetauscht, Beiz eingetauscht, also da wird man sich sicher was einfallen lassen, um wieder nach vorne zu kommen. Achtung, Pass auf Seidel ins Mittelfeld, verschlepptes Spiel nach links zur Outlinie, mit dem Ball halten, Doppelpass mit Beile jetzt noch einmal hinten rausgespielt, ganz sicher zurück zu Svetkovic, nach rechts zu Boller, die Harz versuchen den Raum nach vorne eng zu machen, also läuferisch hat im Moment kaum jemand Probleme, aber es ist heute anders als gestern, das 5-1 vom LASK gegen Celtic Glasgow. Das war schon irgendwo klar, aber spannend ist es dafür.
0: Na, das wollen wir hoffen, möglichst lang und dann mit einem guten Ausgang für Grün-Weiß. Das wäre doch was.
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0: Der Mittwochabend auf Radio Wien, ein Fußballabend.
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0: Rapid gegen Hartford Midlothian in Hütteldorf. Wie schaut's aus, Martin Lang?
2: 1:1 unentschieden in diesem Augenblick, Corner von links und jetzt sitzt der Kopfball, der Harz, nichts zu halten für Niklas Edlers, kurzer Distanz, gibt es zwar Proteste von den Rapid-Spielern,

0: Matthias Seidel genauso. Also jetzt ist die Frage, ob Rapid wieder Glück hat. Könnte sein, muss ich ehrlich sagen, weiß ich nicht. Könnte durchaus sein, dass ein Handspiel dabei war. Und wir warten allerdings gespannt auf die Videobeweisbilder, denn es zeichnet sich ab. Schiedsrichter, gibt es Tor? 1-1, doch keine Hand. 1-1.
1: Eieiei, das heißt, aktuell schaut es einmal nach Verlängerung
0: ja,
1: aus.
0: Ja, aber auch verdient, muss man ehrlicherweise sagen, denn die Hütteldorfer haben da nicht aufgepasst. Aus ganz kurzer Distanz mit Nummer 11 eingewechselt. Beer, Landry, Cabor, Je, also... Die Hütteldorfer haben sie das Gegentor, muss ich jetzt leider sagen, vom Stürmer aus Burkina Faso auch verdient. Es war übrigens deswegen kein Handspiel, weil wir so Rapid protestiert haben, hätten es müssen eigentlich sehen. Das war mehr die Rippe oder der Oberkörper, also da. Ja. Also korrektes Tor, also 1-1 und im Moment, ja. Du bleibst eh länger, falls
1: Ich habe Proviant dabei, ist kein Problem.
0: Ja, 13-14 Minuten. Also, und wer am Weg nach Hause ist, kann sich die Verlängerung in F1 anschauen. Oder es gibt keine. Es ist spannend. Es war völlig klar, Tom, dass das interessant ist. Aber vielleicht gibt es ja noch ein zweites Tor. Orakel von Delphi. Es kann auch voll die Harz freuen.
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1: Am Mikrofon ist Konstantin Hahn. Ministerin Claudia Bauer möchte die Geldausgaben bei der Freiheitlichen Jugend prüfen. In der Freiheitlichen Jugend Österreich sind Jugendliche

0: die die Partei FPÖ unterstützen. Die Freiheitliche Jugend bekommt Geld als Förderung vom Staat. Von diesem Geld könnte die Freiheitliche Jugend etwas an die rechtsextreme Gruppe der Identitären gegeben haben. Die Parteien ÖVP, SPÖ, NEOS und Grüne kritisieren diese mögliche Geldunterstützung stark. Die Parteien fordern unter anderem, dass die Freiheitliche Jugend kein Geld mehr bekommen soll. Der Chef des US-Geheimdienstes CIA hat die russische Hauptstadt Moskau besucht. Er hat dort mit Mitarbeitern des russischen Geheimdienstes gesprochen. Mitarbeiter bei Geheimdiensten sammeln wichtige Informationen über ein anderes Land oder Organisationen. Die Themen der Gespräche sind nicht bekannt. Manche vermuten, dass über den Krieg in der Ukraine und über den Krieg im Iran gesprochen wurde. Die berühmte Sängerin Dolly Parton ist gestorben. Sie ist 80 Jahre alt geworden. Dolly Parton war eine sehr bekannte Country-Sängerin aus den USA. Laut ihrer Familie ist sie an Krebs gestorben. Vergangenes Jahr musste sie mehrere Konzerte absagen, weil sie sehr krank war. Sie war bekannt für Lieder wie Jolene oder I Will Always Love You. Sie war aber auch dafür bekannt, dass sie sich für andere Menschen eingesetzt hat und viel Geld gespendet hat. Der Linzer Fußballclub LASK hat gestern ein wichtiges Fußballspiel gewonnen. Der LASK hat 5:1 gegen den schottischen Club Celtic Glasgow gewonnen. Mit dem Sieg darf der LASK jetzt in der Champions League spielen. In der Champions League spielen die besten Fußballclubs Europas gegeneinander. Der LASK bekommt außerdem auch viel Geld für die Teilnahme. Das waren die Nachrichten in einfacher Sprache. Redaktion Julia Berger und Lorenz Lohr.
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2: Und es geht direkt weiter mit dem Wiener Wetter. Immer noch 22 bis 26 Grad. Die Nacht wird klar. Temperatur wird runtergehen auf 15 bis 19 Grad. Morgen gibt es dann viel Sonne, mäßig bis lebhaften Wind. Und es wird wieder heiß mit bis zu 31 Grad. Bei der Wien um 20.32 Uhr mit der besten Verkehrsinformation der Stadt. Da schaut es auf den Straßen richtig gut aus. Keine Störungen gemeldet. Anders schaut es aus beim öffentlichen Verkehr. ÖBB meldet, die Bahnstrecke zwischen Wien Hauptbahnhof und Grammat-Neusiedl ist nach einem Unfall weiterhin unterbrochen. Für die Linien Rex 63 und Rex 64 ist ein Ersatzverkehr mit Bussen eingerichtet. Auf jeden Fall mal dauert das Ganze bis zum Betriebsschluss.
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0: Entscheidungsspiel an diesem Mittwoch.
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0: Martin Lang in Hütteldorf.
2: Immer noch 1:1 und wir haben die 90. Minute, die anbricht und die Schotten wechseln. Sie sind ja nur zu 10, also der eine oder andere ist da schon müde. 4 Minuten übrigens ab jetzt. Also denn das ist das, was uns von einer Verlängerung trennt oder eben vom Aufstieg für die Hütteldorfer. Oder auch für die Harz, aber im Moment hat Rapid das Tempo und auch den Druck gemacht. Also im Moment ja, schwer zu sagen und jetzt bin ich gespannt. Da war ein Foul, jetzt bin ich gerade der Schotte, die Gelbe gegen der Boller. Nein, es war der Zusammenstoß und das Foul von Boller. Svetkovic holt sich gleich eine zusätzliche Ermahnung, weil er protestiert, aber da prallen Sava Kajota und Bendigusz Boller zusammen. Boller weiß gar nicht, wie am Geschicht, denn er kriegt jetzt die Gelbe. Aber die Attacke war zuerst von ihm, es war unglücklicher Zusammenprall. Aber Achtung, denn solche Situationen, wir sind quasi auf Strafraum-Eckhöhe und davon 4 Meter ungefähr entfernt. Also wenn da der Ball gefährlich reinkommt, ich will es ja nicht verschreien, aber für die Harz ist diese Situation natürlich ein Geschenk in dieser zweiten Minute der Nachspielzeit, denn die machen das, was sie am besten können, den Ball einfach irgendwie hineinflanken und darauf hoffen, dass irgendwas passiert, was ihnen hilft. Also aufpassen, denn das wäre natürlich kein guter Zeitpunkt für ein Gegentor für die Hütteldorfer. Der Kapitän Blair Spittel steht bereit, hebt den Ball gefährlich herein, weggeköpfelt von Svetkovic, aber die Schotten bleiben am Ball, spielen ihn wieder nach rechts heraus. Das ist natürlich für Rapid auch nicht gut, hauen aber den Ball hoch herein und der Ball geht so hoch über alle drüber, dass er bis zur Cornerfahne fliegt und dort ins Tor out. Blums, na sogar ins Out, das haut ein Wurf für Rapid direkt neben der Cornerfahne. Yusuf Demir gibt den Ball auf Boller weiter. Achtung, 5-Sekunden-Regel. Also irgendwann wird es Zeit mit dem Einwerfen. Und zwar, jetzt deutet der Schiedsrichter schon an. Also jetzt hat er nicht mehr viel Zeit. Ja, geht sie aus. Kopfball kurz unterbrochen von den Harz. Der Ball ist immer noch heiß. Die kommen da nicht aus der eigenen Hälfte raus. Tödeldorfer jetzt vielleicht mit einem Spitz nach vorne. Aber auch nichts passiert. Also, ich würde sagen, in 2 Minuten ist an diese 4 Minuten vorbei, da liegt wieder Schotte am Boden, Tom. Da haben wir zur Aufmunterung Musik. Wenn was passiert, hören wir uns gleich wieder.
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1: Rapid gegen Hartlepool mit Lothian in den letzten Zügen, Martin Lang.
3: In dem Augenblick der vorläufige Schlusspfiff, Verlängerung, 1-1 nach dem 2-1, auswärts, nächste Nummer.
1: Nächste Nummer.
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1: Unentschieden nach 90 Minuten, da haben wir den Salat, Martin Lang.
2: Naja, was hast du denn jetzt sonst gemacht, den ganzen netten Mittwochabend? Genau. Das Wetter ist warm draußen, schön.
1: Also draußen?
2: Für Leute, die uns zuhören am Weg nach Hause oder sonst wen oder durch die Stadt, 93 Minuten, Rapid gegen Hartov Midlothian, 1-1 nach dem 2-2 auswärts eben. Die Entscheidung jetzt in einer Verlängerung oder vielleicht auch erst im Elfmeterschießen. Wir sind sehr gespannt. Morgen übrigens um die Zeit ja auch die Wiener Austria dran gegen Braga aus Portugal. Versucht es 0-2 aufzuholen und die Schotten, wie gesagt, sind nur zu 10 seit der 76. Minute durch den Ausschluss des Isländers Magnusson. Nimmer müde, die Rapid-Fans, die Hardcore-Fans, die ihre Mannschaft auch antreiben, aber wieder hängen geblieben. Boller im Aufbau. Natürlich ist alles ausgerichtet, immer auf 90 Minuten. Die große Frage ist, wie viel Risiko nimmt man, damit man kein Tor bekommt und wie viel nimmt man, um eins zu schießen. Schwerer Fehler von Svetkovic im Spielaufbau, hängen geblieben, Tor eigentlich an Caboret, den Torschützen, aber der kommt da nicht vorbei, der rennt irgendwo mit dem Ball irgendwo hin und damit hat Rapid wieder den Ball. Rojao, der spielt mit Kopfverband, seinen Zusammenstoß, Jannes Horn, Pass in die Mitte auf Beilitz. Also Rapid hat im Moment Ball und Gegner im Griff, aber um aufzusteigen, ist das 1-1 noch zu wenig. Also irgendein Tor spätestens im Elferschießen muss es dann mehr sein.
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0: Eieieiei.
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0: Martin Lang in Hütteldorf. Martin.
2: 2:1 für Hartov mit Lofi in 101. Minute. Corner für Rapid und dann spielen sie schlampig und dann gibt es den Konter. Flanke von links und ein Volley-Tor von Calvin Miller, dem Schotten. Der holt sich zwar Zerrung dabei, aber macht ein traumhaftes 2:1 Tor. So objektiv muss man sein für die Hearts.
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1: Die Nachricht mit Matthias Schmelzer. Noch immer ist das Ausmaß der Flutkatastrophe im Himalaya-Staat Nepal und im angrenzenden Tibet nicht abzusehen. Mindestens 50.000 Menschen sind allein in Nepal betroffen. Bisher sind 157 Todesopfer bestätigt worden. Und die Folgeschäden sind nicht abzuschätzen, sagt die Direktorin der Hilfsorganisationen Care Nepal, Mona Sherpa.
2: Es ist nicht nur eine humanitäre Krise, sondern auch ein Rückschlag für die wirtschaftliche Entwicklung. Es handelt sich hier nämlich auch um eine Handelsroute. Erst letztes Jahr wurde sie beschädigt.
1: Nach Österreich jetzt. Für öffentliche Aufträge sollen künftig neue Vorgaben gelten. Davon sollen europäische und damit auch heimische Firmen stärker profitieren. Öffentliche Aufträge machen in Österreich 70 Milliarden Euro jährlich aus. Mehr von Maria Kern.
3: Wenn in Österreich Straßen oder Schulen gebaut werden, kommen meist heimische oder andere europäische Firmen zum Zug. Wenn der Bund oder staatsnahe Unternehmen aber etwa Aufträge im IT-Bereich vergeben, wird das Produkt laut einer neuen Studie oft außerhalb Europas produziert. Wirtschaftsminister Wolfgang Hartmannsdorfer von der ÖVP will daher bis Jahresende neue Vorgaben für öffentliche Aufträge vorlegen. Best statt Billigstbieter soll künftig gelten.
4: Also die stärkere Berücksichtigung von Lebenszykluskosten, von Qualität, von Innovation.
3: Es soll also nicht auf den Kaufpreis ankommen, sondern etwa darauf, wie langlebig ein Produkt ist. Auch Förderungen sollen auf europäische Produkte fokussiert werden. All das soll die Wirtschaft stärken und Arbeitsplätze erhalten.
1: Die Zahl der Legionellenfälle in Oberösterreich steigt weiter an. 30 Personen sind bisher erkrankt, 3 gestorben. Mögliche Infektionsquelle könnte ein Kühlturm der Linz AG sein. In Tirol wurde im Gemeindegebiet von Kössen kürzlich erstmals eine gelbfüßige asiatische Hornisse nachgewiesen. Diese invasive Art stammt aus Zentral- und Ostasien und kann für heimische Bienen oder andere Insekten gefährlich werden, wie Diana Feudel berichtet.
5: Die Nester der asiatischen Hornisse können bis zu 2000 Tiere umfassen. In dieser Größenordnung können die Tiere täglich mehrere hundert Honigbienen erbeuten. Insgesamt bis zu 11 Kilogramm Insekten pro Saison. Dadurch stellt die Gattung eine erhebliche Gefahr für die heimische Biodiversität und das ökologische Gleichgewicht dar. Auch die wirtschaftlichen Auswirkungen auf die Imkerei können beträchtlich sein. Expertinnen und Experten des Landes sind gerade auf der Suche nach dem Nest. Die Bevölkerung wird gebeten, Sichtungen zu melden. Die asiatische Hornisse unterscheidet sich vor allem durch ihre Färbung von heimischen Hornissen. Die Körperpartien sind überwiegend schwarz, der Hinterleib weist ein orangefarbenes Band auf. Auffällig seien auch die schwarzen Beine mit gelben Spitzen.
1: Das waren die Nachrichten mit Matthias Schmelzer.
6: Danke, Matthias. Wir schauen zum Wiener Wetter. Es hat zwischen 20 und 25 Grad aktuell. Die Nacht wird klar verlaufen und die Temperatur geht runter auf zwischen 15 und 19 Grad. Morgen gibt es wieder viel Sonne. Es weht mäßig bis lebhafter Wind, wird wieder heiß mit bis zu 31 Grad. Radio Wien mit der besten Verkehrsinformation der Stadt. 21.03 Uhr ist es. Von den Straßen her ist alles gut. Keine Störungen gemeldet worden. Eine Meldung gibt es aber vom öffentlichen Verkehr. Die ÖBB melden, die Bahnstrecke zwischen Wien Hauptbahnhof und Grammat-Neusiedl ist nach einem Unfall unterbrochen. Für die Linien Rex 63 und Rex 64 ist ein Ersatzverkehr mit Bussen eingerichtet. Das Ganze dauert bis zum Betriebsschluss.
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6: Rapid daheim gegen Heart of Midlothian. Nach 90 Minuten war es noch nicht erledigt, Martin Lang.
8: Ja, 105 Minuten sind gespielt. Also Hälfte 2 der Verlängerung beginnt. Rapid 1:2 zurück. Die Fans klatschen sich das Spiel schön, aber für Rapid bleibt natürlich immer noch die Hoffnung, zumindest mit dem Ausgleich ins Elfmeterschießen zu kommen.

0: Nix für schwache grün-weiße Nerven dieser Mittwochabend.
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0: Martin Lang im Allianzstadion in Hütteldorf.
2: Ja, ins Europacup-Herz der Grün-Weißen. Der Spielstand mit 1:2 gegen die Hearts. Entschuldige fürs Wortspiel. 114 Minuten vorbei. Ahusu eingewechselt. Gut, Boller erschöpft, Janis Horn schon erschöpft, Rapid hat da viel investiert, aber im Moment wären sie draußen nach dem 2:2 im Auswärtsspiel und dann die Harz an Freistoß. Also 6 Minuten reguläre Spielzeit, eine wird es drauf geben, wir hören uns in Kürze wieder.
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1: Ja, nichts für schwache Nerven, haben wir schon gesagt. Im Rapid-Stadion, da geht's ziemlich ab aktuell. Martin Lang.
2: Ja, es ist natürlich für Rapid nicht lustig und für seine Fans, denn das Europacup-Abenteuer könnte mit der ersten Saisonniederlage gleich zu Ende sein. Also natürlich wird es dann ungemütlich, denn dann hat man Sturm zu Hause und wenn man im Europacup nicht in der Gruppenphase ist, wird es in Hütteldorf, wird dann irgendwann einmal gefragt, warum. Aber noch ist es nicht so weit. Wir haben 119 Minuten gespielt. Achtung, Haidara über die rechte Seite, Flanke zur Mitte, Tor! Er hat Chankara! Es ist wurscht. 2:2. Svetkovic springt in den Ball hinein. Unglaubliches Tor. 119. Minute. Und jetzt hätten wir Elfmeterschießen. In Kürze. Rapid rettet sie einmal ins Elferschießen. Nenad Svetkovic. Ah ja.
1: Ja, man muss einfach spannend machen.
2: Es wird ja spannend.

0: Heißer kann ein Fußballabend nicht sein als heute.
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0: Martin Lang bei Rapid gegen Hart auf Midlothian.
2: Na, wir haben ja gesagt, das wird ja spannend. Wir sind im Elfmeterschießen, also 2:2 nach 90 Minuten durch das Ausgleichstor, 119. Minute von Svetkovic. Rapid war schon draußen und jetzt ist Elferschießen und da führen die Schotten mit 3:2, alle ersten drei Elfmeter verwandelt und jetzt hat sich der junge Molay Haidara, der junge Malier, den Ball zurechtgelegt, hat das Tor zum 2:2 vorgelegt. Wird anlaufen mit dem rechten Fuß, Schuss eingerollt, abgewehrt! Eingerollt statt, also nicht eingerollt, sondern abgewehrt vom Pio Reus, dem Niederländer, im Tor bei den Hart. Starke Parade und Rapid ist einmal hinten, das gibt's ja nicht. Also es ist das erste Elfmeterschießen im Europapokal für Rapid zu Hause. Das allererste war vor einem Jahr in Dundee, in Schottland, da ging's gut aus. Aber heute natürlich sind die Hütteldorfer jetzt einmal hinten nach. Jetzt kommt der nächste. Shaba Kajota, die Nummer 29, der vierte Schütze. Wenn der trifft, dann wird es natürlich immer noch enger für die Hütteldorfer. Achtung, Ball ist freigegeben. Herr Schotte läuft an, nichts zu halten für Hedel. Das ist richtig aufsteigen. 4:2. Das ist gar nicht so leicht mit dem Mitschreiben. Beim Elfmeterschießen muss man vorsichtig sein, dass man sich ja nicht vertut. Keine Frage, denn das wollen wir ja nicht, dass man sich da verrechnet. Und der Yusuf Demir ist der Nächste. Er muss natürlich einmal überhaupt treffen, dass es weitergeht, denn

0: dann hätte Rapid nur einen Schützen noch. Also wenn der Yusuf nicht trifft, ist es vorbei, obwohl der ist so ein sicherer Schütze. Machen wir da eher wenig Sorgen, aber heute war schon so viel hin und her, so viel auf und ab, dass es wirklich herzzerreißend ist gegen Heart of Midlothian. Mit dem linken Fuß wird der Yusuf Deme den Elfer schießen, hat sie die Kugel zurechtgelegt. Nur 1,5 Meter, kurzer Anlauf, Achtung, Schuss, Tor ins Kreuzeck. Immerhin 3:4. Und der fünfte Schütze, der Harz, der ist einmal unter Druck. Der muss treffen, denn sonst ist die Chance zum Gleichstand da. Und dann würde es weitergehen. Also von daher haben die Schotten vielleicht sogar ein bisschen den größeren Druck. Und es ist die Nummer 6, Oisin McEntee, der sich hier die Kugel zurechtlegen wird, hat heute schon vieles. Fouls, harte Einlagen, wirkt sehr entschlossen. 5.11. für Heart of Midlothian, um einmal vorzulegen. Achtung, Anlauf, gehalten von Edel. Den 5.11. verrollt und man hört sie in Hütteldorf. Riesenjubel und die Chance natürlich zum Ausgleich, damit es im Elferschießen weitergeht. Und es ist der Marco Tilio, der ja in Schottland gespielt hat, um einmal auszugleichen für Rapid in diesem Elferschießen. 4:3 führen die Hearts und der Tilio, der bei Celtic war, der muss den Ball jetzt hineintreffen. Achtung, wird gleich spannend. Marco Tilio hat sich den Ball zurechtgelegt, muss treffen, um auszugleichen. Er ist der fünfte Schütze. Die Hearts haben schon 4 Tore geschossen. Tilio und abgewehrt. Rapid ist draußen. Tilio verschießt. Rapid scheidet im Elferschießen gegen Heart of Midlothian aus.
1: Bitter, bitter. Lang gekämpft. Ja, viele hängende Köpfe natürlich, feiernde Hearts auf dem Platz im Allianzstadion. Rapid, schade, schade, schade. Aber gut, so geht's halt leider im Fußball manchmal.
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Spannender hätte es kaum zugehen können an diesem Mittwochabend beim Fußballspiel zwischen Rapid und Heart of Midlothian. Bis ins Elferschießen ist es gegangen im Entscheidungsspiel für den Aufstieg in die Conference League Liga-Phase. Leider nicht mit dem erhofften Ergebnis für die Hütteldorfer ausgeschieden. Im Elferschießen letzter Elfer leider verschossen. Damit nichts mit internationaler Bühne in diesem Jahr. Dann wird volle Konzentration auf die nationale Liga.

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1: Herzlich willkommen zum Nachtjournal. Das sind unsere Themen. Verheerende Flutkatastrophe in Nepal. Der Mutterkonzern von Facebook und Instagram zahlt Milliarden US-Dollar, um einem Prozess zu entgehen. Rapid verpasst den Einzug in die Ligaphase der Fußball-Conference League und der Rocky Horror Picture Star Tim Curry ist tot. Das Wetter morgen, viel Sonne und Hitze. Aus dem Journalstudio begrüßt sie Matthias Schmelzer. Wer die Bilder von der Flutkatastrophe im Himalaya-Staat Nepal und in der angrenzenden chinesischen Provinz Tibet gesehen hat, der kann sich ihrer Wirkung nicht entziehen. Wassermassen stürzen ins Tal und begraben ganze Landstriche unter sich. Häuser, Autos, Menschen. Allein in Nepal sollen 50.000 Menschen betroffen sein. Die Zahl der Toten wird laufend nach oben korrigiert. Zuletzt hat sie laut nepalesischen Behörden 157 betragen. Meine Frage an unsere Asien-Korrespondentin Alexandra Siebenhofer: Weiß man schon etwas über die Ursache für dieses Unglück?
2: Da hat der nepalesische Außenminister davon gesprochen, dass möglicherweise ein Erdbeben die Katastrophe zunächst in Gang gesetzt hat. Es wurde ein relativ schwaches Erdbeben verzeichnet, aber das könnte eben dazu geführt haben, dass ein Teil eines Gletschers abgebrochen ist. Es gibt auch Satellitenbilder, die das zeigen, dass der untere Teil da abgebrochen ist, der dann in einen Fluss gerutscht, gefallen ist und dazu geführt hat, dass sich das Wasser aufgestaut hat und dann eben diese Sturzflut verursacht hat. Klimaforscher in Kathmandu haben aber auch darauf hingewiesen, dass sich die Region im Himalaya stärker durch den menschengemachten Klimawandel erwärmt als andere Regionen und dass das eben dazu führt, dass sehr viele Gletscher abschmelzen und es immer wieder dann auch Flutkatastrophen gibt, wie etwa vor einem Jahr. Allerdings diesmal dürfte die Opferzahl sehr, sehr viel höher sein.
1: Hunderte Touristen werden auch noch vermisst, vor allem aus Indien. Von den derzeit 39 Österreicherinnen und Österreichern in Nepal dürfte niemand betroffen sein, heißt es aus dem Außenministerium. In die USA jetzt und zu einem Gerichtsfall von weltweiter Bedeutung. In einem wegweisenden Verfahren um die Suchtgefahr von sozialen Medien für Kinder und Jugendliche in Kalifornien haben sich der Meta-Konzern und mehrere US-Bundesstaaten auf einen Vergleich geeinigt. Meta, zu dem Facebook und Instagram gehören, hat einer Zahlung von fast 17 Milliarden US-Dollar zugestimmt und will junge Nutzer in Zukunft besser schützen. Aus Washington Barbara Wolschek.
3: Es sind fundamentale Änderungen, die Meta an seinen Plattformen durchführen wird. Tägliche Zeitlimits von 2 Stunden für Jugendliche unter 18 Jahren, nächtliche Zugangssperren und Regelungen, die das Risiko für junge Menschen senken sollen und die nur mit Zustimmung der Eltern aufgehoben werden können. Unter 13-Jährige sollen gar keinen Zugang haben. Das sind die ersten Details aus dem Vergleich. Zusätzlich verpflichtet sich der Meta-Konzern zu einer Zahlung von fast 17 Milliarden Dollar, die in Initiativen zum Schutz von Kindern fließen sollen. Die US-Bundesstaaten hatten dem Konzern vorgeworfen, seine Plattformen so zu gestalten, dass junge Nutzer süchtig werden. Mit der Einigung entgeht Meta einem Prozess.
1: Willkommen nach Österreich. Wegen möglicher Geldflüsse der freiheitlichen Jugend an die rechtsextremen Identitären werden Rufe nach Konsequenzen laut. Auslöser ist eine Recherche der Tageszeitung Der Standard. Kanzleramtsministerin Claudia Bauer von der ÖVP will die Bundesjugendförderung jetzt prüfen lassen. Die FPÖ-Jugend dementiert die Geldflüsse. Niklas Lercher berichtet.
4: Die freiheitliche Jugend bekommt 400.000 Euro an Bundesjugendförderung. Sollte davon Geld an die rechtsextremen Identitären geflossen sein, wie eine Recherche der Tageszeitung Der Standard vermuten lässt, dann müsse die Förderung gestrichen werden, betont ÖVP-Klubobmann Ernst Gödel.
5: Es kann ja nicht sein, dass mit öffentlichen Steuergeldern Vereine oder Zusammenschlüsse gefördert werden, die die Demokratie untergraben.
4: Die freiheitliche Jugend bestreitet in einer Stellungnahme jegliche Geldflüsse. Den Grünen geht die Überprüfung ohnehin nicht weit genug. Der Abgeordnete Lukas Hammer fordert:
6: Die Prüfung eines Verbots nicht nur der Identitären, sondern auch der freiheitlichen Jugend.
4: Auch der Staatsschutz sieht in einer aktuellen Lageeinschätzung eine immer engere Verbindung zwischen FPÖ und den Rechtsextremen. Parteichef Herbert Kickl schweigt dazu, seine Meinung ist aber ohnehin bekannt. Für Kickl sind die Identitären eine NGO von rechts.
1: In Steinbach am Attersee wurde den ganzen Tag nach dem kleinen Flugzeug gesucht, das zum Mittag in den See gestürzt war. In einer Tiefe von 160 Metern wurden Wrackteile geortet. Ob sich neben dem Piloten noch eine weitere Person im Flugzeug befand, ist noch nicht bekannt. Der britische Schauspieler Tim Curry ist im Alter von 80 Jahren in Los Angeles gestorben. In Erinnerung bleibt er vor allem für seine Rolle als Dr. Frankenfurter im Kultfilm The Rocky Horror Picture Show aus dem Jahr 1975.
7: Mit Korsett, Netzstrümpfen und üppigem Make-up betrat Tim Curry 1973 in der Rocky Horror Show die Musicalbühne in London als exzentrischer Transvestit und Wissenschaftler Dr. Frankenfurter. Charmant und skrupellos zugleich, eine Figur, die 1975 nach dem Musical-Erfolg auch ins Kino kam, als Parodie, aber auch als grausige Realität.

0: So Tim Curry.
1: It is parody, but it also, I play it as a kind of grisly reality.
0: Horror und Fantasy, oft mit grotesker Anmutung, wurden zu Tim Currys Hauptfach, als Dämon etwa in Ridley Scotts Legende und als Clown Pennywise 1990 in der Stephen King-Verfilmung It.
2: Ein Nachruf auf Tim Curry von Arnold Schnötzinger. Noch eine Todesmeldung. Der ehemalige Tatort-Kommissar Andreas Hoppe ist im Alter von 66 Jahren gestorben. Er war in insgesamt 57 Folgen der Kommissar Mario Kopper an der Seite von Ulrike Volkerts. Wir kommen zum Sport. Rapid kassierte eine bittere Niederlage. Christoph Ott.
3: Im Playoff zur Fußball-Conference League verliert Rapid das Rückspiel gegen den schottischen Vizemeister Hartov mit Lothian nach einem 2:2 in der Verlängerung im Elfmeterschießen. Marco Tilio verschießt am Ende. Damit verpassen die Hütteldorfer die Ligaphase. Derzeit bestreiten die SK in St. Pölten Frauen das Hinspiel in der Quali zur Fußball-Champions League gegen Juventus Turin. Da liegen die Niederösterreicherinnen in der zweiten Hälfte mit 0:2 zurück. Die Sturm Graz Frauen gewinnen im Hinspiel der ersten Europacup-Quali-Runde gegen Ginter aus Litauen mit 2:1. Im Radsport gewinnt der Brite James Matthew Brennan im Zielsprint die fünfte Etappe der Vuelta. Gregor Mühlberger und Felix Gall kommen mit dem Feld ins Ziel und belegen Platz 31 und 54. Bei der Volleyball-Europameisterschaft in Brünn verpassen die Österreicherinnen knapp den ersten Sieg und verabschieden sich mit einer 2:3-Niederlage gegen Bulgarien von der ersten EM-Teilnahme seit 55 Jahren. Und in der zweiten Quali-Runde für die Tennis US Open ist für die Österreicher Joel Schwärzler und Lukas Neumeier Endstation. Nur Juri Rodionow schafft den Aufstieg in die dritte Quali-Runde.
2: So viel zum Sport. Die Wetterprognose kommt jetzt von Nathalie Auer.
4: Diesen Sommer haben wir außergewöhnliche Hitzewellen erlebt. 56 Hitzetage gab es heuer schon in Ferlach, in Bad Deutsch-Altenburg und in St. André im Lavantal. Und morgen erreichen wir an diesen Messstationen den 57. Hitzetag. So viele Hitzetage gab es bisher nur ein einziges Mal, und zwar im Jahr 2024 in Bad Deutsch-Altenburg. Es wird morgen also sehr warm bis heiß. 27 bis 33 Grad erwarten uns am Nachmittag. Dazu gibt es morgen viel Sonnenschein. Der Himmel kann allerdings diesig sein, denn auch Sahara-Staub ist in der Luft.
2: Das war die Wetterprognose von Nathalie Auer. Das war das Nachtjournal mit Matthias Schmelzer. Verbringen Sie noch einen schönen, angenehmen Abend.
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1: Die Nachrichten mit Matthias Schmelzer. Syrien hat einen weiteren wichtigen Schritt hin zu einem geeinten Staat gemacht. Die kurdisch dominierte Miliz der syrischen demokratischen Kräfte, SDF, hat entsprechend eines Abkommens mit der Regierung ihre Auflösung verkündet. Paul Huemer berichtet.
2: Eine der mächtigsten bewaffneten Kräfte Syriens gibt ihre Waffen aus der Hand. Von einer neuen Phase des Friedens, der Stabilität und des gemeinsamen Wiederaufbaus spricht SDF-Anführer Maslum Abdi. 2015 gegründet und mit US-Unterstützung aufgebaut, wird die SDF zum wichtigsten Partner des Westens im Kampf gegen die Terrormiliz IS. Zeitweise stehen rund 100.000 Kämpfer unter ihrem Kommando. Doch die Zeiten haben sich geändert. Der IS ist zurückgedrängt, Diktator Assad gestürzt. In Damaskus sitzt nun ein neuer starker Mann, Präsident Ahmed al-Sharaa. Der Ex-Dschihadist hat die Gunst Washingtons und nun die Kontrolle über Gebiete zurück, die jahrelang außerhalb der Macht von Damaskus lagen. Im Gegenzug bekommen die Kurden weitreichende Minderheitenrechte zugesichert. Ob Damaskus diese Versprechen hält, ist offen. Fest steht, die kurdische Selbstverwaltung ist Geschichte.
1: Alle 4 Reaktoren des ungarischen Kernkraftwerks Paks sind halt heute wieder in Betrieb. Das hat der ungarische Ministerpräsident Péter Magyar am Abend auf Facebook bekannt gegeben. Der gestiegene Pegel der Donau und erfolgreiche Baumaßnahmen würden das möglich machen. In den vergangenen Wochen konnte Paks wegen Problemen bei der Kühlung durch Donauwasser nur einen Bruchteil der üblichen Strommenge produzieren. In Österreich warnen Experten, dass nach der lang anhaltenden Trockenheit im Sommer die Böden starken Herbstregen vielerorts nicht aufnehmen könnten. Es sollte jetzt geprüft werden, welche Schäden dann durch die Versicherung gedeckt sind. Vanessa Gruber berichtet.
3: Um die Schäden durch Starkregen und Hagel zu decken, sollten 2 Dinge in der eigenen Versicherungspolice stehen, sagt Martin Köhler vom Versicherungskonzern Unica.
4: Das Thema Sturmversicherung und die Versicherung gegen Naturkatastrophen.
3: Denn für Reparaturen muss man wegen der Teuerung deutlich tiefer in die Tasche greifen als noch vor einigen Jahren, sagt auch Alexander Hosner, Versicherungsexperte bei der Arbeiterkammer. Er empfiehlt schon jetzt, einen genauen Blick auf die eigene Versicherung zu werfen.
5: Auch in die Bedingungen zu schauen, wo sind möglicherweise Deckungsausschlüsse, wo kann ich vielleicht noch was optimieren und im Idealfall eben die Beraterin oder den Berater oder eine unabhängige Verbraucherschutzstelle kontaktieren.
3: Zudem sei es wichtig, sich zu informieren, ob man in einer Sturm- oder Hochwasserzone lebt.
1: Eli Rosen ist bei den Wahlen zum Vorstand der israelitischen Kultusgemeinde für die Bundesländer Salzburg, Steiermark und Kärnten in seinem Amt als Präsident für eine weitere Legislaturperiode bestätigt worden. Das hat die Kultusgemeinde in einer Aussendung bekannt gegeben. Das waren die Nachrichten mit Matthias Schmelzer zum Wetter.
6: In den kommenden Stunden klart es immer öfter auf und damit kühlt es spürbar ab auf meist 19 bis 13 Grad. Morgen wird es dann heiß mit Höchstwerten von 27 bis 33 Grad. Für einige Stunden scheint die Sonne morgen, der Himmel kann aber diesig sein, denn auch Sahara-Staub ist in der Luft. Außerdem spüren wir teilweise den Wind. Böen um die 30 Kilometer pro Stunde werden zum Beispiel in und rund um Wien erreicht. Am Freitag legt der Wind ordentlich zu und wird auf den Bergen stürmisch. So viel zum Wetter von Nathalie Auer.
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1: Push-Maßnahmen ist etwas, wo ich versuche, die Leute mit Druck aus dem Auto herauszubringen.
2: Aus meiner Sicht ist die Verkehrspolitik in Österreich bei Weitem nicht mutig genug im Einsatz von Push-Maßnahmen.
1: Da sieht man zum Beispiel, dass die Parkgebühren in Wien im internationalen Vergleich sehr niedrig sind.
2: Es sollte Tempo 50 die Ausnahme sein und nicht Tempo 30.
3: Wir wollen niemandem das Auto streitig machen. Wenn er will, soll er es haben, soll sich auf die Kommode stellen oder in die Garage, wo immer.
4: Der Weg ist das Ziel, so hat die erste Folge dieser Stadtwandelstaffel geheißen. Aber irgendwie müssen wir halt auch ans Ziel kommen. Wir haben schon zahlreiche Maßnahmen besprochen, um Menschen zu motivieren, das Auto stehen zu lassen. Doch lieb bitten wird nicht ausreichen, um die Mobilitätswende zu schaffen. Es wird auch ein Drängen brauchen, City-Maut, höhere Parkgebühren oder Tempo 30. Ich bin Matthias Lang und in dieser sechsten und letzten Folge von Staffel 2 geht es um Push- und Pull-Faktoren und die Frage, wie kommen wir ans Ziel?
1: Pull-Maßnahmen sind etwas, womit man versucht, um das jetzt bildlich zu formulieren, die Leute aus dem Auto herauszuziehen. Das heißt, ich schaffe ein besseres Angebot an öffentlichem Verkehr, ich schaffe bessere Infrastruktur für aktive Mobilität, also für Radfahren oder zu Fuß gehen. Ich investiere in Bewusstseinsbildung und Information. Das wären so typische Pull-Maßnahmen. Push-Maßnahmen ist dagegen etwas, wo ich versuche, die Leute mit mehr sozusagen Druck aus dem Auto herauszubringen. Das wären eben gerade preisliche Ansätze, Steuern, Emissionshandel, City-Maut, Parkraumbewirtschaftung oder auch so Dinge wie Fahrverbote oder Absenkung des Tempolimits zum Beispiel.
4: Daniela Kletzern-Slamanik beschäftigt sich beim WIFO, beim Wirtschaftsforschungsinstitut, mit der Frage, welche Faktoren die Klima- und Umweltpolitik beeinflussen. Push- und Pull-Faktoren sind dabei etwas Alltägliches in der Verkehrspolitik. Klar ist, dass es für Pull-Maßnahmen mehr politischen Applaus gibt, dass sie aber auch teurer sind, also mehr Steuergeld notwendig ist. Die Push-Maßnahmen stoßen eher auf Widerstand. Bis sie wirken, kann es dauern. Diese Geduld bringt die Politik oft nicht auf, wenn sie auf Zielgruppen und Wahltermine Rücksicht nimmt.
5: Eine Stadt macht mobil gegen das Automobil. Seit heute sind sämtliche Dauerparker aus dem Zentrum Wiens verbannt. Und weil immer mehr historische Plätze autofrei werden, wird auch die Zahl an Kurzparkplätzen weiter zurückgehen. Die kostenlose Laternengarage ist hier schon Vergangenheit. Gemeinsam mit ÖVP-Bezirksvorsteher Schmitz müssen die SPÖ-Größen der Stadt, Zilk und Swoboda, jetzt den Kopf hinhalten. Denn es handelt sich um ein kommunalpolitisches Wagnis, das in dieser Größenordnung noch nirgendwo erprobt wurde. Und wie sich das auf die angrenzenden Bezirke auswirkt, die ja von der Wohnbevölkerung restlos verparkt sind, weiß heute noch niemand. Jedenfalls sollen sie dem Beispiel des ersten Bezirks bald folgen.
4: Das berichtet der Inlandsreport 1993. Der Anlass ist der Start der ersten Kurzparkzone für einen gesamten Bezirk, die innere Stadt. Die Reaktionen aus der Stadtpolitik sind damals durchwegs negativ. Der damalige Wiener ÖVP-Parteiobmann Bernhard Görg:
6: Also ich würde schon sagen, dass der Herr Stadtrat Swoboda eine Feindfigur für die Autofahrer geworden ist. Er hat ja eigentlich nichts anderes zusammengebracht, als aus den Wiener Straßen überdimensionierte Minigolfbahnen zu bauen. Ausbuchtungen, Einbuchtungen, Sprungschanzen. Es fehlt eigentlich nur noch das Loch am Ende der Straße, wo die Autos hineinfallen.
4: Der angesprochene SPÖ-Planungsstadtrat Hannes Swoboda verteidigte damals sein Vorgehen.
7: Ich werde von meiner Linie nicht abgehen. Dass Sie selbst keinen Führerschein besitzen, heißt das schon, dass Sie eine Vorliebe für die Fußgänger haben?
8: Das mag sein, dass das sicherlich darinnen ist. Ich gehe jetzt auch jeden Tag meistens zu Fuß ins Büro oder nehme sonst die öffentlichen Verkehrsmittel. Es ist schon auch eine Frage des Seins, wie das Bewusstsein ausschaut. Wenn man viel geht in der Stadt, dann ist man auch ein begeisterter Fußgänger, dann will man das auch umsetzen.
7: Dass Ihr Weg politisch riskant ist, ist Ihnen bewusst?
8: Jeder politische Weg ist riskant, sonst wäre ich schlecht auf meinem Posten.
4: Bis 2022 und damit fast 30 Jahre sollte es dauern, bis ganz Wien zur Kurzparkzone wird. Vier Bezirke haben sich bis zum Schluss gewehrt. Aktuell zahlt man, egal wo man in der Stadt parkt, 3,40 Euro pro Stunde. Eine flächendeckende Kurzparkzone sei grundsätzlich schon sehr positiv, meint die Umweltökonomin. Sie sieht aber noch Potenzial.
1: Es gibt natürlich schon noch Verbesserungsmöglichkeiten durch Differenzierung von Tarifen und natürlich auch durch die Berücksichtigung des Umstandes, dass die Autos immer größer und schwerer werden und dadurch immer mehr Raum eigentlich pro Fahrzeug in Anspruch nehmen, was sich auch in den Preisen abbilden müsste.
4: Im internationalen Vergleich könnte Wien bei den Gebühren generell nachziehen, meint Daniela Kletzans-Lamanik.
1: Da sieht man zum Beispiel, dass die Parkgebühren in Wien im internationalen Vergleich sehr niedrig sind. Dass es hier auch keine Differenzierung gibt zwischen wo man parkt, wann man parkt oder wie groß das Auto ist, das man parkt. Und natürlich gibt es auch noch immer sehr viel Fläche und öffentlichen Raum, der gerade für das Parken von Fahrzeugen zur Verfügung gestellt wird.
4: Was dabei wichtig ist, das Verursacherprinzip kommt stärker zum Tragen. Wer mehr Abgase verursacht, mehr Platz braucht, soll auch mehr zahlen. Das sei gerechter, sagt die Umweltökonomin. Das Prinzip gilt zum Beispiel in Zürich oder in Paris. Da zahlt man für große, schwere Autos dreimal so viel wie für kleine. Und auch im Vergleich zu den Öffis müsste es finanziell mehr wehtun.
1: Und last but not least sollte es nicht so sein, dass das Parkpickerl für ein Jahr günstiger ist als eine ÖV-Jahreskarte.
2: Aus meiner Sicht ist die Verkehrspolitik in Österreich bei Weitem nicht mutig genug im Einsatz von Push-Maßnahmen. Hier gibt es internationale Beispiele, wo derartige Maßnahmen umgesetzt wurden, wo die Zufriedenheit der Bevölkerung rapide gestiegen ist, nachdem diese Maßnahme umgesetzt wurde. Also manchmal fürchten sich Politiker hier umsonst vor der Meinung der Wählerinnen. Wenn das System vernünftig umgesetzt ist, funktioniert, ist die Zustimmung im Allgemeinen sehr, sehr hoch dann.
4: Das ist der Verkehrswissenschaftler Paul Pfaffenbichler von der Universität für Bodenkultur. Wir haben ihn schon in Folge 1 gehört. Er sagt, dass Pull-Faktoren unerwünschte Nebenwirkungen haben können.
2: Grundsätzlich hat man bei der Umsetzung von Pull-Faktoren für den Umweltverbund das Problem, dass sich die darin enthaltenen Verkehrsmittel zu Fuß gehen, Radverkehr und öffentlicher Verkehr natürlich auch selbst konkurrenzieren. Also wenn ich zum Beispiel Radwege sehr stark ausbaue, das Radfahren sehr attraktiv mache, dann wird es relativ unattraktiver zu Fuß gehen und relativ unattraktiver den öffentlichen Verkehr zu nutzen. Also ich habe nicht nur Personen, die dann vom Pkw auf das Radfahren umsteigen, sondern auch von zu Fuß gehen und vom öffentlichen Verkehr. So was es aus meiner Sicht unbedingt benötigt, wenn man den Pkw-Verkehr innerorts reduzieren will, sind zusätzliche Push-Maßnahmen, also Dinge, die Autonutzung unattraktiver machen für Wege, wo das Auto nicht unbedingt benötigt wird.
4: Ein Beispiel sind Tempobeschränkungen. Wenn die Menschen mit dem Auto langsamer ans Ziel kommen als öffentlich, dann steigen sie um. Das haben wir auch in der Folge zum Öffi-Ausbau gehört.
2: Ich bin der Ansicht, dass eigentlich in Österreich die Regelgeschwindigkeit innerorts, nicht nur in Österreich, sondern insgesamt international auch die Regelgeschwindigkeit innerorts von Tempo 50 auf Tempo 30 gesenkt werden sollte. Es sollte Tempo 50 die Ausnahme sein und nicht Tempo 30. So, hier wurde das bereits in Spanien umgesetzt. Hier gilt jetzt das Prinzip, dass alles, was vierspurige innerörtliche Straßen sind, also zwei Spuren pro Fahrrichtung, dort gilt Tempo 50, sonst gilt automatisch überall Tempo 30.
4: Der Anreiz, mit dem Auto zu fahren, ist noch immer groß, sagt die Umweltökonomin Daniela Kletzans-Lamanik. Zu groß, findet sie. Es gibt quasi kein Hindernis, um nach Wien reinzufahren. Selbst in den ersten Bezirk, auch wenn dort mittlerweile eine Einfahrtsbeschränkung geplant ist. Dazu passt auch die Diskussion über eine City-Maut.
1: Ich würde eine City-Maut eigentlich schon einen interessanten Ansatz finden, weil es eben auch wieder die Verursachergerechtigkeit inkludiert, beziehungsweise dem Umstand, dass man negativen Umwelteffekten oder auch negativen sozialen Effekten einen Preis gibt und die den Verursachern übertragen werden. Und man sieht auch bei der Evaluierung von bestehenden City-Maut-Systemen, dass eben vorab die Skepsis in der Regel sehr hoch ist oder die Ablehnung sehr hoch ist, aber dass dann, wenn man die Vorteile oder die tatsächliche Wirkungsweise des Instruments sieht, dass dann die Akzeptanz deutlich ansteigt.
4: Dafür gibt es ein konkretes Beispiel. Die City-Maut in Stockholm wurde 2007 nach einem 6-monatigen Testlauf eingeführt. Die Ablehnung war zu Beginn groß. Die Stimmung kippte aber im Lauf des Tests. Mittlerweile hat man sich daran gewöhnt, werktags umgerechnet 1 bis 4 Euro zu zahlen und auch, dass weniger Autos unterwegs sind und es seltener staut. Wäre das auch was für Wien? Darüber diskutiert wird ja schon lange.
1: Da kann man sicher aus den internationalen Beispielen sehr viel lernen und hier kommt natürlich auch der Aspekt zu tragen, dass über die Digitalisierung natürlich die technologischen Möglichkeiten zur Umsetzung eines solchen Instruments immer besser werden und man dadurch jetzt auch die Möglichkeit hat, eben wiederum so eine Differenzierung der Preise oder eine Dynamisierung der Preise herzustellen. Das heißt, man kann das differenzieren, je nachdem, zu welcher Tageszeit oder an welchem Wochentag ich in die Stadt einfahre. Und man kann natürlich auch Ausnahmen, zum Beispiel für gehbehinderte Personen, leichter umsetzen, als das noch vor 10 oder 20 Jahren der Fall war, wie andere Systeme eingeführt wurden.
4: Technisch wäre es also mittlerweile einfacher und womöglich ist sogar die Skepsis niedriger geworden. In einer gemeinsamen Umfrage, die von der WU und der BOKU im Frühjahr im Rahmen einer Studie gemacht wurde, sagen fast 3/4, dass sie sich eine City-Maut unter bestimmten Umständen vorstellen können. Wenn die Einnahmen den Öffis zugutekommen und eine Gebühr nicht allzu hoch bzw. variabel gestaltet ist. Eine Volksbefragung zum Thema gab es 2010. Damals haben sich 77% gegen eine City-Maut ausgesprochen. BOKU-Forscher Paul Pfaffenbichler meint, man müsse abwägen.
2: Grundsätzlich wäre eine City-Maut eine sinnvolle Maßnahme. Es kommt allerdings auch darauf an, wie und in welcher Form die umgesetzt wird. So technologiebasierte Systeme wie in London oder in anderen Städten verursachen natürlich auch hohe Kosten, hohe Betriebskosten. So im Grunde wirkt die Parkraumbewirtschaftung sehr ähnlich wie eine City-Maut.
4: Nicht auf alle Maßnahmen hat die Stadt direkt Einfluss. In einigen Fällen ist der Bund zuständig, etwa bei den Steuern und Förderungen. Über das Dieselprivileg, also die niedrigere Besteuerung auf Diesel, wird politisch gestritten. Der Finanzminister sieht verschiedene schädliche Wirkungen des Privilegs, aber konkrete Gespräche gibt es noch nicht. Auch die steuerlichen Unterstützungen fürs Pendeln seien zu Kfz-lastig und zu wenig klimafreundlich, sagt Daniela Kletzans-Lamanik.
1: Ja, das sehe ich durchaus, weil eben jetzt zwar erstmals wirklich der Wille vorhanden ist, das Dieselprivileg anzugehen, aber das jetzt eben aufgrund der geopolitischen Situation verschoben ist. Aber hier würde es auch wirklich deutlich ambitionierteres, strikteres Vorgehen erfordern, weil wir nach wie vor sehen, dass die Mobilitätswende sich wirklich sehr langsam und zäh gestaltet und hier wirklich mehr Drive als kleines Wortspiel vonnöten wäre.
4: Im Endeffekt ist es der Mix, der eine Mobilitätswende realistisch werden lässt. Und von einer Lösung haben wir auch schon gehört in diesem Podcast, nämlich vom Superkrätzl in Favoriten.
2: Das ist eine sehr gute Maßnahme, um den Verkehr zu beruhigen in einem Viertel in einem Grätzl, um Durchzugsverkehr draußen zu halten. Es wird mit sogenannten Modalfiltern erreicht, dass eben hier nur Radfahrende, zu Fußgehende durchkommen, bei bestimmten Verbindungen Pkw-Verkehr nicht. Öffentlicher Verkehr kann im Viertel fahren, Pkws können an den Rändern fahren und in das Viertel zufahren. Also das ist eine sehr, sehr gute Maßnahme, um Lokalverkehr zu beruhigen, um den öffentlichen Raum für die Nutzung ansprechender gestalten zu können, nicht nur für das Mobilsein, nicht nur für den Verkehr, auch für andere Nutzungen, Schanigärten, Kinderspielplätze, Aufenthaltsräume, Sitzgelegenheiten und so weiter. Das ist eine ideale Kombination eigentlich von Push- und Pull-Faktoren innerstädtisch.
4: Oft hilft es auch, Sachen einmal auszuprobieren. Daniela Kletzans-Lamanik appelliert für Testprojekte.
1: Grundsätzlich ist der Mensch natürlich nicht sehr affin, was Änderungen angeht. Das heißt, es ist etwas, da muss ich mein Verhalten verändern, da verändern sich die Rahmenbedingungen und man weiß nicht so recht, was auf einen zukommt. Und natürlich ist das, kann man das natürlich abfangen, wenn man sozusagen einen Testbetrieb macht und sagt, schauen wir uns das einmal an. Und dann kann man merken, dass sich da durchaus was zum Positiven verändert oder dass das mein Leben nicht so stark ändert, dass das wirklich negative Auswirkungen auf meine täglichen

0: Überreden der Menschen, sich vom PKW zu verabschieden. Wir wollen niemanden das Auto streitig machen. Wenn er will, soll er es haben, soll sich's auf die Kommode stellen oder in die Garage, wo immer. Aber er soll es tunlichst in der Stadt nicht benutzen. Das wäre für die Stadt das Allerbeste.
1: Das war die 6. und letzte Folge von Stadtwandel – Was bewegt Wien? In dieser 2. Staffel haben wir uns Möglichkeiten angeschaut, wie die Mobilität in Wien besser fürs Klima wird. Es waren einzelne kleine Lösungsvorschläge, zu jedem davon hätte man eine ganze Staffel machen können. Wer sich die Folgen nochmal anhören möchte, kann das auf sound.orf.at und auf allen gängigen Podcast-Plattformen. Stadtwandel ist eine Produktion des ORF Wien. Redaktion für diese Folge waren Birgit Pointner und ich. Interviews mit Daniela Kletzern-Slamanik, Paul Pfaffenbichler und Rudolf Schicker. Werner Zettinik hat den Podcast produziert, Redaktionsleitung Katrin Hoemer und am Mikrofon war ich, Matthias Lang.
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1: Die Nachrichten mit Matthias Schmelzer. Heute ist Donnerstag, der 27. August. Ein weltweit mit großer Aufmerksamkeit verfolgtes Justizverfahren nimmt jetzt offenbar ein vorzeitiges Ende. Meta, das ist der Mutterkonzern von Facebook und Instagram, schließt mit 29 US-Bundesstaaten einen Vergleich. Im Rechtsstreit über die Gefahren von sozialen Medien für Kinder und Jugendliche zahlt Meta an die Staaten umgerechnet rund 14 Milliarden Euro. Darüber hinaus muss Meta die Nutzung seiner Plattform Facebook und Instagram für Jugendliche einschränken. Barbara Wolschek in Washington. Meta muss zwar viele Milliarden zahlen, aber im Raum gestanden sind da Strafzahlungen von bis zu 1,4 Billionen US-Dollar. Das wäre wohl existenzbedrohend gewesen. Kommt Meta da also recht glimpflich davon?
2: Ja, die Summe ist deutlich weniger als ursprünglich von den Klägern gefordert. Und es ist doch nur ein Bruchteil dessen, was dieser Konzern alleine in einem Quartal verdient. Aber wäre dieses Verfahren länger gelaufen, dann wäre diese Strafzahlung vermutlich doch sehr viel weit höher ausgefallen. Es ist also auch ein Versuch von Meta, hier etwas abzufangen, vor allem auch in vielen anderen Verfahren, die derzeit gegen diesen Konzern laufen. Jetzt hat Meta ein werbebasiertes Geschäftsmodell, das heißt diese Veränderungen, und das sind durchaus tiefgreifende Veränderungen. Die werden auch hier etwas verändern, aber ich bin mir sehr sicher, dass dieser Konzern Wege finden wird, um diese Veränderungen marktgewinnend zu verkaufen.
1: Barbara Wolschek war das in Washington. Im Himalaya-Staat Nepal ist das Ausmaß der Flutkatastrophe immer noch nicht abzusehen. Mindestens 50.000 Menschen sind betroffen. Bisher sind 157 Todesopfer bestätigt. Auch die angrenzende chinesische Provinz Tibet wurde in Mitleidenschaft gezogen. Was genau die Flut ausgelöst hat, ist noch unklar. Es ist nicht ausgeschlossen, dass das Auslaufen eines Gletschersees dafür verantwortlich ist. Die Katastrophe trifft die Menschen doppelt, sagt die Direktorin der Hilfsorganisation Care Nepal, Mona Sherpa.
3: Es ist nicht nur eine humanitäre Krise, sondern auch ein Rückschlag für die wirtschaftliche Entwicklung. Es handelt sich hier nämlich auch um eine Handelsroute. Erst letztes Jahr wurde sie beschädigt.
1: Der US-amerikanische Milliardär Elon Musk ist vom ukrainischen Präsidenten Volodymyr Zelensky mit dem Orden der Freiheit ausgezeichnet worden. Die Ehrung kommt in einer Zeit, in der sich Kiew um eine Freigabe von Musks Satelliten-Internetsystem Starlink bei ukrainischen Drohneneinsätzen auf russischem Staatsgebiet bemüht. Bisher ist die Freigabe auf das ukrainische Territorium einschließlich der von Russland besetzten Gebiete beschränkt. Der britische Schauspieler Tim Curry ist tot. Er starb im Alter von 80 Jahren in seinem Haus in Los Angeles. Tim Curry bleibt untrennbar mit seiner Rolle als Dr. Frankenfurter im Kultfilm The Rocky Horror Picture Show aus dem Jahr 1975 verbunden. Zum Sport. Die SKN St. Pölten Frauen müssen sich im Hinspiel der Fußball-Champions-League-Qualifikation Juventus-Turin geschlagen geben. Die Niederösterreicherinnen verlieren mit 0:3. Christoph Ott.
4: Damit rückt die Hoffnung der Niederösterreicherinnen mit Kapitän Jennifer Klein von der 5. Teilnahme in der Champions League in weite Ferne.
5: Wir haben uns viel, viel mehr vorgenommen mit dem Ball. Haben wir uns heute viel zu sehr versteckt. Technisch und individuell waren wir heute nicht auf unserem Level. Also das können wir deutlich besser. Deshalb ist jetzt die Enttäuschung auf jeden Fall größer mal.
4: Die Italienerinnen werden ihrer Favoritenrolle gerecht und führen bereits in der ersten Hälfte mit 2:0 und erzielen kurz vor dem Ende noch das dritte Tor zum 3:0 Endstand. Der SKN-Trainer Laurent Fassot kann dennoch etwas Positives mitnehmen. Ich bin stolz, dass wir 90 Minuten versucht haben, beim Stand von 0:2 den Anschlusstreffer zu erzielen, um Hoffnung für das Rückspiel zu haben. Leider war das dritte Tor ein bisschen zu viel. Eines ist aber fix, auch wenn die St. Pöltenerinnen das Rückspiel verlieren sollten, geht die internationale Reise im Women's Europacup weiter.
1: Noch kurz Royales. 6 Jahre nach ihrem Abschied aus dem Königshaus sind Prinz Harry und seine Frau Meghan heute nach Großbritannien zurückgekehrt. Ihre beiden Kinder sollen offenbar in britische Schulen gehen. Das Verhältnis zwischen Harry und seinem Vater König Charles soll sich zuletzt entspannt haben. Das waren die Nachrichten mit Matthias Schmelzer. Zum Wetter.
6: Jede Menge Sonnenschein erwartet uns heute. In der Früh ist es ganz vereinzelt, aber auch nebelig. Im Lauf des Tages ziehen auch ein paar Wolken durch und diesmal kann der Himmel diesig sein, es ist nämlich auch Sahara-Staub in der Luft. Regenschauer sind heute aber die absolute Ausnahme. Am ehesten kann es noch im Bergland stellenweise nass werden. Die Temperaturen, die liegen im Moment noch fast überall unter 20 Grad. Am Nachmittag wird es dann sehr warm bis heiß mit 27 bis 33 Grad. So viel zum Wetter von Natalie Auer.
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1: Am Mikrofon Moritz Strobel. Es ist 1 Uhr. Bundesländer und Gemeinden verwenden das Einkommen von Pflegebedürftigen, um ihre Pflege zu finanzieren. Aber sie greifen dabei nicht nur auf Pension und Pflegegeld, sondern auch auf Erträge von Lebensversicherung, Wertpapieren und Sparguthaben zu. Peter Daser berichtet.
2: Die Regeln der Bundesländer sind unterschiedlich. Manche behalten zur Pflegefinanzierung sämtliches Einkommen der Betroffenen ein, nicht nur den Großteil von Pension und Pflegegeld, sondern zum Beispiel auch Rentenversicherungen, Betriebspensionen, Zinsen von Sparbüchern, von Bausparverträgen oder Dividenden. Zumindest bei Zinsen und Dividenden soll das aufhören, fordern die Seniorenvertretungen nun. Birgit Gerstorfer vom SPÖ-Pensionistenverband sagt:
3: Wir fordern, dass es einheitliche Lösungen gibt, dass es rechtlich abgeklärt wird und dass natürlich auf Zinsen und auf Aktiengewinne nicht zugegriffen wird.
2: Dieselbe Forderung kommt auch von Ingrid Korosek vom ÖVP-Seniorenbund. Der Seniorenrat werde nun Gespräche mit den Ländern führen.
1: In der französischen Stadt Caen in der Normandie ist vor etwa 3 Stunden ein Auto in eine Menschenmenge gerast. Es gibt einen Toten und 10 teils Schwerverletzte. Der Fahrer des Autos soll die Tat laut Polizei nach einem Streit begangen haben. Ein Verdächtiger ist festgenommen worden. Über die Hintergründe der Tat ist noch nichts bekannt. Bundeskanzler Christian Stocker bespricht heute in Berlin mit anderen europäischen Staatschefs Einsparungen für den EU-Finanzrahmen, denn der Vorschlag der EU-Kommission ist ihm zu hoch. Unterstützung bekommt Stocker etwa von Deutschland, Dänemark und Finnland. In Palermo ist eine 4-Jährige an Diphtherie gestorben, weil sie nicht geimpft war und das, obwohl die Impfung in Italien verpflichtend ist. Jetzt wird eine Taskforce eingesetzt, die mögliche weitere Fälle überwachen und die Impfquote erhöhen soll. Italien-Korrespondentin Sophie Ruppetz.
4: Ein Fall, der Palermo erschüttert. Mit nur 4,5 Jahren stirbt Anna Rosa an Diphtherie. Sie war nicht geimpft, ebenso wenig wie ihre 4 Geschwister. Die Eltern sollen geglaubt haben, eine Impfung habe bei einem Verwandten Autismus ausgelöst. Ein Zusammenhang, der wissenschaftlich längst widerlegt ist. Der Tod des Mädchens hat viele Eltern aufgeschreckt. Impfzentren erleben einen regelrechten Ansturm.
5: Io, mio marito, non volevamo vaccinare i bambini.
4: Mein Mann und ich wollten die Kinder nicht impfen lassen, aber jetzt haben wir sie hergebracht. An einem Tag wurden 70% mehr Kinder geimpft als am entsprechenden Vorjahrestag.
1: Und jetzt zum Wetter mit Nathalie Auer.
6: Noch haben wir es frisch, bei meist nur 13 bis 19 Grad. Tagsüber legen die Temperaturen dann aber ordentlich zu. 27 bis 33 Grad hat es am Nachmittag. Dazu gibt es heute viel Sonnenschein. Frühnebel und Wolkenfelder sind aber auch ein paar dabei. Und außerdem kann der Himmel diesig sein durch Sahara-Staub. Morgen überwiegt im Großteil des Landes wieder der Sonnenschein. Und es wird noch heißer. Bis zu 35 oder 36 Grad werden es im Donauraum. Von der Schweiz erreicht uns im Laufe des Tages aber auch eine Kaltfront. Und die bringt dann Schauergewitter und Sturmböen.
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1: Im Studio Moritz Strobel. Es ist 2 Uhr. Mittlerweile gibt es 30 Legionelleninfektionen im Raum Linz. 3 Menschen sind daran gestorben. Vieles deutet darauf hin, dass die Krankheit von einer Kühlanlage ausgegangen ist. Aktuell werden noch Proben der Anlage ausgewertet, aber wenn sie wirklich die Ursache der Infektionen sind, könnte auch Haftung ein Thema werden, berichtet Jürgen Freimuth.
2: Wenn sich herausstellt, dass eine bestimmte Anlage eines Unternehmens die Legionellen verbreitet hat, kann auch eine Haftung in Frage kommen, sagt Andreas Geroldinger vom Institut für Zivilrecht an der Johannes Kepler Universität in Linz.
3: Grundsätzlich ist das vorstellbar, allerdings muss jemand in diesem Unternehmen gegen die sogenannte gebotene Sorgfalt verstoßen haben, das heißt Vorschriften nicht eingehalten haben, etwa die Wartung nicht im gebotenen Abstand vorgenommen haben.
2: Die Behörden müssen dafür aber nicht nur die Quelle der Legionellen finden, sondern auch den Zusammenhang zu den einzelnen Erkrankungen belegen. Gelingt dieser Nachweis, können Schadenersatzansprüche der Erkrankten oder Hinterbliebenen beim Verursacher geltend gemacht werden.
1: Entwarnung gibt es in Berlin-Neukölln. Dort haben Einsatzkräfte eine 100 Kilo schwere Fliegerbombe aus dem Zweiten Weltkrieg entschärft. Jetzt dürfen tausende Menschen, die davor in Sicherheit gebracht wurden, in ihre Häuser zurück. Auch Pflegeeinrichtungen waren betroffen. Im Norden von Italien, nahe der Gemeinde Tolmezzo, hat vor gut 1,5 Stunden die Erde mit einer Stärke von 3,4 gebebt. Im Grenzgebiet zu Kärnten zwischen Kötschach-Mauthen und Hermagor könnten einige wenige Menschen das Beben auch gespürt haben. Und in Köln eröffnet heute wieder die größte Computerspielmesse der Welt, die Gamescom. Es werden rund 350.000 Besucherinnen und Besucher erwartet, 1.600 Aussteller sind mit dabei. Erstmals ist das ganze Messgelände ausgebucht, berichtet Xin Chang aus Köln.
4: Videospiele sind ein Milliardengeschäft. Weltweit setzt die Branche heuer rund 200 Milliarden Dollar um. Wie verbreitet Spielen in Österreich ist, erzählt Niki Laber vom Branchenverband ÖVUS.
5: Ja, wir haben in Österreich eine sehr große Marktdurchdringung. Man kann sagen, 6,1 Millionen Österreicher spielen, und zwar regelmäßig.
4: Aber auch die heimische Games-Produktion ist anwesend. Rund 150 Studios sind zuletzt auf knapp 190 Millionen Euro Umsatz gekommen. Und in Köln suchen sie aktuell Verleger und neue Investoren. Insgesamt steckt die Branche im Umbruch. Große Konzerne haben zuletzt tausende Stellen gestrichen und Studios zugesperrt. Und weil Speicherchips dank KI derzeit knapp sind, sind Konsolen heuer teurer geworden. Die Messe läuft noch bis Sonntag.
1: Und jetzt zum Wetter mit Nathalie Auer.
6: Jede Menge Sonnenschein erwartet uns heute. In den nächsten Stunden ist es ganz vereinzelt, aber auch nebelig. Im Laufe des Tages ziehen auch ein paar Wolken durch und diesmal kann der Himmel diesig sein. Es ist nämlich Sahara-Staub in der Luft. Regenschauer sind heute aber die absolute Ausnahme. Am ehesten kann es noch im Bergland stellenweise nass werden. Die Temperaturen, die liegen im Moment noch fast überall unter 20